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1: Im Studio Imme Kasten. Dass die USA und der Iran kurz vor einem Abkommen stehen, das wurde ja schon des Öfteren angekündigt. Laut US-Präsident Trump soll heute so eine Vereinbarung unterzeichnet werden. Eileen Schallhorn, wird es denn diesmal jetzt tatsächlich was?
2: Also zumindest vom Iran wurde das noch nicht bestätigt. Aus dem Außenministerium in Teheran hieß es, dass dafür noch kein Datum feststehe. Vermittler Pakistan hatte ja zuletzt erklärt, dass ein Friedensabkommen ausgehandelt ist und zur Unterschrift bereit liegt. Laut Trump soll direkt nach der Unterzeichnung auch die Straße von Hormuz wieder für alle geöffnet werden. Zeitnah sollen US-Streitkräfte außerdem den Vorrat des Iran an angereichertem Uran zerstören.
1: Bund und Länder stehen offenbar kurz vor einer Einigung auf eine große Finanzreform. Laut Handelsblatt gibt es bei den Verhandlungen über die Verteilung der Kosten deutliche Fortschritte. Geplant ist, dass künftig grundsätzlich derjenige zahlt, der neue Ausgaben verursacht. Über dieses Prinzip streiten Bund und Länder bereits seit rund einem Jahr. Ein Kompromiss könnte Ende des Monats beschlossen werden. Der Druck auf die Bundesregierung in Sachen Reformen wächst. Unter anderem Arbeitgeberpräsident Reinhard Dulger fordert Ergebnisse bis Mitte Juli, damit die Wirtschaft aus der Krise kommt. Aus Sicht der Wirtschaftsweisen Grimm reichen bisherige Ideen von Schwarz-Rot dafür nicht aus. Bei der Fußball-WM fiebern Millionen Fans mit und wie sehr bestimmte Spielereignisse unseren Körper beeinflussen, untersucht aktuell die Uni Bielefeld mit Hilfe von Smartwatches. Erste Daten gab es schon beim DFB-Pokalfinale zwischen Arminia Bielefeld und dem VfB Stuttgart letztes Jahr. Timo Adam von der Uni Bielefeld sagte uns zum Beispiel, dass das Stresslevel im Stadion viel höher ist als vor dem Fernseher. Und?
3: Dass die Fans bereits Stunden vor dem Anstoß auf das Spiel hingefiebert haben, dass die durchschnittliche Herzfrequenz während des Spiels um mehr als 18% erhöht war und dass, obwohl Stuttgart bereits mit 4:0 geführt hat, der Bielefelder Anschlusstreffer in der 82. Minute noch einmal für einen signifikanten Anstieg der Herzfrequenz gesorgt hat, vor allem bei den Fans, die das Spiel live im Stadion verfolgt haben.
1: Das dürfte die erste echte Überraschung bei der Fußball-WM in Nordamerika sein. Katar hat sich in der Nachspielzeit gegen die Schweiz einen Punkt erkämpft. Das Spiel ging 1:1 aus. Für Katar war es der erste Punkt überhaupt bei einer WM-Endrunde.
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1: Im Studio Imme Kasten. Dass die USA und der Iran kurz vor einem Abkommen stehen, das wurde ja schon des Öfteren angekündigt. Laut US-Präsident Trump soll heute so eine Vereinbarung unterzeichnet werden. Eileen Schallhorn, wird es denn diesmal jetzt tatsächlich was?
2: Also zumindest vom Iran wurde das noch nicht bestätigt. Aus dem Außenministerium in Teheran hieß es, dass dafür noch kein Datum feststehe. Vermittler Pakistan hatte ja zuletzt erklärt, dass ein Friedensabkommen ausgehandelt ist und zur Unterschrift bereit liegt. Laut Trump soll direkt nach der Unterzeichnung auch die Straße von Hormuz wieder für alle geöffnet werden. Zeitnah sollen US-Streitkräfte außerdem den Vorrat des Iran an angereichertem Uran zerstören.
1: Bund und Länder stehen offenbar kurz vor einer Einigung auf eine große Finanzreform. Laut Handelsblatt gibt es bei den Verhandlungen über die Verteilung der Kosten deutliche Fortschritte. Geplant ist, dass künftig grundsätzlich derjenige zahlt, der neue Ausgaben verursacht. Über dieses Prinzip streiten Bund und Länder bereits seit rund einem Jahr. Ein Kompromiss könnte Ende des Monats beschlossen werden. Die Bundesregierung bekommt weiter Druck in Sachen Reformen. Unter anderem Arbeitgeberpräsident Dulger fordert in der Bild Ergebnisse bis Mitte Juli, damit sich die Stimmung in der Wirtschaft dreht. Die Wirtschaftsweise Grimm sagte der Welt am Sonntag, die bisherigen Reformideen von Union und SPD reichen dafür nicht aus. Sie schlägt unter anderem vor, technologischen Fortschritt in Deutschland zu fördern. Da gibt es aus ihrer Sicht zu viele Regularien. Für die Ukraine und Moldau rückt der EU-Beitritt ein kleines Stück näher. Montag starten die ersten Verhandlungen. Die dauern meist mehrere Jahre. Die Ukraine will schon länger Teil der EU werden. Bisher hatte Ungarn da auf die Bremse getreten. Das hat sich mit dem Regierungswechsel dort geändert. Brasilien startet mit einem Unentschieden in die Fußball-Weltmeisterschaft in Nordamerika. Gegen Marokko reicht es nur für ein 1:1 für den Rekordweltmeister. Zuvor gab es schon die erste Überraschung bei der WM. Die Schweiz hat gegen Katar 1:1 gespielt.
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1: Im Studio Imme Kasten. Schönen guten Morgen. Die USA und der Iran stehen offenbar nun doch kurz vor einem Abkommen. Das hat zumindest US-Präsident Trump jetzt angekündigt. Demnach soll die Vereinbarung heute unterzeichnet und die Straße von Hormuz für alle wieder geöffnet werden. Der Iran hat das noch nicht bestätigt. Trotz der seit Anfang April geltenden Waffenruhe halten die Kämpfe in der Region an. Zuletzt haben US-Streitkräfte mehrere iranische Drohnen abgeschossen, die Handelsschiffe bedroht haben sollen. Der Druck auf die Bundesregierung in Sachen Reformen wächst. Unter anderem Arbeitgeberpräsident Rainer Dulger fordert schnelle Ergebnisse. Tom Husse dazu.
2: Ja, der Bild sagte Dulger, bis Mitte Juli müssten aus seiner Sicht Reformen stehen, damit es einen Befreiungsschlag für die Betriebe gibt und sich die Stimmung in der Wirtschaft wieder dreht. Denn die ist weiter schlecht. 90% der Unternehmen sind laut Umfragen mit der Arbeit von Schwarz-Rot unzufrieden. Union und SPD wollen ja große Reformen, unter anderem bei Steuern, der Gesundheit und der Rente auf die Beine stellen. Beschlossen ist da bisher aber noch nichts.
1: Bund und Länder stehen offenbar kurz vor einer Einigung auf eine große Finanzreform. Laut Handelsblatt gibt es bei den Verhandlungen über die Verteilung der Kosten deutliche Fortschritte. Geplant ist, dass künftig grundsätzlich derjenige zahlt, der neue Ausgaben verursacht. Über dieses Prinzip streiten Bund und Länder bereits seit rund einem Jahr. Ein Kompromiss könnte Ende des Monats beschlossen werden. Für die Ukraine und Moldau rückt der EU-Beitritt ein kleines Stück näher. Montag starten die ersten Verhandlungen. Die dauern meist mehrere Jahre. Die Ukraine will schon länger Teil der EU werden. Bisher hatte Ungarn da auf die Bremse getreten. Das hat sich mit dem Regierungswechsel dort geändert. Brasilien startet mit einem Unentschieden in die Fußball-Weltmeisterschaft in Nordamerika. Gegen Marokko reicht es nur für ein 1:1 für den Rekordweltmeister. Zuvor gab es schon die erste Überraschung bei der WM. Die Schweiz hat gegen Katar 1:1 gespielt.
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1: Im Studio Imme Kasten. Schönen guten Morgen. Die USA und der Iran stehen offenbar nun doch kurz vor einem Abkommen. Das hat zumindest US-Präsident Trump jetzt angekündigt. Demnach soll die Vereinbarung heute unterzeichnet und die Straße von Hormuz für alle wieder geöffnet werden. Der Iran hat das noch nicht bestätigt. Trotz der seit Anfang April geltenden Waffenruhe halten die Kämpfe in der Region an. Zuletzt haben US-Streitkräfte mehrere iranische Drohnen abgeschossen, die Handelsschiffe bedroht haben sollen. Der Druck auf die Bundesregierung in Sachen Reformen wächst. Unter anderem Arbeitgeberpräsident Reinhard Dulger fordert schnelle Ergebnisse. Tom Husse dazu.
2: Ja, der Bild sagte Dulger, bis Mitte Juli müssten aus seiner Sicht Reformen stehen, damit es einen Befreiungsschlag für die Betriebe gibt und sich die Stimmung in der Wirtschaft wieder dreht. Denn die ist weiter schlecht. 90% der Unternehmen sind laut Umfragen mit der Arbeit von Schwarz-Rot unzufrieden. Union und SPD wollen ja große Reformen, unter anderem bei Steuern, der Gesundheit und der Rente auf die Beine stellen. Beschlossen ist da bisher aber noch nichts.
1: Bund und Länder stehen offenbar kurz vor einer Einigung auf eine große Finanzreform. Laut Handelsblatt gibt es bei den Verhandlungen über die Verteilung der Kosten deutliche Fortschritte. Geplant ist, dass künftig grundsätzlich derjenige zahlt, der neue Ausgaben verursacht. Über dieses Prinzip streiten Bund und Länder bereits seit rund einem Jahr. Ein Kompromiss könnte Ende des Monats beschlossen werden. Für die Ukraine und Moldau rückt der EU-Beitritt ein kleines Stück näher. Montag starten die ersten Verhandlungen. Die dauern meist mehrere Jahre. Die Ukraine will schon länger Teil der EU werden. Bisher hatte Ungarn da auf die Bremse getreten. Das hat sich mit dem Regierungswechsel dort geändert. Brasilien startet mit einem Unentschieden in die Fußball-Weltmeisterschaft in Nordamerika. Gegen Marokko reicht es nur für ein 1:1 für den Rekordweltmeister. Zuvor gab es schon die erste Überraschung bei der WM. Die Schweiz hat gegen Katar 1:1 gespielt.
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1: Im Studio Fabian Hoffmann. Schönen guten Morgen. Die Spannung steigt. Deutschland trifft heute bei der Fußball-WM zum Auftakt auf Curaçao. Anstoß in Houston, Texas ist um 19 Uhr unserer Zeit. Finn Riebesel-Freundlieb hat die Infos.
2: Die Bedingungen haben es dabei in sich. Draußen wären über 30 Grad in der Mittagshitze. Gespielt wird aber unter geschlossenem Dach. Das ist zum Glück in dem Stadion möglich. Sportlich geht die DFB-Elf mit viel Selbstvertrauen rein. 9 Spiele in Serie gewonnen und mit guter Stimmung im Team. Das wurde zumindest in den letzten Tagen immer wieder hervorgehoben. Für die Nagelsmann-Elf gilt zum Auftakt: Ein Sieg ist Pflicht. Curaçao ist der klare Außenseiter. In der Nacht treffen dann unter anderem noch Deutschlands kommende Gegner Ecuador und die Elfenbeinküste aufeinander.
1: Und die bisherigen WM-Ergebnisse? Haiti-Schottland 0:1, Brasilien-Marokko 1:1 und Katar-Schweiz 1:1. Einmal mehr gibt es widersprüchliche Aussagen zu einem möglichen Ende des Iran-Kriegs. US-Präsident Trump hat angekündigt, dass heute ein Abkommen unterzeichnet wird. Vom Iran hieß es zuletzt, dass noch kein Datum für die Unterzeichnung feststeht. US-Präsident Trump spricht von der großartigsten Show der Welt. Mit einem UFC-Käfigkampf auf dem Südrasen des Weißen Hauses feiert er heute seinen 80. Geburtstag. Dirk Justus, ein wenig erinnert das schon ans alte Rom, oder?
3: Moderne Gladiatoren prügeln sich halbnackt, blutig und das alles vor den Augen des mächtigsten Mannes der Welt. Das sagt einiges über sein Menschen- und Geschichtsbild aus. Trump hält dabei Hof wie ein römischer Imperator. Ein Großteil der amerikanischen Wählerschaft ist von seinen teils teuren Eskapaden maximal genervt und hat wohl einfach keine Lust, sich das anzuschauen. Die Menschen haben andere Sorgen. Teure Lebensmittel und teurer Sprit machen vielen das Leben schwer.
1: Ab heute darf Erdbeermarmelade auch so heißen. Marmelade. Klingt skurril und liegt an einer Änderung der EU-Frühstücksrichtlinie. Und mit der kennt sich Anne Brauer aus.
4: Ja, bisher haben die meisten von uns zwar immer von Marmelade gesprochen, egal ob aus Erdbeeren, Himbeeren oder was auch immer, aber offiziell durfte das nur als Konfitüre verkauft werden. Marmelade durfte nur heißen, was aus Zitrusfrüchten bestand. Das hatten die Briten mit ihrer Liebe zu Bitterorangenmarmelade und Co. in die EU-Gesetze reinverhandelt. Die Änderung jetzt ist also noch eine der Brexit-Folgen. Marmelade darf nun auch Marmelade heißen.
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5: Noch im Schlafanzug geht's jetzt erstmal raus aus dem Bett in Richtung Küche zur Kaffeemaschine oder in Richtung Badezimmer erstmal fertig machen. Aber alles in gemächlichem Tempo. Es ist ja immerhin Sonntag, kurz nach 6 gerade mal. Haben Sie einen wunderschönen Start rein in den Tag heute. Ich bin Lena Bernauer und zum Wachwerden heute Morgen jetzt Musik von Michael Schulte und Aufstieß. 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

0: 6.08 Uhr. Wunderschönen guten Morgen.
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0: Der kommt heute von Wyclef Jean. Den kennen vielleicht viele von Ihnen noch aus den 90ern, aus seiner Zeit mit Fugees. Die hatten ja mit Killing Me Softly zum Beispiel einen wahnsinnig großen Hit. Dann hatte Wyclef Jean nochmal ein bisschen im Hintergrund erfolgreiche Songs. Er war nämlich vor allem auch Songwriter und Produzent. Unter anderem für Simply Red, Destiny's Child, Whitney Houston. Die Liste ist ewig lang. Und, falls Sie sich noch erinnern, 2006 mit Shakira, der Fußball-WM-Song Hips Don't Lie, auch da ist Wyclef Jean aufgetaucht. Aber, das vergessen immer viele, Wyclef Jean hat auch solo ein paar richtig gute Songs. Zum Beispiel hat er mal den großen Mega-Hit No Woman No Cry von Bob Marley gecovert. Und das ist heute unser Frühaufsteher-Bonus.

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1: Schon mal den Frühstückstisch decken heute Morgen, während alle anderen noch schlafen um 6.17 Uhr und dann auf jeden Fall in Ruhe den ersten Kaffee trinken. Starten Sie gut rein in den Sonntag, jetzt mit Loy hier beim Inselradio, Red Eyes.

0: 6:19 in Tollenstadt, rein in den Sonntag, das Inselradio hier, gleich mit Musik aus Kolumbien von der Band Morat. Die haben sich tatsächlich schon zu Schulzeiten kennengelernt und vor inzwischen über 10 Jahren entschieden, zusammen Musik zu machen. Bis heute tun sie das. Hier zum Beispiel zusammen mit Manuel Carrasco. Hasta por la mañana hören Sie gleich bei uns noch vor 6:30.
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0: wunderschönen guten Morgen. Es ist 6.27 Uhr.
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0: Heute sind zwei Kreuzfahrtschiffe im Hafen von Palma. Die Explorer kommt heute im Laufe des Morgens im Hafen von Palma an, ebenso wie die MS Queen Victoria. Und zum Beispiel die MS Queen Victoria hat eine sehr prominente Taufpatin. 2007 war das. Da hat Camilla, die Frau des jetzigen König Charles, die MS Queen Victoria getauft. Beide Kreuzfahrtschiffe bleiben bis zum Abend im Hafen von Palma, beziehungsweise die Queen Victoria fährt sogar ein bisschen früher, so gegen 16:30, also am späten Nachmittag, die Explorer dann um 21 Uhr heute Abend.
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0: Tollen Start rein in den Sonntag. Hier ist das Inselradio. Gleich mit Musik von You Not Us zusammen mit Dennis Lloyd. Dennis Lloyd, der wusste auch schon ziemlich früh, was er mal beruflich machen will. Der hat schon als ganz kleiner Junge angefangen, Instrumente zu lernen, Trompete, Gitarre und hat dann seine Musikkarriere so nach und nach immer weiter ausgebaut. Sie hören ihn gleich bei uns, eben zusammen mit You Not Us und Diamonds, noch vor sieben.
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0: 6.50 Uhr, guten Morgen.
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0: Ist die 20. Sie haben nämlich auf dem Veranstaltungsgelände Son Fusteret bei Palma aktuell die Qual der Wahl. Zwischen 20 verschiedenen Foodtrucks und Hamburgerständen. Und an denen allen gibt's Burger. Das Ganze ist nämlich das Mallorca Burger Fest. Das findet aktuell statt hier in Palma, heute am Sonntag zum Beispiel auch noch. Und da gibt es eben die verschiedensten Burger. Also egal, was Ihre Vorliebe ist, ein bisschen was Ausgefalleneres oder vielleicht ganz klassisch einfach Cheeseburger, gibt's alles bei diesem Burger Festival auf dem Son Fusteret-Gelände bei Palma. Und wenn Sie sagen, oh, das schaffe ich heute nicht mehr, das macht nichts. Vom 18. bis 21. Juni ist das Burger Festival nochmal. Sie finden nochmal alle Details zu diesem Burger Festival auf unserer Pinnwand zusammen mit vielen weiteren Festen, die jetzt am Wochenende auf der Insel stattfinden.

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1: Heute Morgen auf dem Weg zum Bäcker. Da brauchen Sie hier und da den Regenschirm in Deutschland. Und zwar vor allem im Norden, Hamburg zum Beispiel, da ist es recht nass bei 11 Grad. Ansonsten kann es rund um Leipzig auch nochmal regnen bei 12 Grad. Berlin aktuell trocken, hier sind es nochmal 12 Grad. In Düsseldorf 14 Grad, im Moment ziemlich bedeckt und grau, aber trocken. Genauso in Frankfurt bei 14 Grad. Und etwas weiter im Süden, da ist es deutlich freundlicher. In Stuttgart zum Beispiel fast wolkenloser Himmel heute früh bei 15 Grad. In München auch ein paar Wolken und 16 Grad. In der Schweiz geht es rein in den Sonntag mit ein paar Wölkchen, in Zürich aber soweit wolkenlos bei 17 Grad und in Österreich, da kann es auch hier und da nochmal regnen, gibt auch ein paar Ecken, da ist es grauer wie in Wien bei 17 Grad heute Morgen. Wir schauen nach Athen, da ist schon recht mild mit 20 Grad und auf dem spanischen Festland auf Madrid, da regnet es tatsächlich bei 23 Grad.
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1: Das wird ein fantastisch warmer und sonniger Sonntag heute auf der Insel mit bis zu 13 Sonnenstunden. Es gibt so vereinzelt vielleicht mal ein paar Wölkchen, die über die Insel ziehen, die sind aber im Großen und Ganzen harmlos. Die Regenwahrscheinlichkeit liegt bei gerade mal 5%, sagt der spanische Wetterdienst. Es geht hoch auf eine Top-Temperatur von 33 Grad und jetzt am Morgen ist auch schon wirklich mild. 17 Grad sind es in Soya, 15 Grad in Manacor und auch der Inselradio-Wettertrend sagt, an dieser Wetterlage ändert sich erstmal nichts. Morgen am Montag startet die neue Woche auch mit viel Sonne. Es wird wieder warm, auch morgen mit bis zu 33 Grad und Regen ist erstmal wirklich nicht in Sicht.
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2: Im Studio Fabian Hoffmann. Schönen guten Morgen. So langsam steigt die Anspannung. Für Deutschland steht heute das erste Spiel der Fußball-WM an. Es geht gegen Curaçao, einen absoluten Underdog. DFB-Innenverteidiger Nico Schlotterbeck zum Gegner.
3: Ist eine gute Mannschaft, die vor allem ganz, ganz viele Spieler in den Niederlanden ausgebildet haben. Und deswegen sind sie nicht zu unterschätzen. Und ich bin trotzdem der Meinung, dass wir der Favorit sind und dass wir das Spiel gewinnen werden.
2: Anstoß in Houston, Texas ist um 19 Uhr unserer Zeit. Die bisherigen WM-Ergebnisse: Haiti-Schottland 0:1, Brasilien-Marokko 1:1 und Katar-Schweiz auch 1:1. Einmal mehr gibt es widersprüchliche Aussagen zu einem möglichen Ende des Iran-Kriegs. US-Präsident Trump hat angekündigt, dass heute ein Abkommen unterzeichnet wird. Vom Iran hieß es zuletzt, dass noch kein Datum für die Unterzeichnung feststeht. Kampfsport statt Kuchen. Inmitten des Iran-Krieges und sinkender Zustimmungswerte feiert US-Präsident Trump heute seinen 80. Geburtstag. Vor dem Weißen Haus in Washington ist ein Spektakel geplant, Dirk Justes.
4: Ja, und zwar ein UFC-Käfigkampf, für den extra eine riesige Arena in den Garten des Weißen Hauses gebaut wurde. Für Trump ist es der Auftakt für einen Feiersommer. Nächsten Monat werden die USA 250 Jahre alt. Für das große Event sagten zuletzt viele Musiker ab. Nun will Trump der Hauptakt sein. Vielen Menschen in den USA ist dagegen nicht so recht zum Feiern zumute. Sie sind gegen den Iran-Krieg und stellen Trump ein schlechtes Zeugnis aus. Vor allem wegen der hohen Kosten, etwa für Sprit und Lebensmittel.
2: Der Brexit kommt jetzt auch auf unserem Frühstückstisch an. Und zwar mit einer Änderung der, ja, die gibt es wirklich, EU-Frühstücksrichtlinie. Anne Brauer berichtet.
5: So gut wie jeder redet von Erdbeermarmelade. Und vielleicht ist es vielen noch gar nicht aufgefallen, aber bisher durfte die offiziell gar nicht so heißen, sondern Konfitüre. Ein Zugeständnis an die Briten und ihre Liebe zu Bitterorangenmarmelade und Co. Und deshalb durfte bisher nur Marmelade heißen, was aus Zitrusfrüchten bestand. Das ändert sich jetzt. Egal, ob Erdbeeren, Himbeeren oder andere Früchte drin sind, die Marmelade darf jetzt auch genau so heißen.
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1: 7.03 Uhr ist es, haben Sie einen wunderschönen Start heute rein in den Sonntag. Ich bin Lena Bernauer, vielleicht sind Sie gerade schon wach und genießen noch ein bisschen die Ruhe am frühen Sonntagmorgen. Alle, die jetzt vom Feier nach Hause gekommen sind, die sind jetzt längst im Bett. Jetzt ist wirklich so eine Phase, da ist es absolut ruhig, auch auf den Straßen, an den Stränden. Perfekt für einen kleinen Spaziergang heute Morgen mit dem Hund vielleicht. Und von uns dazu Musik von Fastboy und Clock Clock. Born Again.

0: 7:10 Uhr, guten Morgen.
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0: Auf dem Festivalgelände Escardí läuft ja an diesem Wochenende das Mallorca Live Festival. Wahrscheinlich wird da jetzt gerade nochmal zusammengekehrt, nochmal aufgeräumt vor dem großen Abschlussabend heute. Und dort findet ja dann am 1. August das nächste große Fest statt. Unser 30. Inselradio-Geburtstag. Auf der Bühne, auf der jetzt auch die Acts von Mallorca live standen, werden auch unsere Künstler auftreten. Unter anderem Nico Santos, Uwe Ochsenknecht und Juan Daniel. Und wenn Sie die Musik von Juan Daniel kennen, dann wissen Sie, das klingt einfach wie, als hätte man Meer, Strand und Sommer alles in seine Musik reingepackt. Und uns hat Juan Daniel im Inselradio-Interview erzählt, wie er eigentlich dazu gekommen ist, Musik zu machen.
2: Tatsächlich hat es erstmal angefangen mit Songtexte auswendig lernen und mitsingen und sozusagen, das war das Erste. Mein Vater spielte, dem ich denken kann, Flamenco-Gitarre, aber ich wollte es nie lernen. Und dann irgendwann mal kam es aber, dass ich dann auch die Gitarre in die Hand genommen habe. Also ich spiele auch Gitarre.
0: Und wenn Sie jetzt denken, Flamenco-Gitarre, wo kommt denn das her bei Juan Daniels Vater? Juan Daniels Eltern sind beide aus Spanien, aus Andalusien. Er ist in Deutschland zweisprachig aufgewachsen und musste sich dann aber zwangsläufig ja irgendwann entscheiden. Naja, auf welcher Sprache will er eigentlich singen? Spanisch, Deutsch?
2: Tatsächlich war das ein Entstehungsprozess. Ich habe immer einen deutschen Song aufgenommen und da habe ich gemerkt, ist nicht so, wie ich es ganz fühle. Und dann war ein deutsch-spanischer Song. Habe ich gemerkt, das Spanische kommt bei den Leuten noch besser an. Und dann habe ich 2020 meinen allerersten komplett spanischen Song aufgenommen. Und der ging auch glücklicherweise direkt durch die Decke mit Buenos Momentos.
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0: 7.19 Uhr. Wunderschönen Start heute rein in den Sonntag. Hier ist das Inselradio, gleich mit Musik von Effecto Mariposa. Das ist eine Band aus Malaga, die hat sich Anfang der 2000er gegründet. Die gibt es also inzwischen schon um die 25 Jahre. Und so lange kennen sich auch schon Susanna und Frasco, die in der Band spielen. Und die sind tatsächlich auch im echten Leben ein Paar. Und stehen auch gemeinsam auf der Bühne. Sie hören sie gleich bei uns mit Si Tu Quisieras, noch vor 7:30.
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7.27 Uhr. Wunderschönen guten Morgen. Hier ist das Inselradio am Sonntag. Und Sie haben es vielleicht in den vergangenen Wochen auch schon mal mitbekommen. Am Flughafen Palma, da hat ja der Betreuungsdienst für Passagiere mit eingeschränkter Mobilität gestreikt. Und tatsächlich ist die Sache noch nicht ganz vom Tisch. Da könnte es schon bald mit neuen Streiks weitergehen. Mehr dazu gleich bei uns in den Inselradio Lokalnachrichten. Heute mit Marisa Challas nach David Guetta und One Republic. 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
1: 7.31 Uhr.
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2: Mit Marisa Challas. Hallo und schönen guten Morgen. Der Streik beim Betreuungsdienst für Passagiere mit eingeschränkter Mobilität am Flughafen von Palma geht weiter. Rund 50 Beschäftigte haben gestern für bessere Arbeitsbedingungen protestiert. Die Gewerkschaften kritisieren Teilzeitverträge, obwohl viele Mitarbeiter regelmäßig deutlich mehr Stunden leisten. Sie fordern, dass die tatsächlich geleistete Arbeitszeit fest im Vertrag steht. Ab Mittwoch, dem 17. Juni, droht nun ein unbefristeter Streik rund um die Uhr. Auf der MA 4030 zwischen St. Llorenç und Sonsevera hat es erneut einen schweren Unfall gegeben. Bereits am Freitag waren dort mehrere Fahrzeuge zusammengestoßen. 7 Menschen wurden leicht verletzt. Weniger als 24 Stunden später kam es dann gestern auf demselben Abschnitt wieder zu einem Unfall. Dabei kollidierten 2 Autofahrer frontal. 3 Menschen wurden verletzt, eine Person davon schwer. Mallorcas Inselrat stellt rund 54 Millionen Euro für die Gemeinden der Insel bereit. Das Geld ist für die Jahre 2026 und 2027 vorgesehen und geht an 53 Gemeinden. Palma ist nicht dabei. Finanziert werden können damit unter anderem Infrastrukturprojekte, Verbesserungen bei der Wasserversorgung, Barrierefreiheit, soziale Dienste und Klimaschutz. Inselratspräsident Llorenç Gálmez spricht von der bislang höchsten Fördersumme für Mallorcas Gemeinden.
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2: Heute am Sonntag wird's wieder ein richtig schön sonniger Tag hier auf der Insel mit bis zu 13 Sonnenstunden. Die Top-Temperatur heute 33 Grad und die Regenwahrscheinlichkeit nur 5%.
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1: Herausgegeben vom spanischen Wetterdienst AEMET für die Küsten Mallorcas. Rund um Mallorca überwiegend schwacher Wind aus wechselnden Richtungen. An der Ostküste aus Ost meist 2 bis 3 Windstärken. Am Nachmittag örtlich an der Nordküste aus Nordost und im Süden aus Südwest mit bis zu 4 Windstärken. Die See ist überwiegend ruhig bis leicht bewegt. Und die Temperatur des Mittelmeers rund um Mallorca liegt aktuell im Schnitt bei 23 Grad.
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1: 7.34 Uhr ist es jetzt. Jetzt erstmal aus der Kaffeemaschine auf dem Hotelzimmer das erste Tässchen Kaffee rauslassen. Dann damit raus auf den Hotelbalkon, vielleicht mit Blick aufs Meer oder auf den fast noch ganz leeren Hotelpool. Nochmal kurz genießen die Aussicht, bevor es runtergeht zum Frühstücksbuffet. Und von uns dann zur Musik von Offenbach, Head, Shoulders, Knees and Toes.

0: Das ist schon mal eine gute Einstimmung für heute Abend. Shakira war das zusammen mit Burna Boy, Die Die, der WM-Song in diesem Jahr. Heute Abend spielt ja die deutsche Fußballnationalmannschaft gegen Curaçao um 19 Uhr. Und wo Sie das hier auf der Insel schauen können, wo es Public Viewing gibt, schauen Sie mal rein auf inselradio.com, auf unsere Pinnwand. Da gibt es eine Übersicht zu schönen Public Viewing Spots auf der Insel. Gleich gibt's bei uns Musik von Miles Smith. Hören Sie gleich bei uns mit Drive Safe noch vor 8 zum Wachwerden.
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0: Sehr schön, guten Morgen um 7.51 Uhr. Hier ist das Inselradio am Sonntag. Und ich kann mir gut vorstellen, dass Sie uns heute Morgen vielleicht schon hören im Autoradio hier auf der Insel auf dem Weg zum Wochenmarkt, um da heute ganz früh dran zu sein. Vielleicht hören Sie uns aber auch über den Hotelzimmerfernseher, das geht ja auch. Oder vielleicht auch einfach über unsere Inselradio-App. Das ist ja wirklich einer der bequemsten Wege, immer und überall Inselradio zu hören. Das sagt übrigens auch Hörer Thorsten aus Hagen bei Dortmund. Hat sich gemeldet an unsere Studio-WhatsApp an die 683-500-100.
1: Wir hören jetzt seit fast 20 Jahren das Inselradio, egal wo wir sind, ob im Urlaub, zu Hause oder bei irgendwelchen Städtetrips. Also, falls ihr eine Inselradio-App habt, wovon wir ausgehen, egal wo ihr seid, hört das Inselradio weltweit. Viel Spaß allen. Tschüss.
0: Also Thorsten sagt es richtig, weltweit hören mit der Inselradio-App gar kein Problem. Wir gehen zwar davon aus, dass Sie die aktuell schon haben und uns drüber hören. Falls aber nicht, finden Sie die natürlich im App Store.

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5: Einen richtig freundlichen Start rein in den Sonntag haben Sie ganz im Südwesten von Deutschland bei 16 Grad, zum Beispiel in Stuttgart. Da ist richtig freundlich heute Morgen. Bisschen bedeckter in München bei immerhin 17 Grad. Und je weiter wir Richtung Mitte und Norden kommen, desto eher ist es grau und auch mal nass. So wie in Frankfurt bei 14 Grad, Düsseldorf und Leipzig ebenfalls jeweils 14 Grad und bedeckt. Berlin und Hamburg jeweils 13 Grad. Und gerade in Hamburg ist es auch regnerisch. In der Schweiz heute sehr sonnig am Morgen, 19 Grad messen wir in Zürich, Österreich etwas durchwachsen, auch mal mit Wolken und Regen, 18 Grad sind es in Wien. In Lissabon heute Morgen 19 Grad mit ein paar kleineren Wölkchen und in Oslo regnet es bei 11 Grad.
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5: Die 20-Grad-Marke haben wir jetzt auch schon auf der Insel erreicht, in Palma zum Beispiel. Oder auch in Arta messen wir 20 Grad und das wird aber natürlich noch wärmer heute. Mit bis zu 33 Grad Top-Temperatur wird es ein super sonniger Sonntag heute auf der Insel. Es bleibt auch meist trocken, die Regenwahrscheinlichkeit liegt bei läppischen 5%. Und der Inselradio-Wettertrend sagt, bleibt auch erstmal so. Morgen am Montag startet die neue Woche auch wieder mit viel Sonne und es wird wieder warm, auch morgen bis zu 33 Grad auf der Insel.
4: 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Es ist 8 Uhr. 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
6: Im Studio Fabian Hoffmann. Schönen guten Morgen. Jetzt geht's endlich auch für Deutschland los. Bei der Fußball-WM spielt das DFB-Team heute zum Auftakt gegen Turnierneuling Curaçao. Bundestrainer Julian Nagelsmann sagt:
7: Wir machen einen sehr guten Eindruck aus, was die Stimmung angeht innerhalb des Teams. Und das ist dann aus Trainersicht immer das Entscheidende, ob man nervös ist oder nicht so nervös. Und Stand jetzt bin ich noch sehr ruhig. Freue mich auch extrem darauf, dass es losgeht. Freue mich auch, dass es sehr früh losgeht, dass wir nicht so einen langen Tag im Hotel haben, sondern dass wir schnell auf den Platz kommen.
6: Anstoß in Houston, Texas ist um 19 Uhr deutscher Zeit. Und die WM-Ergebnisse aus der Nacht. Brasilien, Marokko 1:1, Haiti, Schottland 0:1 und Katar, Schweiz 1:1. Freie Fahrt auf der Bahnstrecke zwischen den beiden größten Städten Deutschlands. Die Züge zwischen Berlin und Hamburg rollen jetzt wieder nach Plan. Naja, zumindest fast, Sönke Röhling.
8: Ja, bis Ende des Monats müssen die ICEs und Co. noch ein bisschen langsamer fahren und brauchen ein paar Minuten länger. Aber immerhin, nach knapp einem Jahr Generalsanierung gilt nun wieder der reguläre Fahrplan. Die Bahn hat die überalterte Strecke komplett auf Vordermann gebracht. Unter anderem wurden 165 Kilometer neue Gleise und knapp 250 Weichen installiert. Schneller als bisher können die Züge nach der Sanierung zwar nicht fahren, aber die Bahn hofft, dass es weniger Störungen gibt und man deshalb besser und pünktlicher durchkommt.
6: Einmal mehr gibt es widersprüchliche Aussagen zu einem möglichen Ende des Iran-Kriegs. US-Präsident Trump hat angekündigt, dass heute ein Abkommen unterzeichnet wird. Vom Iran hieß es zuletzt, dass noch kein Datum für die Unterzeichnung feststeht. Unter keinen einfachen Vorzeichen hat der mächtigste Mann der Welt heute Geburtstag. US-Präsident Trump wird 80. Wegen des Iran-Krieges und den damit einhergehenden hohen Preisen steht er enorm unter Druck. Trump setzt dennoch auf Spektakel. Zum Geburtstag steigt auf dem Gelände des Weißen Hauses ein UFC-Käfigkampf. Die Politikwissenschaftlerin Catherine Klüver-Ashbrook sagt dazu bei NTV:
9: Die Instrumentalisierung von Popmusik, von Sport, das sind Instrumente, die diese Regierung immer wieder versucht, in die Waagschale zu werfen. Bislang hat es aber in Summe nicht funktioniert. Weder zum 250. Geburtstag der USA, wo viele Popkünstler abgesagt haben, an den Konzerten teilzunehmen, noch für den UFC-Fight scheinen sich viele amerikanische Wähler zu begeistern. Die sind viel mehr damit beschäftigt, tatsächlich täglich über die Runden zu kommen.
6: New York City steht Kopf. Nach Jahrzehnten haben die Basketballer der New York Knicks mal wieder den Meistertitel gewonnen. Sie setzten sich gegen die San Antonio Spurs durch. Zehntausende Fans feierten bis in die Nacht in den Straßen von Manhattan. Die Knicks sind das erste Mal seit 1973 wieder NBA-Champions.
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5: Kurz nach 8 ist es, Lena Bernauer hier. Ich wünsche Ihnen einen wunderschönen Start heute rein in den Sonntag. Und in den Inselradio Nachrichten ist heute Marisa Challas.
10: Guten Morgen.
5: Und Marisa, wir sind schon fleißig im Überlegen, oder? Was wir anziehen.
10: Ja, ich würde sagen, das Top, das passt ja schon mal, ne? Sehr blumig.
5: Das passt sehr gut zu unserer Flower Power Sunset Party im Joy Palace, powered by Universal Beach Hotels, ist in knapp 2 Wochen, am 27. Juni. Da feiern wir ganz groß mit Ihnen. Und Marisa, du weißt es natürlich auch, wir haben ja was ganz Besonderes jetzt bei dieser Party. Man darf sich seinen Lieblings-Hippie-Sommersong wünschen für diese Party.
10: Ganz genau.
5: Was wäre es denn bei dir?
10: Also bei mir ganz klar The Mamas and the Papas, California Dreaming.
5: Oh, das ist aber auch der Song schlechthin.
10: Ja.
5: Da wippt sie gleich mit am Mikrofon.
10: Den finde ich so schön. Also den höre ich immer mit meinem Papa auf der Terrasse abends oder im Flieger. Der ist immer in der Playlist bei mir.
5: Ach schön, das ist auch wirklich ein richtig toller Song. Also das notieren wir schon mal als Wunsch von Marisa Challas.
10: Der kann gerne 10-mal laufen am Abend.
5: Einfach immer in Schlaufe. Was ist denn Ihr Song, den Sie sich wünschen würden für unsere Inselradio Flower Power Party am 27. Juni? Überlegen Sie mal und dann schicken Sie uns den durch. So funktioniert das nämlich an diesem Abend. Alle Infos zur Inselradio Flower Power Party finden Sie auch nochmal online auf inselradio.com und da finden Sie auch den Link zur Anmeldung und wie das funktioniert, weil Sie sind gratis dabei. Die Flower Power Party kostet keinen Eintritt. Voraussetzung ist nur, dass Sie auf der Gästeliste stehen.

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0: da tänzeln sie aber durch die Küche beim Brötchenkorb anrichten. Bei Ricky Martin war das hier beim Inselradio La Bomba um 8.12 Uhr. Und was der Tag heute so aus Sicht der Sterne bringt, wir schauen mal.
1: 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Widder.
0: Heute fällt es Ihnen leichter, alte Sorgen loszulassen. Ein entspannter Blick auf die Dinge tut Ihnen gut. Energiepegel 90.
1: Stier.
0: Im Freundeskreis herrscht leicht gereizte Stimmung. Vermeiden Sie es, Öl ins Feuer zu gießen. Energiepegel 85.
1: Zwilling.
0: Jupiter schenkt Ihnen Lust auf neue Eindrücke und interessante Gespräche. Der Sonntag bringt angenehme Inspiration. Energiepegel 95.
1: Krebs.
0: Ihre sensible Art hilft dabei, Spannungen frühzeitig zu erkennen. Dadurch verhindern Sie großen Ärger. Energiepegel 95.
1: Löwe.
0: Nicht jede Einladung passt heute wirklich zu Ihrer Stimmung. Sagen Sie ruhig ab, wenn Ihnen nach mehr Ruhe ist. Energiepegel 90.
1: Jungfrau.
0: Kreative Ideen begleiten Sie durch den gesamten Tag. Besonders bei persönlichen Projekten entstehen schöne neue Ergebnisse. Energiepegel 100.
1: Waage.
0: Ein offenes Wort bringt endlich Klarheit in eine verwirrende Situation. Danach fühlen Sie sich deutlich freier. Energiepegel 90.
1: Skorpion.
0: Warum immer alles kontrollieren wollen? Vertrauen Sie darauf, dass sich manches auch ohne Eingreifen regelt. Energiepegel 80.
1: Schütze.
0: Die Sterne fördern gute Laune und Unternehmungslust. Spontane Treffen entwickeln sich besonders angenehm. Energiepegel 95.
1: Steinbock.
0: Sie brauchen heute weniger Perfektion und mehr Gelassenheit. Kleine Fehler sind kein Weltuntergang. Energiepegel 90.
1: Wassermann.
0: Ihre Ideen stoßen auf viel Zustimmung. Vor allem im kreativen Bereich entstehen spannende Impulse. Energiepegel 100.
1: Fische.
0: Ein ruhiger Abend mit vertrauten Menschen bringt genau die Harmonie, die Ihnen zuletzt gefehlt hat. Energiepegel 90.
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0: 8:20 Uhr, hier ist das Inselradio am Sonntag. Wunderschönen Start rein in den Tag heute, gleich mit Musik von Ed Sheeran. Und Ed Sheeran hat ja übrigens sehr, sehr viele Tattoos, haben Sie vielleicht schon mal gesehen. Er ist wirklich sehr tätowiert und ein Tattoo finde ich besonders lustig. Er hat nämlich eine Ketchupflasche tätowiert, einfach so, weil er Ketchup so gerne mag. Sie hören ihn gleich bei uns mit Sapphire. Ed Sheeran bei uns noch vor 8:30 Uhr.
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Rein geht's in den Sonntag um 8.28 Uhr. Hier ist das Inselradio und 54 Millionen Euro. Das ist eine immense Summe, die Mallorcas Inselrat den Gemeinden der Insel zur Verfügung stellt. Was mit dieser großen Menge Geld passieren soll, was da geplant ist, das gleiche Thema bei uns in den Lokalnachrichten nach Katy Perry, I Kissed a Girl.

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1: 8.31 Uhr.
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2: Mit Marisa Challas. Hallo und schönen guten Morgen. Der Streik beim Betreuungsdienst für Passagiere mit eingeschränkter Mobilität am Flughafen von Palma geht weiter. Rund 50 Beschäftigte haben gestern für bessere Arbeitsbedingungen protestiert. Die Gewerkschaften kritisieren Teilzeitverträge, obwohl viele Mitarbeiter regelmäßig deutlich mehr Stunden leisten. Sie fordern, dass die tatsächlich geleistete Arbeitszeit fest im Vertrag steht. Ab Mittwoch, dem 17. Juni, droht nun ein unbefristeter Streik rund um die Uhr. Auf der MA 4030 zwischen St. Llorenç und Sonsevera hat es erneut einen schweren Unfall gegeben. Bereits am Freitag waren dort mehrere Fahrzeuge zusammengestoßen. 7 Menschen wurden leicht verletzt. Weniger als 24 Stunden später kam es dann gestern auf demselben Abschnitt wieder zu einem Unfall. Dabei kollidierten 2 Autofahrer frontal. 3 Menschen wurden verletzt, eine Person davon schwer. Mallorcas Inselrat stellt rund 54 Millionen Euro für die Gemeinden der Insel bereit. Das Geld ist für die Jahre 2026 und 2027 vorgesehen und geht an 53 Gemeinden. Palma ist nicht dabei. Finanziert werden können damit unter anderem Infrastrukturprojekte, Verbesserungen bei der Wasserversorgung, Barrierefreiheit, soziale Dienste und Klimaschutz. Inselratspräsident Llorenç Gámez spricht von der bislang höchsten Fördersumme für Mallorcas Gemeinden.
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2: Heute am Sonntag wird es wieder ein richtig schön sonniger Tag hier auf der Insel mit bis zu 13 Sonnenstunden. Die Top-Temperatur heute 33 Grad und die Regenwahrscheinlichkeit nur 5%.
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1: Heute am Sonntag sind Wochenmärkte unter anderem auf der Insel in Pollenza, in Felanitsch oder auch in Santa Maria del Cami. Und was Sie natürlich auf vielen Wochenmärkten finden, sind Obst- und Gemüsestände. Es gibt tolle Stände mit Accessoires, also perfekt, um auch ein bisschen Souvenirs zu shoppen. Und dann gibt es natürlich hier und da, auch gerade in den Markthallen, noch Fischstände, also wo wirklich ganz frischer Fisch von der Insel verkauft wird. Und da bekommen Sie aktuell ziemlich gut Sardinen. Die werden auch wirklich hier rund um die Insel gefangen. Der Kilopreis liegt gerade bei 8 Euro für mallorquinische Sardinen und die werden dann ganz einfach erstmal zum Beispiel überm Feuer gebraten, das geht. Oder was man auch ganz gerne macht, man legt die Sardinen hier ganz gern auf eine Coca, also auf so eine mallorquinische Pizza, sage ich mal, ganz dünner Teig und da kommen dann unter anderem die Sardinen drauf. Das schmeckt auch wirklich fantastisch gut.
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1: 8.35 Uhr ist es, haben Sie einen wunderschönen Start heute. Rein in den Sonntag, vielleicht sind Sie gerade dabei, den Frühstückstisch zu decken, draußen auf der Terrasse unterm Sonnenschirm. Das wird ja heute wieder ein fantastisch schöner Tag. Und vielleicht ist heute auch ein bisschen aufwendiger, das Frühstück. Ist ja immerhin Sonntag. Vielleicht gibt's Rührei, frisch gepressten Orangensaft und vielleicht auch die richtig schönen Servietten. Ist ja Sonntag.

0: 8.42 Uhr, hier ist das Inselradio am Sonntag, gleich mit Musik von Alex Warren. Und Alex Warren, der hat schon sehr, sehr jung angefangen, Videos in den sozialen Medien zu posten. Ja, von seiner Musik, aber vor allem auch vom Skateboardfahren. Er ist ein wirklich sehr guter Skateboarder, Alex Warren. Bei uns hören Sie ihn aber gleich mit Fever Dream, noch vor 9.
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0: Schönen guten Morgen, es ist 8.51 Uhr.
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0: Also das wird heute auf jeden Fall ein sehr leckerer Ausflug heute, wo wir Sie hinschicken. Und zwar ist nämlich aktuell das Mallorca Burger Fest. Findet statt auf dem Veranstaltungsgelände Son Fusteret in Palma. Und wie der Name schon sagt, da gibt es auf jeden Fall Burger. In allen Varianten, egal ob ausgefallen oder der klassische Cheeseburger. Es gibt mehr als 20 Foodtrucks da beim Burger Festival mit ganz verschiedenen Kreationen. Außerdem gibt es Live-Musik, auch noch ein bisschen Programm für die ganze Familie, sodass es sich lohnt, ein bisschen länger vorbeizuschauen. Und los geht es dort um 18 Uhr. Der Eintritt ist frei. Natürlich die Burger, die kosten dann je nachdem, an welchem Foodtruck Sie bestellen. Alle Infos zum Mallorca Burgerfest nochmal finden Sie online bei uns in unserem Eventkalender. Und da übrigens gibt es noch viele, viele weitere Tipps, was so auf der Insel los ist, heute oder auch in den kommenden Tagen. Von Konzerten über Ausstellungen bis zu weiteren Events.
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2: Im südlicheren Teil von Deutschland, da können Sie heute schon mal überlegen, wo Sie denn heute Public Viewing machen. Das Wetter passt für einen Biergarten, zum Beispiel in Stuttgart bei 17 Grad. Da ist es auch jetzt am Morgen schon sehr freundlich. München im Moment noch ein bisschen bedeckter bei 16 Grad, aber trocken. Nasser wird es dann so in Richtung Mitte und Norden von Deutschland. Also gerade rund um Frankfurt zum Beispiel, oft bewölkt bei 15 Grad. Düsseldorf jetzt schon ein bisschen freundlicher bei 15 Grad. Berlin und Hamburg nass heute Morgen bei jeweils 13 Grad. In Leipzig trocken, aber bedeckt, 14 Grad mit. Wir hier. Auch in der Schweiz heute nochmal ein richtig schöner Start rein in den Sonntag mit 21 Grad, jetzt schon in Zürich. Auch sonst gibt es, wenn überhaupt, nur hier und da ein paar Wölkchen. Österreich, bisschen anderes Bild, da ist es oft bedeckt. In Wien bei milden 18 Grad heute grau und es kann auch mal regnen. Wir schauen nach Kopenhagen, da Sonne, Wolken heute bei 13 Grad am Morgen. Paris recht freundlich bei 15 Grad.
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2: Auf der Insel wird es heute auch nochmal richtig sommerlich heiß mit einer Top-Temperatur von 33 Grad. Jetzt am Morgen messen wir schon in Jukmajor 24 Grad, Cap de Peda 25 Grad und es gibt heute insgesamt bis zu 13 Sonnenstunden. Wenn überhaupt, ziehen vielleicht mal so ein paar harmlose Wölkchen vorbei. Allerdings, die Regenwahrscheinlichkeit liegt bei gerade mal 5%. Also da ist jetzt erstmal kein Regen in Sicht heute. Und auch nicht in den kommenden Tagen, sagt der Inselradio-Wettertrend. Es bleibt jetzt erstmal sommerlich mit viel Sonne. Sonne weiterhin, auch morgen am Montag wieder mit bis zu 33 Grad Top-Temperatur, auch morgen.
1: 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Es ist 9 Uhr. 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
3: Im Studio Fabian Hoffmann. Schönen guten Morgen. Das Warten hat ein Ende. Deutschland steigt heute in die Fußball-WM ein. Es geht gegen den absoluten Underdog Curaçao. Sportlich sind die Kräfteverhältnisse klar. Der Gegner hat aber jede Menge spannende Geschichten zu bieten. Finn Riebesel, Freundlieb.
4: Für den Karibikstaat ist es eine historische Premiere. Er ist das kleinste Land, das sich je für eine WM qualifiziert hat. Etwa so groß wie Berlin und ungefähr so viele Einwohner wie Regensburg oder Heidelberg. Trainiert wird das Team vom erfahrenen Niederländer Dick Advocaat. Für ihn ist es schon die dritte WM-Teilnahme mit der dritten Nation. Anstoß ist heute Abend um 19 Uhr deutscher Zeit in Houston, Texas. Danach trifft unter anderem noch die Niederlande auf Japan.
3: Und die WM-Ergebnisse aus der Nacht. Australien-Türkei 2:0, Katar-Schweiz 1:1, Brasilien-Marokko 1:1 und Haiti-Schottland 0:1. Fast ein Jahr hat's gedauert. Von heute an sollen die Züge zwischen Hamburg und Berlin aber wieder nach Plan rollen. Die Bahn hat die vielbefahrene und in die Jahre gekommene Strecke komplett auf Vordermann gebracht. Bahnsprecherin Anja Brücker.
5: Seit August 2025 haben wir unter anderem rund 165 Kilometer Gleise, 249 Weichen und 28 Bahnhöfe modernisiert. Insgesamt steht eine deutlich modernisierte und leistungsfähige Verbindung zur Verfügung. Und das spüren die Fahrgäste künftig auf der gesamten Strecke zwischen Hamburg und Berlin.
3: Der Iran dementiert das vermeintliche Friedensabkommen mit den USA. Noch am Abend hatte US-Präsident Trump großspurig die Unterzeichnung angekündigt. Doch das Abkommen sei noch nicht finalisiert, heißt es nun von den iranischen Revolutionsgarden. Die Friedensverhandlungen dauern schon seit Wochen an. Ab heute darf Erdbeermarmelade auch so heißen. Marmelade. Klingt skurril und liegt an einer Änderung der EU-Frühstücksrichtlinie. Und mit der kennt sich Anne Brauer aus.
6: Ja, bisher haben die meisten von uns zwar immer von Marmelade gesprochen, egal ob aus Erdbeeren, Himbeeren oder was auch immer, aber offiziell durfte das nur als Konfitüre verkauft werden. Marmelade durfte nur heißen, was aus Zitrusfrüchten bestand. Das hatten die Briten mit ihrer Liebe zu Bitterorangenmarmelade und Co. in die EU-Gesetze reinverhandelt. Die Änderung jetzt ist also noch eine der Brexit-Folgen. Marmelade darf nun auch Marmelade heißen.
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2: Kurz nach 9 ist es, haben Sie einen wunderschönen Start. Rein in den Sonntag. Ich bin Lena Bernauer und Marisa Challas ist in den Inselradio Nachrichten heute.
7: Hallo.
2: Und Marisa, ich glaube, du kennst es auch. Wenn wir mal von Mallorca nach Deutschland fliegen, dann ist der Koffer aber so richtig voll, oder?
7: Ja, das kommt schon mal vor.
2: Was ist es bei dir? Was nimmst du auf jeden Fall immer von der Insel mit nach Deutschland? Und vor allem, hast du auch so Leute, die dann was bestellen, die sagen, oh, könntest du mir das und das mitbringen von der Insel?
7: Ja, zum Beispiel die Siorays, die weißen Tonpfeifen.
2: Ja.
7: Das ist ja schon sehr, also sehr Mallorca und sehr schön einfach. Das habe ich schon mal mitgebracht.
2: Mhm, tolles Souvenir.
7: Gastronomisch jetzt gar nicht so viel, aber auch Kosmetikartikel von Mercadona. Die sind voll gefragt.
2: Das stimmt, da hast du recht. Ich habe auch Freundinnen, die sagen immer, kannst du mir das aus dem Supermarkt und das und hier und jenes.
7: Ach, wie ist es bei dir?
2: Es ist tatsächlich auch so.
7: Ja?
2: Und ich habe tatsächlich auch Leute in der Familie, die sagen immer bitte Jamon mitbringen.
7: Ja.
2: Ganz wichtig, weil Jamon von Mallorca, das schmeckt natürlich wahnsinnig gut. Wie ist es bei Ihnen? Gibt es auch bei Ihnen etwas, was Sie immer in den Koffer packen, wenn es von Mallorca wieder Richtung Deutschland geht? Oder haben Sie vielleicht auch jemand, der gerne mal eine Bestellung aufgibt im Freundeskollegen- und Familienkreis? WhatsApp ins Studio an die 683 500 100.

0: Eigentlich ist der Koffer voll, aber das muss noch rein. Und wenn ich mich draufknie, dass er zugeht. Erstmal schönen guten Morgen, hier ist das Inselradio. Am Sonntag, 9.11 Uhr haben wir es. Und was ist es denn bei Ihnen, was unbedingt in den Koffer noch reingequetscht werden muss, wenn es von der Insel nach Deutschland geht? Entweder für Sie selbst oder vielleicht auch für Freunde und Familie, die gerne mal sagen, ach, du bist auf Mallorca, kannst du mir das noch mitbringen? Wir haben Sie auch mal auf der Straße in Palma danach gefragt.
1: Also was ich jetzt mitbringe, wenn ich jetzt nach Deutschland besuchen gehe, dann ist es mallorquinischer Wein. Weil ich kenne einen Haufen Weintrinker in der Familie und die schätzen es natürlich sehr, wenn ich was Lokales mitbringe, wo ich jetzt wohne. Ja.
2: Oh, ich habe auf jeden Fall neulich schon nach Body Sprays geschaut. Meine Schwester hat mir auch neulich eins aus dem Mercadona mitgebracht. Ich lieb's.
3: Empanadas und Knoblauch. Der spanische Knoblauch ist intensiver wie der deutsche. Die Empanadas mögen wir einfach gerne. Das ist halt immer ein bisschen spanische Zweitheimat in Deutschland.
0: Also Wein, Bodyspray, Knoblauch, Empanadas. Landet alles im Koffer, wenn es zurückgeht von der Insel? Bei Ihnen auch? Oder ist es was ganz anderes, was Sie einpacken? WhatsApp direkt ins Studio. Nachricht oder Sprachnachricht an die 683 500 100.

0: Wunderbarer Song, um ihn unter der Morgendusche mitzujodeln. Homewrecker von Somber hier beim Inselradio am Sonntag. Es ist 9.19 Uhr. Let me take you dancing. 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Und gleich bei uns zum Bachwerden-Musik von Jason Derulo. Take You Dancing. Hören Sie gleich noch vor 9:30.
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9:26 Uhr, hier ist das Inselradio am Sonntag. Und wenn Sie regelmäßig mit den Stadtbussen hier in Palma unterwegs sind, dann gibt es gute Nachrichten. Und zwar werden da jetzt aktuell neue Busfahrer eingestellt. Was bedeutet, dass es da vielleicht schon bald mehr Busse geben könnte, die auf einer bestimmten Linie fahren. Mehr dazu gleich bei uns in den Inselradio Lokalnachrichten. Nach Jason Derulo, wie versprochen, noch vor 9:30 Uhr.

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2: 9.31 Uhr.
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4: Mit Marisa Challas. Hallo und schönen guten Morgen. Der Streik beim Betreuungsdienst für Passagiere mit eingeschränkter Mobilität am Flughafen von Palma geht weiter. Rund 50 Beschäftigte haben gestern für bessere Arbeitsbedingungen protestiert. Die Gewerkschaften kritisieren Teilzeitverträge, obwohl viele Mitarbeiter regelmäßig deutlich mehr Stunden leisten. Sie fordern, dass die tatsächlich geleistete Arbeitszeit fest im Vertrag steht. Ab Mittwoch, dem 17. Juni, droht nun ein unbefristeter Streik rund um die Uhr. Das städtische Busunternehmen EMT hat in Palma 8 neue Busfahrer eingestellt. Sie stammen aus der Bewerberliste von 2024 und sind bereits im Einsatz. Seit Mai 2024 kamen damit 150 Fahrer zur EMT hinzu. Nach Angaben des Unternehmens soll so der Betrieb verstärkt werden. Außerdem sollen mehr Busse fahren. In den kommenden Tagen startet zudem die nächste Bewerberrunde. Dabei ist dann die Einstellung von weiteren 150 Fahrern geplant. Open-Air-Feeling, ganz viel Sonne und Top-Acts. Das Mallorca Live Occident Festival in Calvià läuft auf Hochtouren. Nach dem Auftakt am Freitag mit mehr als 18.000 Besuchern standen gestern unter anderem Aitana und Cypress Hill auf der Bühne. Laut Veranstaltern kamen auch viele Besucher aus anderen europäischen Ländern. Heute geht das Festival dann mit der Closing Party zu Ende. Ab 18 Uhr legt dort David Guetta auf. Tickets für heute gibt es noch online.
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4: Heute am Sonntag wird's wieder ein richtig schön sonniger Tag hier auf der Insel mit bis zu 13 Sonnenstunden. Die Top-Temperatur heute 33 Grad und die Regenwahrscheinlichkeit nur 5%.
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5: Ganz wichtig ist, wenn Sie heute zum Flughafen fahren hier auf der Insel und in die Eingangshalle reinkommen, nicht erschrecken. Da ist heute wirklich richtig viel los. 1045 Starts und Landungen gibt's heute. Da gibt's dann teilweise schon seit dem frühen Morgen lange Schlangen bei der Gepäckabgabe. Aber für gewöhnlich geht's immer recht schnell bei der Sicherheitskontrolle hier am Flughafen Palma. Aber natürlich, ein bisschen mehr Zeit einplanen lohnt sich definitiv bei so vielen Starts und Landungen. Im Verhältnis ist aber alles heute Morgen noch recht pünktlich. Die meisten Flüge haben im Schnitt gerade mal 10 Minuten Verspätung heute.
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5: 9.33 Uhr ist es. Schönen Start heute rein in den Sonntag. Und es gibt, glaube ich, ein Spielchen, das wir alle spielen, wenn wir auf Mallorca sind und dann nach Deutschland, Österreich oder die Schweiz fliegen. Und zwar, ich packe meinen Koffer und nehme mit. Wir nehmen doch wirklich immer alle ganz viel mit. Entweder für uns selbst, vielleicht auch für Freunde oder Familie, die was bestellt haben. Inselradio-Hörerin Christel kennt das auch, hat sich gemeldet per Studio-WhatsApp an die 683 500 100.
6: Ja, bei mir ist es, ich muss im Koffer immer die Aloe Vera mitbringen und auch die Fouet, die sogenannte Salami. Die liegen bei mir auch immer alle. Ah, und nicht zu vergessen, den Goinga-Käse.
5: Also es gibt doch wirklich ganz schön vieles, was da in den Koffer noch reinpassen muss. Was ist es bei Ihnen? Was nehmen Sie sich für sich immer mit? Oder vielleicht auch für Freunde, Kollegen, Familien? Machen Sie es wie Christel, schicken Sie uns eine Studio-WhatsApp an die 683 500 100.

0: Also wenn Sie zu diesem Song mit dem Auto auf der Insel unterwegs sind, Juanes, nada particular, und rausschauen aufs Meer oder vielleicht in der Inselmitte da entlangfahren über diese schönen Landstraßen, dann denken Sie doch, meine Güte, habe ich es gut, dass ich hier bin, oder? Was für ein toller Song. So pick up. Und gleich bei uns gibt's Musik von Ausstieß hier beim Inselradio. Pick up, hören Sie gleich bei uns noch vor 10.
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0: lange Liste haben wir, glaube ich, alle, wenn es von der Insel wieder nach Deutschland, Österreich oder die Schweiz geht. Schönen guten Morgen, das Inselradio hier um 9.50 Uhr. Und ich glaube, wir alle kaufen irgendwas ein hier auf der Insel. Entweder für uns, dass wir uns zu Hause das Inselfeeling ein bisschen verlängern, oder vielleicht gibt es auch immer so Bestellungen von Freunden und Familie, die irgendwas mit nach Hause gebracht haben möchten. Das sehe ich schon auch auf unserer Studio-WhatsApp, denn da ist ganz viel reingekommen von Ihnen, was Sie immer unbedingt mit in den Koffer packen. Zum Beispiel Ingeborg aus Hilden hat sich gemeldet.
1: Ich bringe immer ganz besonders gerne Mandelkekse und Mandellikör mit. Und meine Leute zu Hause freuen sich darauf ganz besonders.
0: Na, das glaube ich aber sofort. Und Götz aus Pojenza hat sich auch gemeldet. Und das finde ich auch ganz spannend, was Götz immer mitbringt nach Deutschland.
2: Also wenn wir nach Deutschland fliegen, dann haben wir immer Bier im Koffer, Sixpacks. Denn die gibt es hier in Spanien als 0,2 und 0,25 Flaschen. Und die sind in Deutschland in diesen Minigrößen nicht erhältlich und sind aber Freunden und Verwandten total beliebt. Denn die lassen sich mal ebenso schnell wegtrinken oder wegsüppeln, wie man im Rheinland sagt. Man muss nicht direkt eine große Flasche aufmachen. Und so ein halber Liter Bier wird ja bei vielen dann auch schnell schal, sodass die kleinen Fläschchen richtig genial sind.
0: Das ist auch gut, oder? Und ob Sie es jetzt glauben oder nicht, es gibt auch einige von Ihnen, die nehmen gar nichts mit von der Insel. Also wirklich nichts. Zum Beispiel Uwe aus Hürth.
3: Wir nehmen gar nichts mit von Mallorca. Wir haben den Mallorquiner vor der Haustür.
0: So, und das ist natürlich ein riesiger Vorteil. Der Mallorquiner einfach direkt ums Eck zu Hause. Das ist schon wirklich toll. Und das ist überhaupt ein ziemlich guter Tipp, falls Sie jetzt in absehbarer Zeit erstmal nicht auf der Insel sind, aber jetzt natürlich Lust bekommen haben. Wir reden ja die ganze Zeit drüber. 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
3: Also im Süden von Deutschland, da könnten Sie sich schon mal gut überlegen, wo Sie heute eine Radtour hinmachen. Gerade in Baden-Württemberg und Bayern gibt es viele Ecken, da ist es sehr sonnig und auch recht mild mit 18 Grad zum Beispiel in Stuttgart, 15 Grad in München, noch ein bisschen bedeckter aktuell. Wo es dann tatsächlich auch nochmal regnen kann, ist so Richtung Frankfurt bei 16 Grad, Leipzig und Berlin auch noch so ein bisschen wechselhaft bei jeweils 15 Grad. Düsseldorf lockert es aktuell auf bei 16 Grad. Hamburg haben wir noch da, heute auch eher wechselhaft mit Wolken und auch zwischendurch mal Regen. Hier sind es 14 Grad aktuell. Auch in Österreich noch so ein Mischmaschwetter heute mit Sonne, Wolken und teils Regen. In Wien bei 19 Grad. Und in der Schweiz heute Sonne pur, kaum Wölkchen und es ist trocken. 23 Grad messen wir in Zürich. Wir schauen nach London. Dort heute Sonne, Wolken bei 15 Grad. Und auf dem spanischen Festland in Madrid heute auch so ein bisschen durchwachsen. Es ist bewölkt und öfter auch mal nass bei aktuell 25 Grad.
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3: Es ist gerade mal 10 Uhr und es ist jetzt auf jeden Fall schon warm genug, um sich an den Strand zu legen. Mit 27 Grad zum Beispiel in Palma oder auch 25 Grad in Campicafort. Und es geht auch nochmal hoch auf eine Top-Temperatur von 33 Grad heute. Es bleibt meist trocken bei einer Regenwahrscheinlichkeit von 5%, sagt der spanische Wetterdienst. Stattdessen gibt es 13 Sonnenstunden und nur vereinzelt ein paar kleinere Wölkchen. Und das bleibt auch so in den kommenden Tagen, sagt der spanische Wetterdienst und der Inselradio Wettertrend. Morgen am Montag auch nochmal viel Sonne. Und es wird auch morgen warm mit bis zu 33 Grad Top-Temperatur.
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4: Im Studio Fabian Hoffmann. Schönen guten Tag. Bei der Fußball-WM muss Deutschland heute das erste Mal ran. Die DFB-Elf trifft in Houston, Texas auf Underdog Curaçao. Anstoß ist 19 Uhr unserer Zeit. Zum Gegner sagt Bundestrainer Julian Nagelsmann.
5: 90% des Kaders haben mal irgendwo in den U-Nationalmannschaften der Niederlande gespielt. Der niederländische Verband ist jetzt bekannt auch für eine sehr, sehr gute Ausbildung, dass da schon ein paar gute Spieler rauskommen und können alle was am Ball, haben eine gute Körperlichkeit und können ja frei von der Seele weg spielen und recht unbeschwert in dieses Turnier gehen, ohne viel Druck. Und das macht den Gegner immer gefährlich.
4: Und die bisherigen WM-Ergebnisse? Australien-Türkei 2:0, Katar-Schweiz 1:1, Brasilien-Marokko 1:1 und Haiti-Schottland 0:1. Der Iran dementiert das vermeintliche Friedensabkommen mit den USA. Noch am Abend hatte US-Präsident Trump großspurig die Unterzeichnung angekündigt. Doch das Abkommen sei noch nicht finalisiert, heißt es nun von den iranischen Revolutionsgarden. Die Friedensverhandlungen dauern schon seit Wochen an. US-Präsident Trump spricht von der großartigsten Show der Welt. Mit einem UFC-Käfigkampf auf dem Südrasen des Weißen Hauses feiert er heute seinen 80. Geburtstag. Dirk Justus, ein wenig erinnert das schon ans alte Rom, oder?
6: Moderne Gladiatoren prügeln sich halbnackt, blutig und das alles vor den Augen des mächtigsten Mannes der Welt. Das sagt einiges über sein Menschen- und Geschichtsbild aus. Trump hält dabei Hof wie ein römischer Imperator. Ein Großteil der amerikanischen Wählerschaft ist von seinen teils teuren Eskapaden maximal genervt und hat wohl einfach keine Lust, sich das anzuschauen. Die Menschen haben andere Sorgen. Teure Lebensmittel und teurer Sprit machen vielen das Leben schwer.
4: Freie Fahrt auf der Bahnstrecke zwischen den beiden größten Städten Deutschlands. Die Züge zwischen Berlin und Hamburg rollen jetzt wieder nach Plan. Seit vergangenem August hat die Deutsche Bahn die alte und störungsanfällige Strecke saniert, damit die Züge jetzt zuverlässiger und pünktlicher ankommen. New York City steht Kopf. Nach Jahrzehnten haben die Basketballer der New York Knicks mal wieder den Meistertitel gewonnen. Sie setzten sich gegen die San Antonio Spurs durch. Zehntausende Fans feierten bis in die Nacht in den Straßen von Manhattan. Die Knicks sind das erste Mal seit 1973 wieder NBA Champions.
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3: Es ist kurz nach 10. Haben Sie einen wunderschönen Start heute rein in den Sonntag. Ich bin Lena Bernauer und vielleicht sind auch bei Ihnen die Äuglein noch ein bisschen klein und Sie sind gerade erst aufgestanden. Vielleicht waren Sie ja gestern beim Mallorca Live Festival. Das ist ja eins der bekanntesten, größten Festivals hier auf der Insel und gestern Abend ging es da richtig, richtig rund. Haben Sie vielleicht schon mal bei uns in den Inselradio Lokalnachrichten heute gehört. Ganz großer Star auf der Bühne war unter anderem Aitana und die hat eine wirklich spannende Geschichte erzählt und zwar, wie ihre Karriere fast auf Mallorca begonnen hätte. Mehr dazu gleich bei uns. Nach Musik von Lacito und noch davor Weiß.

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0: Diamanten.
1: Was Taylor Swift weltweit ist, ist Aitana im spanischsprachigen Raum. Erstmal schönen guten Morgen. Hier ist das Inselradio am Sonntag, dem Tag, nachdem Aitana beim Mallorca Live Festival aufgetreten ist. Und ich weiß, Aitana ist in Deutschland, Österreich und der Schweiz jetzt nicht so bekannt. Sie als Inselradio-Hörer kennen sie natürlich hier vom Hören bei uns. Aber es ist wirklich kaum vorstellbar, was für ein Superstar Aitana hier in Spanien wirklich ist. Ich war gestern auch beim Mallorca Live Festival und schon Stunden bevor Aitana überhaupt aufgetreten ist, haben die Fans die erste Reihe vor der Bühne besetzt, um auch wirklich ganz nah dran zu sein. Ich habe unfassbar viele Aitana T-Shirts gesehen, Aitana Mützen, wirklich unglaublich. Und als Aitana endlich auf der Bühne war, da hätte sie ehrlich gesagt eigentlich selber gar nicht mehr singen müssen. Das Publikum beim Mallorca Live Festival, das hätte auch das auch einfach allein machen können. Hören Sie mal. Das war wirklich der absolute Wahnsinn. Jeder um mich herum gestern Abend konnte wirklich jedes Wort mitsingen bei Aitana. Und sie hat dann auch noch eine wirklich sehr, sehr schöne Geschichte gestern Abend erzählt.
2: Yo me presenté a Operación Triunfo Mallorca. No me dejaron entrar porque tenía 17 años. Y cumplía los 18 el día de después. Yo decía, hombre, por 12 horas, digo yo que me dejaran entrar. Y mi padre como me dijo, ¿quieres que vayamos a Madrid, que ya tendrás 18?
1: Also ich fasse mal kurz zusammen. Aitana erzählt hier, dass sie vor vielen Jahren, das ist schon fast 10 Jahre her, bei einem Casting für eine große spanische Castingshow mitmachen wollte. Und zwar eigentlich beim Vorsingen auf Mallorca. Aber sie durfte nicht. Sie war damals nämlich 17 und am Tag danach wäre sie 18 geworden. Aber die beim Vorsingen bei der Castingshow haben gesagt, nö, 17 ist 17, du kannst ja heute nicht singen. Und dann hat sie gedacht, na also wegen jetzt 12 Stunden Unterschied, aber gut. Dann hat ihr Vater gesagt, okay, wir gehen nach Madrid, da singst du vor. Das war im Nachhinein natürlich die beste Entscheidung, denn durch diese Castingshow ist Aitana dann wirklich so berühmt geworden, wie sie es heute ist. Schauen Sie sich vielleicht nochmal an, wie Aitana gestern aufgetreten ist beim Mallorca Live Festival. Wir haben ein paar schöne Eindrücke bei uns in der Inselradio Instagram Story. Und natürlich hören wir Aitana jetzt auch nochmal mit 6 de Febrero hier beim Inselradio.

0: Radio. Schönen guten Morgen, es ist 10.19 Uhr, das Inselradio hier am Sonntag. Gleich mit Musik von Sabrina Carpenter. Und die ist übrigens schon als Kind die ganze Zeit singend durchs Haus gelaufen. Und dann hat ihr Vater gedacht, naja, also vielleicht muss ich das irgendwie ein bisschen fördern und hat dann wirklich selbst ihr ein Aufnahmestudio zu Hause in die Wohnung gebaut. Das war wahrscheinlich der erste Schritt in Richtung Musikkarriere bei Sabrina Carpenter. Hören Sie gleich bei uns beim Inselradio mit Espresso noch vor 10:30.
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10.27 Uhr, hier ist das Inselradio am Sonntag und eine ganze Menge Geld. Und so viel Geld investiert Mallorcas Inselrat jetzt für die Gemeinden. Wofür das Geld gedacht ist, was damit passieren soll, das gleiche Thema bei uns in den Inselradio Lokalnachrichten. Nach, wie versprochen, Sabrina Carpenter und Espresso.

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1: 10.31 Uhr.
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2: Mit Marisa Challas. Hallo und schönen guten Tag. Mallorcas Inselrat stellt rund 54 Millionen Euro für die Gemeinden der Insel bereit. Das Geld ist für die Jahre 2026 und 2027 vorgesehen und geht an 53 Gemeinden. Palma ist nicht dabei. Finanziert werden können damit unter anderem Infrastrukturprojekte, Verbesserungen bei der Wasserversorgung, Barrierefreiheit, soziale Dienste und Klimaschutz. Inselratspräsident Llorenç Gámez spricht von der bislang höchsten Fördersumme für Mallorcas Gemeinden. Mehr als 27.000 Zigarettenstummel. So viel wurde in geschützten Küstengebieten auf den Balearen eingesammelt. Auf Mallorca kamen in dieser Saison außerdem 16 Tonnen Müll zusammen. Baleanweit waren es mehr als 22 Tonnen. Das teilte jetzt die Balearenregierung mit. Zusätzlich wurden rund 1,7 Tonnen invasive Pflanzen entfernt. Im Oktober startet dann die nächste Kampagne. Ein kurzer Gang zum Supermarkt und schon ist das Fahrrad weg. In Palma werden jedes Jahr mehr als 400 Fahrräder und E-Scooter gestohlen. Das zeigen Zahlen des spanischen Innenministeriums. Im vergangenen Jahr wurden 419 Diebstähle angezeigt. Laut Polizei schlagen vor allem Gelegenheitsdiebe zu, wenn Räder schlecht oder gar nicht angeschlossen sind. Die Polizei empfiehlt daher stabile Schlösser und rät dazu, Rahmennummern oder andere Erkennungsmerkmale zu notieren. So können gestohlene Fahrräder oder E-Scooter leichter zugeordnet werden.
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2: Heute wieder mit ganz viel Sonnenschein und einer Top-Temperatur von 33 Grad. Die Regenwahrscheinlichkeit 5%.
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3: Heute am Sonntag sind Wochenmärkte zum Beispiel in Felanitx, in Poenza oder auch in Santa Maria del Cami. Das ist auch ein sehr schöner, sehr beliebter Wochenmarkt in Santa Maria, der auch ganz gut zu erreichen ist von Palma aus zum Beispiel. Da setzen Sie sich in Zug und sind in circa 25 Minuten in Santa Maria. Ein paar Minuten zu Fuß sind Sie mittendrin im Geschehen. Und da gibt es natürlich auch richtig gute Bars, Restaurants, also perfekt, um da auch gleich die Mittagspause mit zu planen.
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3: Kurz nach 10:30 ist es, wunderschönen Sonntag. Ich bin Lena Bernauer und vielleicht erwischen wir Sie gerade schon dabei, den Kofferraum voll zu laden mit den ganzen Strandutensilien, was für ein Wort. Die Strandstühle müssen rein, der Schirm muss rein, dann die ganzen Taschen, die Kühlbox, das ist ja dann immer fast, als würden Sie in Urlaub fahren, wenn Sie einmal einen Strandtag machen. Wie es mit den Badebedingungen heute aussieht an den Stränden hier auf der Insel, das schauen wir uns gleich zusammen an in Baywatch in einer Viertelstunde.

0: 10:41, hier ist das Inselradio am Sonntag, gleich mit Musik von der Insel. Bonin ist eine Sängerin aus Palma und ihren ersten richtig erfolgreichen Song hatte sie vor ein paar Jahren mit Aquí y Ahora. Hören Sie gleich bei uns, noch vor 11.
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0: Schönen Sonntag.
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0: Was die Flaggen angeht, sind wir heute recht schnell durch, denn bisher sind bei uns durch die Bank weg grüne Flaggen gemeldet. Das heißt, super Badebedingungen heute auf der Insel. Bisher gibt es keine gelben oder roten Flaggen, die bei uns gemeldet werden. Für unseren Strandtipp geht's ganz in den Norden Mallorcas. Und ich glaube, einige von Ihnen, die regelmäßig Urlaub machen in Campicafort, kennen diesen Strand. Es geht nach Son Paulo und dort an den Strand. Ist ganz gut zum Hinkommen, liegt nämlich direkt bei Campicafort, etwas am Rande. Da kommen Sie mit dem Auto zum Beispiel ganz gut hin, können in der Gegend parken, aber auch ansonsten TIB-Bushaltestelle gibt es natürlich auch in der Gegend rund um Campicafort, so könnten Sie auch hinkommen. Ist ein Sandstrand dort, allerdings gibt auch einige Stellen, da ist ein bisschen Kies mit drin und was natürlich zu beachten ist, es ist ein Strand, durch den Wind ist es da öfter mal so, dass Posidonia am Strand liegt. Wenn Ihnen das aber nichts ausmacht, dann ist das wirklich ein sehr, sehr schöner Strand, vor allem nicht allzu voll und ein bisschen ruhiger, als wenn Sie direkt in Campicafort baden gehen. Ansonsten gibt es drumherum Restaurants, Bars natürlich in Campicafort selbst, also perfekt, um da mal schnell rüber zu gehen nach dem Strandbesuch und noch ein bisschen was zu essen. Ansonsten ist es ein Strand, der überwacht.

0: ist, das gibt es, also auch dort ist ein Rettungsschwimmer vor Ort. Aktuelle Wassertemperatur haben wir noch gemessen, am Strand Son Paulo liegt aktuell bei 23 Grad.
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2: Also das Wetter ist heute wirklich zweigeteilt. Im Süden Deutschlands, da ist es wirklich richtig freundlich. Stuttgart mit Sonne, Wolken und 19 Grad. In München lockert es auch nach und nach auf bei 15 Grad Sonne, Wolken. Ansonsten eher so ein Mischmaschwetter heute. In Frankfurt mit Wolken und immer wieder Regen 15 Grad. Auch in Düsseldorf 16 Grad und es ist ziemlich durchwachsen. Immer wieder Regen gibt es auch in Hamburg, in Berlin und in Leipzig bei jeweils 14 Grad. Auch in Österreich heute eher wechselhaft mit Sonne, Wolken, Regen, alles im Wechsel. 19 Grad sind es in Wien und in der Schweiz, da haben sie aber heute einen richtig schönen Sonntag. Mit ganz viel Sonne, kaum Wolken, 24 Grad messen wir in Zürich. Dann schauen wir noch nach Rom, dort heute warm mit 28 Grad und Sonne. Athen ganz ähnlich, Sonne, Wolken, 27 Grad.
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2: Es wird heißer und heißer. Ein perfekter Sonntag, um einfach nur am Pool zu liegen. Bei 30 Grad in Jukmajor zum Beispiel oder auch bei 28 Grad in Sóller. Wird sogar noch ein Ticken heißer. Die Top-Temperatur liegt bei 33 Grad heute und es bleibt voraussichtlich trocken. Die Regenwahrscheinlichkeit, die liegt bei gerade mal 5%, sagt der spanische Wetterdienst. Stattdessen gibt es bis zu 13 Sonnenstunden und kaum Wölkchen, die über die Insel ziehen. Der Inselradio-Wettertrend sagt, bleibt jetzt auch erstmal so. Morgen am Montag startet die neue Woche mit ganz viel Sonne wieder. Und es wird auch morgen wieder richtig heiß mit einer Top-Temperatur von 33 Grad.
1: 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Es ist 11 Uhr. 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
3: Im Studio Fabian Hoffmann. Schönen guten Tag. Das Warten hat ein Ende. Deutschland steigt heute in die Fußball-WM ein. Es geht gegen den absoluten Underdog Curaçao. Sportlich sind die Kräfteverhältnisse klar, der Gegner hat aber jede Menge spannende Geschichten zu bieten. Finn Riebesel, Freundlieb.
4: Für den Karibikstaat ist es eine historische Premiere. Er ist das kleinste Land, das sich je für eine WM qualifiziert hat. Etwa so groß wie Berlin und ungefähr so viele Einwohner wie Regensburg oder Heidelberg. Trainiert wird das Team vom erfahrenen Niederländer Dick Advocaat. Für ihn ist es schon die dritte WM-Teilnahme mit der dritten Nation. Anstoß ist heute Abend um 19 Uhr deutscher Zeit in Houston, Texas. Danach trifft unter anderem noch die Niederlande auf Japan.
3: Und die WM-Ergebnisse aus der Nacht. Australien-Türkei 2:0, Katar-Schweiz 1:1, Brasilien-Marokko 1:1 und Haiti-Schottland 0:1. Freie Fahrt auf der Bahnstrecke zwischen den beiden größten Städten Deutschlands. Die Züge zwischen Berlin und Hamburg rollen jetzt wieder nach Plan. Naja, zumindest fast, Sönke Röhling.
5: Ja, bis Ende des Monats müssen die ICEs und Co. noch ein bisschen langsamer fahren und brauchen ein paar Minuten länger. Aber immerhin, nach knapp einem Jahr Generalsanierung gilt nun wieder der reguläre Fahrplan. Die Bahn hat die überalterte Strecke komplett auf Vorderbahn gebracht. Unter anderem wurden 165 Kilometer neue Gleise und knapp 250 Weichen installiert. Schneller als bisher können die Züge nach der Sanierung zwar nicht fahren, aber die Bahn hofft, dass es weniger Störungen gibt und man deshalb besser und pünktlicher durchkommt.
3: Das vermeintliche Friedensabkommen zwischen den USA und dem Iran sorgt zunehmend für Verwirrung. Von den iranischen Revolutionsgarden heißt es, dass heute definitiv kein Abkommen unterzeichnet wird. US-Präsident Trump hatte das vorher angekündigt. Unmittelbar danach sollte die Straße von Hormuz wieder für alle Schiffe geöffnet werden. Die Friedensverhandlungen ziehen sich schon über mehrere Wochen. Unterdessen gehen die Kämpfe in der Region weiter. Der Brexit kommt jetzt auch auf unserem Frühstückstisch an. Und zwar mit einer Änderung der, ja, die gibt es wirklich, EU-Frühstücksrichtlinie. Anne Brauer berichtet.
6: So gut wie jeder redet von Erdbeermarmelade. Und vielleicht ist es vielen noch gar nicht aufgefallen, aber bisher durfte die offiziell gar nicht so heißen, sondern Konfitüre. Ein Zugeständnis an die Briten und ihre Liebe zu Bitterorangenmarmelade und Co. Und deshalb durfte bisher nur Marmelade heißen, was aus Zitrusfrüchten bestand. Das ändert sich jetzt. Egal, ob Erdbeeren, Himbeeren oder andere Früchte drin sind, die Marmelade darf jetzt auch genau so heißen.
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2: Kurz nach 11 ist es Lena Bernauer hier. Ich wünsche Ihnen einen wunderschönen Sonntag heute. Und Sie haben es ja auch gerade in den Nachrichten gehört. Heute Abend ist die deutsche Fußballnationalmannschaft dran bei der Weltmeisterschaft. Es geht gegen Curaçao, 19 Uhr. Und vielleicht geht es bei Ihnen im WhatsApp-Chat auch schon wild hin und her. Wo wird denn jetzt geschaut heute Abend? Geht mal zu irgendjemandem nach Hause oder vielleicht in irgendeine Bar? Aber wenn ja, wohin? Die Antwort steht auf inselradio.com, auf unserer Pinnwand. Da haben wir nämlich eine schöne Übersicht, wo überall hier auf der Insel in verschiedenen Bars, Restaurants die WM übertragen wird, wo Sie heute Abend das Spiel schauen können. Klicken Sie einfach rein. Pinnwand, inselradio.com.

0: Schönen Sonntag.
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0: Der Südwest Mallorcas ist eine sehr beliebte Gegend hier auf der Insel und zwar zu Recht. Da gibt es erstmal tolle Strände, schöne Gegenden zum Leben, ist natürlich auch super angebunden. Es ist nicht weit nach Palma, nicht weit zum Flughafen. Also der Südwesten der Insel ist zu Recht sehr beliebt und deshalb auch gut, dass es da einige Jobs zu vergeben gibt. Zum Beispiel sucht gerade ein Architekturbüro in Andratx eine Büroassistenz. Eine dermatologische Praxis in Bendinat sucht aktuell auch Unterstützung fürs Team und zwar eine medizinische Fachangestellte. Und auch Anke Sevenster ist auf der Suche. Persönliche Berater werden da aktuell gesucht für das Büro in Santa Ponsa und übrigens auch für Jukmajor und Palma. Also Sie merken schon, Andratx, Bendinat, Santa Ponsa, es gibt Jobs im wunderschönen Südwesten der Insel. Schauen Sie nochmal rein auf unsere Website, da finden Sie nochmal ausführliche Infos zu diesen Jobs und zu vielen weiteren.
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0: Sie ist 19 Jahre jung, kommt aus Madrid und eine spanische Castingshow hat ihr zur ersten Bekanntheit in Spanien verholfen. Olivia Bay. Noche, hören Sie gleich bei uns beim Inselradio von Olivia Bay, noch vor 11:30.
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1: Gleich 11:30.
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2: Mit Marisa Challas. Hallo und schönen guten Tag. Mallorcas Inselrat stellt rund 54 Millionen Euro für die Gemeinden der Insel bereit. Das Geld ist für die Jahre 2026 und 2027 vorgesehen und geht an 53 Gemeinden. Palma ist nicht dabei. Finanziert werden können damit unter anderem Infrastrukturprojekte, Verbesserungen bei der Wasserversorgung, Barrierefreiheit, soziale Dienste und Klimaschutz. Inselratspräsident Llorenç Gámez spricht von der bislang höchsten Fördersumme für Mallorcas Gemeinden. Auf der MA 4030 zwischen St. Llorenç und Sonsevera hat es erneut einen schweren Unfall gegeben. Bereits am Freitag waren dort mehrere Fahrzeuge zusammengestoßen. 7 Menschen wurden leicht verletzt. Weniger als 24 Stunden später kam es dann gestern auf demselben Abschnitt wieder zu einem Unfall. Dabei kollidierten 2 Autofahrer frontal. 3 Menschen wurden verletzt, eine Person davon schwer. Sie tragen meist gelbe Warnwesten und verlangen teils aggressiv Trinkgeld. In Palma gibt es wieder Ärger mit illegalen Parkeinweisern, diesmal an der Playa de Palma. Sie sollen Autofahrer unter Druck gesetzt und Geld fürs Parken verlangt haben. Besonders betroffen sind die Bereiche in Campastilla und Ses Fontanelles. Bereits im April musste Palmas Lokalpolizei am Parkplatz des Stadtstrands Can Pere Antoni gegen solche Gruppen einschreiten.
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2: Heute am Sonntag wieder mit ganz viel Sonnenschein und einer Top-Temperatur von 33 Grad. Insgesamt gibt es bis zu 13 Sonnenstunden. Die Regenwahrscheinlichkeit gering, nur 5%.
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3: 2 Kreuzfahrtschiffe sind heute im Hafen von Palma. Heute Morgen kam unter anderem die MS Queen Victoria im Hafen von Palma an. Die fährt heute gegen späten Nachmittag weiter nach Barcelona. Und außerdem ist die Explorer im Hafen von Palma heute tagsüber. Das ist ein sehr exklusives Kreuzfahrtschiff. Das sieht man allein schon daran, dass das Crew-zu-Gast-Verhältnis so ist, dass auf einen Gast circa ein Crewmitglied kommt. Und insgesamt sind an Bord der Explorer Platz für rund 900 Passagiere. Also das sind auf jeden Fall weniger Passagiere und eben alles sehr exklusiv und sehr luxuriös. Um 21 Uhr heute Abend geht's für die Explorer weiter nach Barcelona.
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3: Kurz nach 11:30 ist es, haben Sie einen wunderschönen Sonntag heute. Vielleicht sitzen Sie gerade im Auto und sind unterwegs zum Treffen mit Freunden, zum Mittagessen heute irgendwo in einem Restaurant am Meer. Vielleicht sitzen Sie aber auch ganz gemütlich zu Hause und genießen noch ein bisschen einen dritten Kaffee des Tages, so nach dem Frühstück. Und von uns gibt's dazu Musik von Calvin Harris und Dua Lipa. One Kiss.

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0: wir jetzt erstmal durchschnaufen nach den Backstreet Boys vom Wild mitfuchteln und mitsingen bei Everybody hier beim Inselradio.
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0: So, und wenn wir alle wieder ein bisschen runtergekommen sind, dann können wir über die Abendplanung bei Ihnen heute sprechen. Heute gibt es nämlich was richtig Tolles in Manacor. Und zwar ein Konzert, das gerade mal 7 € Eintritt kostet. Wo gibt's denn das noch? Das ist ein Konzert im Teatro de Manacor, also direkt im Theater dort. Und da geht's auf eine musikalische Reise heute. Da spielt der Musikverein von Manacor ein Programm mit ganz tollen Stücken, unter anderem von Richard Strauss. Das Konzert, das beginnt heute Abend 19 Uhr. Wie gesagt, Eintritt gerade mal 7 € und dafür bekommen Sie so ein ganzes tolles Konzert. Und wenn Sie sagen, toll, da gehe ich hin, wo genau ist das jetzt nochmal, wo muss ich hin? Schauen Sie rein auf unsere Website, in unseren Eventkalender. Da finden Sie nochmal alle Infos zu diesem Event heute Abend und zu ganz, ganz vielen weiteren Events jetzt heute und auch in den kommenden Tagen.
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3: Also wenn es heute mal ein kurzer Spaziergang wird um die Mittagszeit bei Ihnen in Deutschland, gerade in der nördlicheren Hälfte, dann wohl eher mit Gummistiefeln und Regencape. Es ist wirklich sehr durchwachsen heute nochmal. Immer wieder mit Regen in Berlin bei 13 Grad, in Hamburg bei 15 Grad und auch in Leipzig bei 16 Grad. In Düsseldorf ist jetzt gerade mal wieder zumindest etwas trockener und mit 17 Grad auch recht mild. Es ist bewölkt, genauso in Frankfurt bei 16 Grad und im Süden, da haben Sie heute die besten Chancen auf Sonne, in Stuttgart bei 20 Grad und in München bei 17 Grad. In der Schweiz dann heute ein richtig fast schon sommerlicher Sonntag mit ganz viel Sonne, 25 Grad messen wir in Zürich. Österreich dann wiederum durchwachsen, grau und oft auch nass, 20 Grad sind es in Wien. Wir schauen nach Amsterdam, dort heute Sonne-Wolken bei 16 Grad. Auf dem spanischen Festland in Madrid, da heute auch viel Regen dabei bei 26 Grad.
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3: Auf der Insel heute auch ein richtiger Mittag, um am Strand zu liegen oder am Pool. Es wird nochmal richtig warm mit einer Top-Temperatur von 33 Grad heute. Wir messen zum Beispiel in Manacor 30 Grad, in Calvià sind es 28 Grad. Und insgesamt gibt es heute bis zu 13 Sonnenstunden und eine Regenwahrscheinlichkeit von gerade mal 5%, sagt der spanische Wetterdienst. Der Inselradio Wettertrend sagt, es bleibt jetzt auch erstmal so sonnig. Auch morgen am Montag gibt es wieder ganz viel Sonne und nur ein paar harmlose Wölkchen und bis zu 33 Grad Top-Temperatur gibt es morgen am Montag auch nochmal.
2: 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Es ist 12 Uhr. 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
4: Im Studio Fabian Hoffmann. Schönen guten Tag. Bei der Fußball-WM muss Deutschland heute das erste Mal ran. Die DFB-Elf trifft in Houston, Texas auf Underdog Curaçao. Anstoß ist 19 Uhr unserer Zeit. Zum Gegner sagt Bundestrainer Julian Nagelsmann.
5: 90% des Kaders haben mal irgendwo in den U-Nationalmannschaften der Niederlande gespielt. Der niederländische Verband ist jetzt bekannt auch für eine sehr, sehr gute Ausbildung, dass da schon ein paar gute Spieler rauskommen und können alle was am Ball, haben eine gute Körperlichkeit und können ja frei von der Seele weg spielen und recht unbeschwert in das Turnier gehen, ohne viel Druck. Und das macht den Gegner immer gefährlich.
4: Und die bisherigen WM-Ergebnisse? Australien-Türkei 2:0, Katar-Schweiz 1:1, Brasilien-Marokko 1:1 und Haiti-Schottland 0:1. Das vermeintliche Friedensabkommen zwischen den USA und dem Iran sorgt zunehmend für Verwirrung. Von den iranischen Revolutionsgarden heißt es, dass heute definitiv kein Abkommen unterzeichnet wird. US-Präsident Trump hatte das vorher angekündigt. Unmittelbar danach sollte die Straße von Hormuz wieder für alle Schiffe geöffnet werden. Die Friedensverhandlungen ziehen sich schon über mehrere Wochen. Unterdessen gehen die Kämpfe in der Region weiter. Kampfsport Stadtkuchen. Inmitten des Irankrieges und sinkender Zustimmungswerte feiert US-Präsident Trump heute seinen 80. Geburtstag. Vor dem Weißen Haus in Washington ist ein Spektakel geplant. Dirk Justes.
6: Ja, und zwar ein UFC-Käfigkampf, für den extra eine riesige Arena in den Garten des Weißen Hauses gebaut wurde. Für Trump ist es der Auftakt für einen Feiersommer. Nächsten Monat werden die USA 250 Jahre alt. Für das große Event sagten zuletzt viele Musiker ab. Nun will Trump der Hauptakt sein. Vielen Menschen in den USA ist dagegen nicht so recht zum Feiern zumute. Sie sind gegen den Iran-Krieg und stellen Trump ein schlechtes Zeugnis aus. Vor allem wegen der hohen Kosten, etwa für Sprit und Lebensmittel.
4: Freie Fahrt auf der Bahnstrecke zwischen den beiden größten Städten Deutschlands. Die Züge zwischen Berlin und Hamburg rollen jetzt wieder nach Plan. Seit vergangenem August hat die Deutsche Bahn die alte und störungsanfällige Strecke saniert, damit die Züge jetzt zuverlässiger und pünktlicher ankommen. New York City steht Kopf. Nach Jahrzehnten haben die Basketballer der New York Knicks mal wieder den Meistertitel gewonnen. Sie setzten sich gegen die San Antonio Spurs durch. Zehntausende Fans feierten bis in die Nacht in den Straßen von Manhattan. Die Knicks sind das erste Mal seit 1973 wieder NBA Champions.
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7: Wir haben Sonntag, den 14. Juni, und das wird heute eine Sendung ganz nach meinem Geschmack, Herr Meyer.
8: Ja, die wird nämlich sehr lecker. Was zum Trinken gibt's ordentlich auf die Ohren sozusagen. Wir reden heute über Wein. Ein Friend ist zu Besuch bei uns.
7: Georg Weimert.
8: Das ist der Weinexperte für mallorquinischen Wein.
7: Schön, dass Sie dabei sind.
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1: Und unser Friend ist heute Georg Weimer. Das ist der Mallorquiner, hat einen Versandhandel in Deutschland, in Bornheim und versendet von dort aus mallorquinischen Wein, mallorquinische Öle, ganz viele Sachen von Mallorca. Er gibt eine Weinzeitschrift über Mallorca raus, Mallorca Wein heißt die. Ich glaube, es gibt keinen deutschsprachigen Menschen, der sich so gut mit mallorquinischem Wein auskennt wie Georg.
2: Georg, schön, dass du bei uns bist. Meine wichtigste Frage, die ich mal zuerst habe: Welcher Wein schmeckt am meisten nach Mallorca?
3: Ein Rotwein, und zwar ein Mantonegro-Wein. Das habe ich einfach so in Erinnerung. Immer wenn ich wenn du Weine riechst, wo der größere Prozentsatz an Mantonegro drin ist, finde ich, riecht das wirklich nach dieser roten, eisenhaltigen Erde. Und das ist auch dieser Geschmack. Also den ich liebe von den Weinen, die hier sind.
1: Ist das das, was den mallorquinischen vom Festlandwein unterscheidet?
3: Ja, also ich denke mir, das ist das Einzige und das Wahre, wo ich sage, da scheiden sich natürlich in der Weinwelt und mit Winzern. Ich habe jetzt in den vielen Jahren, die ich das mache, schon den einen oder anderen kennengelernt, der namenhaft sich in der Weinwelt bewegt. Und man muss wirklich sagen, Mallorca macht tolle Weine, aber macht halt tolle mallorquinische Weine, die in der Weinwelt als solches, sage ich auch ganz offen, ist Mallorca noch nicht komplett angekommen. Es wird nicht richtig wahrgenommen, weil es einfach nicht diese hammerschweren, strukturreichen Weine, wie diese internationalen Reben. Also hat nichts mit Bordeaux oder sonst irgendwas zu tun. Also ich sage immer, entweder magst du mallorquinische Weine oder du bist halt dagegen.
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1: Der Friend ist heute Georg Weimert, der Weinexperte, was Mallorca-Wein angeht. Wir haben überlegt, die Frau Meyer und ich, wenn man schon mal hier auf Mallorca ist, könnte man sich ja eigentlich auch mal so eine Bodega angucken, oder?
2: Ja, es gibt ja ganz tolle Bodegen und es ist einfach, jede für sich ist schon eine Reise wert. Kann man denn so einfach da vorbeifahren und sich die angucken?
3: Das kannst du machen. Ob du dann überall natürlich offene Türen antriffst, ist wieder was anderes. Aber grundsätzlich sollte man immer vorab sich informieren, weil du weißt, auch hier in dem Weingeschäft ist es ein Saisongeschäft. Im Winter sind die Öffnungszeiten anders als im Sommer. Dann ist es immer, ist Personal verfügbar oder nicht. Deswegen ist es die Frage, was suche ich, wohin möchte ich oder sonst irgendwas, kann man uns natürlich kontaktieren. Wir geben da gerne Hilfestellung. Aber grundsätzlich, ja, such dir eine Bodega raus. Wir machen so ein Magazin, da gibt es so ein bisschen Informationen. Am besten ruft man an und fragt erstmal, wie gut ist mein Spanisch, muss ich mich fragen, wie gut ist das Englisch bei den Mitarbeitern oder sonst was. Aber grundsätzlich, klar, wenn du auf Entdeckungsreise gehst, auf eigene Faust, sollte man das mal machen, das Hinterland entdecken und die Weine.

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4: Kurz nach 12:30.
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5: Mit Marisa Challas. Hallo und schönen guten Tag. Mehr als 27.000 Zigarettenstummel. So viel wurde in geschützten Küstengebieten auf den Balearen eingesammelt. Auf Mallorca kamen in dieser Saison außerdem 16 Tonnen Müll zusammen. Baleanweit waren es mehr als 22 Tonnen. Das teilte jetzt die Balearenregierung mit. Zusätzlich wurden rund 1,7 Tonnen invasive Pflanzen entfernt. Im Oktober startet dann die nächste Kampagne. Das städtische Busunternehmen EMT hat in Palma 8 neue Busfahrer eingestellt. Sie stammen aus der Bewerberliste von 2024 und sind bereits im Einsatz. Seit Mai 2024 kamen damit 150 Fahrer zur EMT hinzu. Nach Angaben des Unternehmens soll so der Betrieb verstärkt werden. Außerdem sollen mehr Busse fahren. In den kommenden Tagen startet zudem die nächste Bewerberrunde. Dabei ist dann die Einstellung von weiteren 150 Fahrern geplant. Open-Air-Feeling, ganz viel Sonne und Top-Acts. Das Mallorca Live Occident Festival in Calvià läuft auf Hochtouren. Nach dem Auftakt am Freitag mit mehr als 18.000 Besuchern standen gestern unter anderem Aitana und Cypress Hill auf der Bühne. Laut Veranstaltern kamen auch viele Besucher aus anderen europäischen Ländern. Heute geht das Festival dann mit der Closing-Party zu Ende. Ab 18 Uhr legt dort David Guetta auf. Tickets für heute gibt es noch online.
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5: Heute wieder mit ganz viel Sonnenschein und einer Top-Temperatur von 33 Grad. Die Regenwahrscheinlichkeit 5%.
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1: Georg Weimert ist heute bei uns zu Gast, ist heute unser Friend und wir reden über mallorquinischen Wein. Diesen mallorquinischen Wein, den gibt's ja nicht erst seit vorgestern, Georg. Den gibt's ja schon seit ganz, ganz vielen Jahrhunderten.
2: Spielt da nicht die Reblaus auch eine ganz wichtige Rolle bei der Geschichte von mallorquinischem Wein?
3: Ganz früher war ja Mallorca der Weinlieferant für ganz Europa. Also in Europa hat die Reblaus getobt. Wir hatten nicht so eine schnelle Brücke wie jetzt zwischen Europa und Mallorca. Das hat also was gedauert, bis die Reblaus auch hier dann gewütet hat. Aber da war einige Zeit lang Mallorca also der Weinlieferant für Europa. Das dazu geführt hat, dass wir also ursprünglich ganz alt, ganz viel Rebflächen hier hatten und auch viel Weinanbau war. Aber jetzt kommt's, wir haben ja jetzt mittlerweile, ich würde mal sagen, 150 Weingüter, Bodegen, Weinprojekte hier auf Mallorca, die Wein herstellen, um den dann auch an den Mann in der Flasche zu bringen. Ist es ja gar nicht so lange her, dass Mallorca Wein produziert, um den in die Flasche zu füllen und zu vermarkten, wie wir das kennen im Weinfachhandel etc., sondern so die fast 100-Jährigen, 80-, 90-Jährigen wissen das. Da gab es ein Weingut im Ort, da konntest du hingehen und deinen Wein a granel, sagte man das, abfüllen. Das heißt, in den Kanister oder in die große Glaskaraffe für den täglichen Gebrauch, für den Vino della Messa. Da gab es keine Flaschenabfüllung. Und diese 150 Weingüter, die das heute machen, die produzieren, Christina, so viel Wein wie so eine mittlere Bodega aus der Rioja oder Riva del Duero. Dann kann man sich vorstellen, dass das hier, und das ist das, was mich interessiert und uns von der Mallorquina interessiert, es sind so viele schöne, verschiedene Projekte. Jeder hat eine andere Philosophie, jeder hat eine andere Idee dahinter. Jeder verfolgt eine andere Art vom Weinausbau. Also der Facettenreichtum ist sensationell, den du hier kennenlernen kannst auf Mallorca.
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1: Ihr Weimert ist unser Friend heute, der Weinexperte für den mallorquinischen Wein schlechthin. Uns wird ja ganz oft die Frage gestellt, welchen mallorquinischen Wein muss man denn unbedingt mal trinken?
2: Gibt's einen mallorquinischen Wein, von dem du sagst, Georg, der muss es auf jeden Fall mal sein?
3: Mir wird oft die Frage gestellt, was ist denn der beste Wein von Mallorca? Und da sage ich immer, genau wie das Gleiche ist, welcher schmeckt am besten? Es ist nicht ausschlaggebend, das Etikett, der Preis ist für mich nicht ausschlaggebend. Natürlich sollte das Produkt in der Flasche ein ehrliches und gut erarbeitetes Produkt sein, dass das Anfangsprodukt auch gut gemacht ist, am besten so wenig wie möglich durch Beeinflussung des Menschen, sondern Naturprodukt, die Traube gut und dann ehrlich gemacht. Aber das Wichtigste ist, dir muss der Wein schmecken und am nächsten Tag keine Kopfschmerzen. Und das ist das Ausschlaggebende für einen guten Wein. Und wenn du mich jetzt fragst nach dem besten Wein, muss ich dir sagen, da stellt sich ein paar Fragen. Mit wem trinke ich den Wein? Wann trinke ich den Wein? Zu was für einem Anlass? Und dann kann ich dir vielleicht sagen, welchen Wein ich da aussuchen würde.
2: Georg, vielen Dank für deinen Einblick in die mallorquinische Weinwelt. Das war ja mal wirklich ein Thema nach Herrn Meyers und meinem Geschmack. Wir haben auch ganz viel dazugelernt. Wer noch mehr von Georg Weimert erfahren möchte, wir hatten ihn in unserem Podcast Sag nicht Malle.
1: Gibt's überall da, wo es Podcasts gibt. Und Sie können natürlich auch bei ihm alles auf der Seite nachlesen. Mallorquina.com ist seine Seite. Und dann gibt's, kann ich wirklich empfehlen, die Weinzeitschrift, die es überall da gibt, wo es Zeitschriften gibt. Mallorca Wein heißt die. Dankeschön, Georg.
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3: Es gilt, immer mal die kurze Regenpause abzuwarten, bevor Sie kurz rausgehen und was erledigen im Freien. Im Norden von Deutschland ist nämlich wirklich immer so ein Hin und Her heute. Es ist grau und trocken, dann ist es wieder nass, dann kommt mal kurz die Sonne durch. Also es ist ein ganz wilder Wettermix, auch heute Mittag bei 16 Grad in Leipzig, 15 Grad in Hamburg und 14 Grad in Berlin. In Düsseldorf auch heute eher bedeckt und auch mal nass bei 17 Grad. Frankfurt aktuell grau und trocken bei 17 Grad. Und je weiter wir Richtung Süden kommen, desto freundlicher wird es. Zum Beispiel München hat es aufgelockert und es ist recht sonnig bei 18 Grad. Stuttgart heute Mittag 21 Grad bei Sonne und Wolken. In der Schweiz heute auch super sonnig. 25 Grad sind es in Zürich bei wolkenlosem Himmel. Und in Österreich dann wiederum ein bisschen wechselhafter mit Wolken, mit Regen und 21 Grad zum Beispiel in Wien. Wir schauen nach Oslo, dort regnet es bei 14 Grad. Und in London gibt es heute Sonne und Wolken im Wechsel bei 18 Grad.
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3: So, jetzt ist nochmal Zeit nachzucremen. Hier auf der Insel ist es nämlich heute sehr sonnig und auch sehr warm. Wir messen in der Inselmitte in Sineu 30 Grad, jetzt am Mittag, und in Porto Cristo sind 26 Grad. Insgesamt liegt die Top-Temperatur bei 33 Grad heute. Dazu gibt es bis zu 13 Sonnenstunden, ab und zu mal ein paar kleinere Wölkchen, die aber harmlos sind. Die Regenwahrscheinlichkeit liegt bei gerade mal 5%. Und der Inselradio-Wetter-Trend sagt, es bleibt jetzt erstmal so. Morgen am Montag startet die neue Woche auch wieder mit viel Sonne und bis zu 33 Grad Top-Temperatur.
2: 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Es ist 13 Uhr. 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
4: Im Studio Fabian Hoffmann. Schönen guten Tag. Jetzt geht's endlich auch für Deutschland los. Bei der Fußball-WM spielt das DFB-Team heute zum Auftakt gegen Turnierneuling Curaçao. Bundestrainer Julian Nagelsmann.
5: Wir machen sehr guten Eindruck, auch was die Stimmung angeht innerhalb des Teams. Und das ist dann aus Trainersicht immer das Entscheidende, ob man nervös ist oder nicht so nervös. Und Stand jetzt bin ich noch sehr ruhig. Freue mich auch extrem darauf, dass es losgeht. Freue mich auch, dass es sehr früh losgeht, dass wir nicht so einen langen Tag im Hotel haben, sondern dass wir schnell auf den Platz kommen.
4: Anstoß in Houston, Texas ist um 19 Uhr deutscher Zeit. Fast ein Jahr hat's gedauert. Von heute an sollen die Züge zwischen Hamburg und Berlin aber wieder nach Plan rollen. Die Bahn hat die vielbefahrene und in die Jahre gekommene Strecke komplett auf Vordermann gebracht. Bahnsprecherin Anja Brücker.
6: Seit August 2025 haben wir unter anderem rund 165 Kilometer Gleise, 249 Weichen und 28 Bahnhöfe modernisiert. Insgesamt steht eine deutlich modernisierte und leistungsfähige Verbindung zur Verfügung. Und das spüren die Fahrgäste künftig auf der gesamten Strecke zwischen Hamburg und Berlin.
4: Der Iran dementiert das vermeintliche Friedensabkommen mit den USA. Noch am Abend hatte US-Präsident Trump großspurig die Unterzeichnung angekündigt. Doch das Abkommen sei noch nicht finalisiert, heißt es nun von den iranischen Revolutionsgarden. Die Friedensverhandlungen dauern schon seit Wochen an. Unter keinen einfachen Vorzeichen hat der mächtigste Mann der Welt heute Geburtstag. US-Präsident Trump wird 80. Wegen des Iran-Krieges und den damit einhergehenden hohen Preisen steht er enorm unter Druck. Trump setzt dennoch auf Spektakel. Zum Geburtstag steigt auf dem Gelände des Weißen Hauses ein UFC-Käfigkampf. Die Politikwissenschaftlerin Catherine Klüver-Ashbrook sagt dazu bei NTV:
0: Die Instrumentalisierung von Popmusik, von Sport, das sind Instrumente, die diese Regierung immer wieder versucht, in die Waagschale zu werfen. Bislang hat es aber in Summe nicht funktioniert. Weder zum 250. Geburtstag der USA, wo viele Popkünstler abgesagt haben, an den Konzerten teilzunehmen, noch für den UFC-Fight scheinen sich viele amerikanische Wähler zu begeistern. Die sind viel mehr damit beschäftigt, tatsächlich täglich über die Runden zu kommen.
4: Der Brexit kommt jetzt auf dem Frühstückstisch an. Erdbeermarmelade und Co. dürfen auch offiziell so heißen. Bisher war das Konfitüre. Die Briten hatten vor Jahrzehnten durchgesetzt, dass nur das Marmelade heißen darf, was aus Zitrusfrüchten besteht. Das ändert sich ab heute.
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7: Und heute kriege ich endlich mal wieder was gebacken, Herr Meyer.
8: Ja, das wird aber auch Zeit. Du hast schon lange hier nichts mehr gekocht und nichts mehr gebacken. Und ich habe Hüngerchen, Frau Meyer. Jetzt um diese Uhrzeit sonntags, das weißt du.
7: Also, bleiben Sie dran. Gleich gibt's was auf die Gabel.
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1: Heute macht die Frau Meyer einen schnellen Obstkuchen. Und wenn ich schon mal die Vokabel Obst höre, jetzt im Juni, kann ich mir schon denken, um welches Obst es sich handelt. Frau Meyer, habe ich recht?
2: Ja, mein Lieblingsobst, Aprikosen, hat Saison. Und gerade in Porreres gibt es ja diese wunderbaren mallorquinischen Aprikosen. Und ich liebe sie einfach. Und dieser schnelle Obstkuchen ist wirklich kein Zauberwerk und man kann den natürlich nicht nur mit Aprikosen, sondern mit jeglichem anderen Obst machen. Viele Hobbybäcker werden jetzt denken, Gott, mit was für einem popeligen Ding kommt Frau Meyer denn heute daher? Aber es gibt ja auch immer Menschen, die einfach anfangen zu backen und leichte Rezepte dafür benötigen oder wenn es einfach schnell gehen muss, deshalb der schnelle Obstkuchen.
1: Entscheidend ist, sag ich immer, gerade beim Kuchen, was hinten rauskommt. Also wie der Kuchen dann am Ende schmeckt. Und der ist sagenhaft, das kann ich jetzt schon mal vorwegnehmen.
2: Und es wird einfach ein ganz einfacher Rührteig gemacht aus klassisch Butterzucker und Vanillezucker, ein bisschen Mehl und Eiern. Ein Schluck Sahne habe ich noch reingemacht, aber der kann im Grunde auch durch einen Löffel Joghurt ersetzt werden oder ein bisschen Milch, was gerade so im Kühlschrank ist. Oder wer es ein bisschen mit Schnaps will, kann da auch einfach ein schönes Schlückchen Aprikosenlikör oder irgendwie sowas oder Orange wird wahrscheinlich auch gut passen reinmachen. Und dieser Rührteig wird dann auch ganz schlicht in so eine Backform in eine Runde reingetan und dann wird das Obst geputzt. In meinem Fall war es eben Aprikosen. Die kamen halbiert oben drauf. Das Ganze habe ich dann noch mit ein paar Mandelblättchen bestreut und dann kam das Ding ab in den Ofen. Beim zweiten Versuch, den ich dann noch ein paar Tage später gestartet habe, habe ich Butter nochmal in einem Topf geschmolzen und habe ein paar grobe Haferflocken da reingemacht. Und habe die statt der Mandelblättchen oben drauf gemacht. Das war ein bisschen mehr Crunch als die Blättchen und war auch lecker. Aber die schönen Fotos, die wir gemacht haben, das waren die vom Kuchen mit den Mandelblättchen. Und die gibt's wo, Herr Meyer?
1: Auf unseren Seiten natürlich, Meyers & Friends Seiten, Instagram und Facebook. Da gibt's übrigens auch den Link zum Rezept. Das finden Sie nämlich wie immer auf der Inselradio-Seite inselradio.com. War in unserem eigentlich Schnaps drin, Frau Meyer?
2: Nein, in unserem war Sahne.
1: Schade.
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2: Es ist genau 2:30.
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4: Mit Marisa Challas. Hallo und schönen guten Tag. Mehr als 27.000 Zigarettenstummel. So viel wurde in geschützten Küstengebieten auf den Balearen eingesammelt. Auf Mallorca kamen in dieser Saison außerdem 16 Tonnen Müll zusammen. Baleanweit waren es mehr als 22 Tonnen. Das teilte jetzt die Balearenregierung mit. Zusätzlich wurden rund 1,7 Tonnen invasive Pflanzen entfernt. Im Oktober startet dann die nächste Kampagne. Ein kurzer Gang zum Supermarkt und schon ist das Fahrrad weg. In Palma werden jedes Jahr mehr als 400 Fahrräder und E-Scooter gestohlen. Das zeigen Zahlen des spanischen Innenministeriums. Im vergangenen Jahr wurden 419 Diebstähle angezeigt. Laut Polizei schlagen vor allem Gelegenheitsdiebe zu, wenn Räder schlecht oder gar nicht angeschlossen sind. Die Polizei empfiehlt daher stabile Schlösser und rät dazu, Rahmennummern oder andere Erkennungsmerkmale zu notieren. So können gestohlene Fahrräder oder E-Scooter leichter zugeordnet werden. Sie tragen meist gelbe Warnwesten und verlangen teils aggressiv Trinkgeld. In Palma gibt es wieder Ärger mit illegalen Parkeinweisern, diesmal an der Playa de Palma. Sie sollen Autofahrer unter Druck gesetzt und Geld fürs Parken verlangt haben. Besonders betroffen sind die Bereiche in Campastilla und Ses Fontanelles. Bereits im April musste Palmas Lokalpolizei am Parkplatz des Stadtstrands Can Pere Antoni gegen solche Gruppen einschreiten.
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4: Heute am Sonntag wieder mit ganz viel Sonnenschein und einer Top-Temperatur von 33 Grad. Insgesamt gibt es bis zu 13 Sonnenstunden. Die Regenwahrscheinlichkeit gering, nur 5%.
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5: Ich weiß nicht, was Sie am 1. August vorhaben. Was die Meyers vorhaben, sagen wir Ihnen gleich.
6: Ja, und da können Sie uns sogar finden und treffen und die Kolleginnen und Kollegen auch. 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
1: Die Meyers wünschen Ihnen noch einen schönen Sonntag. Wenn Ihnen die Meyers jetzt nicht gereicht haben, hören Sie doch mal in unseren Podcast rein, Sag nicht Malle. Den gibt's überall da, wo es Podcasts gibt.
2: Ansonsten hören wir uns hier wieder an der gleichen Stelle im Inselradio nächsten Sonntag 12 bis 14 Uhr.
1: Und jetzt erfahren wir, wo Jaume außer Popla gerne und am liebsten seine Zeit auf der Insel verbringt.
3: A mí me gusta, si es de playa, me gusta mucho ir a Sonserra de Marina, a la playa.
4: Wenn ich an den Strand möchte, gehe ich sehr gerne nach Sonserra de Marina. Der Strand dort ist ziemlich ruhig. Wenn ich dann etwas trinken gehen möchte, gehe ich gerne zur Playa de Muro, wo es verschiedene Strandbars gibt.
3: Que hay distintos chiringuitos.
4: In Palma gehe ich auch gerne auf einen Wermut ins La Rosa, das sehr berühmt ist, oder in eine der kleineren Wermutbars, die es im Zentrum gibt.
3: También en La Rosa y unas cuantas vermuterías que hay por el centro más pequeñitas.
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2: In Deutschland, vor allem in der Nordhälfte, weiterhin durchwachsenes Wetter, auch immer mal Regen möglich. Hier unbedingt einen Schirm mitnehmen, ansonsten könnte es nass werden, wenn Sie draußen unterwegs sind. Hamburg aktuell mal trocken bei 16 Grad, heißt aber ja nichts. Berlin 16 Grad ebenfalls, hier ist es regnerisch aktuell, also unbedingt mit Jacke oder Schirm rausgehen. In Leipzig ebenfalls Regen aktuell mit 17 Grad. Schauen wir mal Richtung Westen rüber. Düsseldorf liegt bei 18 Grad. Hier ist es ein Mix aus Sonne und Wolken, allerdings aktuell mit deutlich mehr Wolken als Sonne. Frankfurt am Main 19 Grad, auch eher bewölkt. Stuttgart 21 Grad, hier T-Shirt-Wetter und sogar ein bisschen Sonne, die da durch die Wolken durchblitzt. München aktuell bei 19 Grad, hier ebenfalls eher bewölkt. In der Schweiz haben wir auch ein paar Wölkchen, die halten sich aber vor allem ganz im Osten des Landes auf. Zürich dagegen schön sonnig mit viel blauem Himmel, aktuell bei 27, perfekt also wieder für den Baggersee. In Österreich haben wir einige dicke Wolken am Himmel, die sind zum Beispiel rund um Wien, hier im Moment mit 21 Grad. In den europäischen Hauptstädten ist von allem ein bisschen was dabei. Regen hätten wir in Budapest bei 24 Grad. Die Sonne scheint in Rom bei 30 Grad.
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2: Heute wieder ein schön sonniger Tag hier bei uns auf der Insel. Nur ganz vereinzelt zeigen sich mal ein paar kleine Wölkchen am Himmel. Die Top-Temperatur, die liegt heute bei 33 Grad. Die Regenwahrscheinlichkeit laut dem spanischen Wetterdienst sehr gering, nur bei etwa 5%. Palma meldet 28 Grad. Ein bisschen wärmer ist es in der Inselmitte in Inca. Hier 30 Grad. Der Insel Osten meldet 25 Grad in Calador. Mit ganz viel Sonne und Strandwetter. Schauen wir auf den Inselradio Mallorca Wettertrend. Morgen am Montag startet die neue Woche mit richtig viel Sonne. Es wird auch wieder warm mit bis zu 33 Grad. Und Regen ist auch erstmal nicht in Sicht.
1: 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Es ist 14 Uhr. 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
3: Im Studio Colin Mock. Schönen guten Tag. Jetzt geht es endlich auch für Deutschland los. Bei der Fußball-WM spielt das DFB-Team heute Abend zum Auftakt gegen Turnierneuling Curaçao. Bundestrainer Julian Nagelsmann sagt:
4: Wir machen einen sehr guten Eindruck aus, was die Stimmung angeht innerhalb des Teams. Und das ist dann aus Trainersicht immer das Entscheidende, ob man nervös ist oder nicht so nervös. Und Stand jetzt bin ich noch sehr ruhig. Freue mich auch extrem darauf, dass es losgeht. Freue mich auch, dass es sehr früh losgeht, dass wir nicht so einen langen Tag im Hotel haben, sondern dass wir schnell auf den Platz kommen.
3: Nagelsmann hat außerdem drei Startelf-Garantien verteilt. Keeper Manuel Neuer, Jamal Musiala und Nathaniel Brown sind von Anfang an dabei. Anstoß in Houston, Texas ist um 19 Uhr unserer Zeit. Die Hoffnung auf ein schnelles Friedensabkommen zwischen den USA und dem Iran schwindet. US-Präsident Trump hatte die Unterzeichnung eigentlich für heute angekündigt. Die iranischen Revolutionsgarden weisen das aber zurück. Das Abkommen sei noch nicht finalisiert. Mit Blick auf Trump sagte die US-Expertin Annika Brockschmidt bei NTV:
5: Natürlich würde er wahnsinnig gerne an seinem Geburtstag verkünden, dass es zu einem Friedensabkommen kommt. Seine eigene Darstellung als er ist der große Dealmaker gehört ja zum Teil seines öffentlichen Images, das er zeichnet. Es würde mich überraschen, aber wer weiß. Es ist mit Sicherheit eine Sache, die Donald Trump heute sehr gerne erledigt hätte.
3: Fast ein Jahr hat es gedauert. Seit heute sollen die Züge zwischen Hamburg und Berlin aber wieder nach Plan rollen. Die Bahn hat die vielbefahrene, aber in die Jahre gekommene Strecke komplett auf Vordermann gebracht. Seit heute darf Erdbeermarmelade auch so heißen. Klingt skurril, aber liegt an einer Änderung der EU-Frühstücksrichtlinie. Bisher hieß offiziell nur Marmelade, was aus Zitrusfrüchten bestand. Alles andere war Konfitüre. Das hatten die Briten durchgesetzt und jetzt, Jahre nach dem Brexit, wird das geändert. New York City steht Kopf. Nach Jahrzehnten haben die Basketballer der New York Knicks mal wieder den NBA-Meistertitel gewonnen. Sie setzten sich gegen die San Antonio Spurs durch. Zehntausende Fans feierten bis in die Nacht in den Straßen von Manhattan. Die Knicks sind das erste Mal seit 1973 NBA-Champions.
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2: Einen wunderschönen Nachmittag Ihnen. Patrick Rebin am Mikrofon hier beim Inselradio. Ich übernehme von den Meyers and Friends und begleite Sie jetzt dann durch den Nachmittag quasi bis zum Anpfiff des Deutschlandspiels nachher. Gleich starten wir direkt mal rein mit einem kleinen Strandtipp. Den habe ich in weniger als 10 Minuten für Sie. Können Sie entweder heute noch ganz entspannt hinfahren oder wenn Sie gerade in Deutschland sind, dann machen wir es einfach so. Sie schließen Ihre Augen und träumen sich da gleich hin.
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0: Worauf warten Sie denn noch? Ab an den Strand mit Ihnen und falls Sie noch nicht wissen, an welchen Sie heute so gehen sollen, das verrate ich Ihnen jetzt.
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0: Also gute Nachricht, das Thema Flaggen, das können wir relativ schnell abhaken. Rote habe ich gar keine. Herrscht also aktuell kein Badeverbot an irgendeinem Mallorca-Strand. Gelbe Flaggen gibt es aktuell zwei. Die wehen einmal an der Playa de Palma. Hier bitte, wenn überhaupt, nur als sehr, sehr guter Schwimmer ins Wasser hüpfen. Und eine hätte ich noch im Norden am Strand von Can Picafort. Hier am besten gar nicht ins Wasser. Da sind aktuell nämlich Quallen unterwegs. So, als Strandtipp gebe ich Ihnen heute tatsächlich mal einen meiner persönlich absoluten Lieblingsstrände hier auf der Insel mit auf den Weg, den Mago-Strand in Calvià. Der liegt zwischen Magaluf und Santa Ponsa, ist Teil der Drei-Finger-Bucht von Port Halsweis und wirklich, wirklich wunderschön. Toller, feiner Sand, eingerahmt von Felsen, auf denen man auch liegen kann, mit einem großen Wald daneben. Einfach fantastisch. Aber Obacht, ist eine Playa Nudista. Sie können da auch ohne Probleme angezogen liegen, müssen aber halt damit rechnen, dass da auch Menschen blank ziehen. Ansonsten können Sie da auch super ein bisschen rumwandern. Gibt zum Beispiel einen tollen Wanderweg da, diesen Wald entlang zwischen dem Mago-Strand und dem Port Halsweis.
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0: 54 Millionen Euro. So viel will Mallorcas Inselrat in die Gemeinden investieren in den kommenden 2 Jahren. Das Inselradio hier, die haben da wirklich auch eine breite Palette an Themen und Projekten, in die die Kohle so fließen soll. In welche Bereiche das Geld genau geht, das verrät Marisa Jalas Ihnen gleich um 20:30 in den Lokalnachrichten.
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1: Es ist 14.30 Uhr.
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2: Mit Marisa Challas. Hallo und schönen guten Tag. Der Streik beim Betreuungsdienst für Passagiere mit eingeschränkter Mobilität am Flughafen von Palma geht weiter. Rund 50 Beschäftigte haben gestern für bessere Arbeitsbedingungen protestiert. Die Gewerkschaften kritisieren Teilzeitverträge, obwohl viele Mitarbeiter regelmäßig deutlich mehr Stunden leisten. Sie fordern, dass die tatsächlich geleistete Arbeitszeit fest im Vertrag steht. Ab Mittwoch, dem 17. Juni, droht nun ein unbefristeter Streik rund um die Uhr. Auf der MA 4030 zwischen St. Llorenç und Sonsevera hat es erneut einen schweren Unfall gegeben. Bereits am Freitag waren dort mehrere Fahrzeuge zusammengestoßen. 7 Menschen wurden leicht verletzt. Weniger als 24 Stunden später kam es dann gestern auf demselben Abschnitt wieder zu einem Unfall. Dabei kollidierten 2 Autofahrer frontal. 3 Menschen wurden verletzt, eine Person davon schwer. Mallorcas Inselrat stellt rund 54 Millionen Euro für die Gemeinden der Insel bereit. Das Geld ist für die Jahre 2026 und 2027 vorgesehen und geht an 53 Gemeinden. Palma ist nicht dabei. Finanziert werden können damit unter anderem Infrastrukturprojekte, Verbesserungen bei der Wasserversorgung, Barrierefreiheit, soziale Dienste und Klimaschutz. Inselratspräsident Llorenç Gámez spricht von der bislang höchsten Fördersumme für Mallorcas Gemeinden.
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2: Heute wieder mit ganz viel Sonnenschein und einer Top-Temperatur von 33 Grad. Die Regenwahrscheinlichkeit 5%.
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1: Genießen Sie den gemütlichsten Tag der Woche, wenn Sie auf der Insel sind, vielleicht mit einem gemütlichen Café con Hielo auf der Terrasse. Patrick Rebin am Mikrofon. Schönen Sonntag.

0: Wunderschönen Sonntag Ihnen, das Inselradio Mallorca hier. Gleich habe ich einen richtig neuen und entspannten Song von Taylor Swift für Sie. Bei der wird es ja auch bald richtig spannend. Ja, die Hochzeit mit ihrem Footballstar Travis Kelce dürfte anstehen. Offiziell ist kein Datum bekannt. Man munkelt so ein bisschen, dass es der 4. Juli, also der US-Unabhängigkeitstag sein soll, weil ist wohl ihr Lieblingstag. Opalite, ihre aktuelle Nummer, habe ich gleich noch vor drei für Sie.
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1: In Deutschland, vor allem im Norden, immer noch ein bunter Wettermix, immer mal wieder Regen ist hier möglich, heißt lieber mal eine Jacke und einen Schirm mitnehmen. Hamburg aktuell trocken, bewölkt, aber auch nicht besonders warm. Bei 17 Grad in Berlin ist es sogar noch ein bisschen frischer, 14 Grad, auch wenn hier aktuell mal zumindest stellenweise die Sonne ein bisschen draußen ist. Aber Obacht, hier kommt die nächste Regenwolke, auch schon wieder angeflogen aus Richtung Westen. Leipzig 17 Grad. Hier ist es eher bewölkt und auch wenn wir rüber Richtung Westen nach Düsseldorf schauen, sehen wir dicke Wolken am Himmel, aktuell bei 18 Grad. Frankfurt bei 20 Grad, hier mit einem Mix aus Sonne und Wolken. Ähnliches Bild in Stuttgart mit 21 Grad, München bewölkt bei 20 Grad. In der Schweiz, da verziehen sich langsam die Wolken, die Sonne kommt immer mehr zum Vorschein am Himmel. Zürich 27 Grad, sehr schönes und vor allem T-Shirt-Wetter auch. In Österreich haben wir einige dicke Wolken. Der Regen hält sich vor allem im Süden rund um Graz. Wien haben wir einen Mix aus Sonne und Wolken. Aktuell bei 21 Grad. In den europäischen Hauptstädten ist von allem ein bisschen was dabei. Regen hätte ich in Helsinki bei 14 Grad. Die Sonne scheint in Amsterdam mit 16 Grad.
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1: Hier auf der Insel ist es heute wieder ein richtig schöner sonniger Tag mit viel blauem Himmel, nur ab und zu mal vereinzelt ein paar Wölkchen am Himmel. Top-Temperatur heute bei 33 Grad. Die Regenwahrscheinlichkeit, die liegt laut dem spanischen Wetterdienst nur bei etwa 5%. Heißt, der Schirm kann entspannt zu Hause bleiben, nachher zum Public Viewing. Palma 28 Grad. Hier ist es ein Mix aus Sonne und Wolken. Deutlich sonniger ist es in der Inselmitte. Sineo momentan unsere Spitzenreiter bei 31 Grad. Der Inselosten meldet 27 und Sonnenschein in Porto Cristo. Schauen wir auf den Inselradio Mallorca Wettertrend. Morgen am Montag startet die neue Woche mit viel Sonne. Es wird auch wieder warm. Das Ganze mit bis zu 33 Grad und Regen ist auch erstmal nicht in Sicht.
0: 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Es ist 15 Uhr. 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
2: Im Studio Colin Mock. Schönen guten Tag. Deutschland muss bei der Fußball-WM heute Abend das erste Mal ran. Die DFB-Elf trifft in Houston, Texas auf Underdog Curaçao. Zum Gegner sagt Bundestrainer Julian Nagelsmann:
3: 90% des Kaders haben mal irgendwo in den U-Nationalmannschaften der Niederlande gespielt. Der niederländische Verband ist jetzt bekannt auch für eine sehr, sehr gute Ausbildung, dass da schon ein paar gute Spieler rauskommen und können alle was am Ball, haben eine gute Körperlichkeit und können ja frei von der Seele weg spielen und recht unbeschwert in das Turnier gehen, ohne viel Druck. Und das macht den Gegner immer gefährlich.
2: Die weiteren Duelle am Abend und in der Nacht. Unsere kommenden Gruppengegner Elfenbeinküste und Ecuador spielen gegeneinander. Außerdem gibt's die Partien Niederlande-Japan und Schweden-Tunesien. Der Iran dementiert den vermeintlichen Friedensdeal mit den USA. Das Abkommen sei noch nicht finalisiert, heißt es jetzt von den iranischen Revolutionsgarden. Am Abend hatte US-Präsident Trump großspurig die Unterzeichnung angekündigt. Sie käme pünktlich zu seinem 80. Geburtstag. US-Expertin Annika Brockschmidt sagte bei NTV:
4: Gleichzeitig verhält er sich komplett erratisch. Ich habe gestern Abend gesehen, dass er auf Truth Social zwar einerseits angekündigt hatte, dass dieses Abkommen heute angeblich unterzeichnet werden würde. Gleichzeitig hat er aber in demselben Post dem Iran, anders kann man das, glaube ich, wirklich nicht verstehen, mit einem Nuklearschlag gedroht.
2: Gut 90 Bahnprojekte in Deutschland stehen offenbar auf der Kippe. Das geht aus der Antwort der Bundesregierung auf eine Grünen-Anfrage hervor. Das berichtet das Redaktionsnetzwerk Deutschland. Die angeplanten Mittel bleiben demnach hinter dem Bedarf zurück. Die Allianz pro Schiene fordert Nachbesserungen im Haushalt. Der Brexit kommt jetzt auch auf dem Frühstückstisch an. Erdbeermarmelade und Co. dürfen jetzt auch offiziell so heißen. Bisher war das Konfitüre. Die Briten hatten vor Jahrzehnten durchgesetzt, dass nur das Marmelade heißen darf, was aus Zitrusfrüchten besteht. Das ändert sich aber ab heute.
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1: mit Patrick Rebiner Mikrofon. Wunderschönen Sonntag Ihnen. Jetzt genießen Sie mal erstmal den Tag heute. Vielleicht ja mit einem leckeren Stück Apfel- oder Aprikosenkuchen. Ist hier auf der Insel ja auch die richtige Zeit für Aprikosen aktuell. Deswegen haben wir Ihnen mal auf der inselradio.com Pinnwand ein leckeres Rezept für einen tollen mallorquinischen Aprikosenkuchen hochgeladen. Den können Sie dann einfach mal ganz lecker nachbacken.
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0: Einen wunderschönen Sonntag Ihnen, das Inselradio Mallorca hier. Und jetzt habe ich mal so eine Szene, die wir alle kennen. Ja, völlig egal, wie voll der Koffer ist, wenn Sie wieder zurückfliegen nach Deutschland. Es gibt Dinge, die werden da einfach noch reingequetscht. Ja, wenn es von Mallorca nach Deutschland, Österreich oder in die Schweiz geht, dann haben wir doch alle was, was wir unbedingt von der Insel mitnehmen wollen. Völlig egal, ob für uns selbst oder auch für Freunde, Kollegen und Familie, die uns drum gebeten haben, ihnen was mitzubringen. Und was bei Ihnen so in den Koffer reinkommt, als Last-Minute-Drücker sozusagen, da hören wir mal rein.
1: Also wenn wir nach Deutschland fliegen, dann haben wir immer Bier im Koffer, Sixpacks, denn die gibt's hier in Spanien als 0,2 oder 0,25 Flaschen. Und die sind in Deutschland in diesen Minigrößen nicht erhältlich und sind aber Freunden und Verwandten total beliebt.
2: Ich bringe immer ganz besonders gerne Mandelkekse und Mandellikör mit. Und meine Leute zu Hause freuen sich darauf ganz besonders.
3: Was wir so aus Mallorca mitbringen, das sind glutenfreie Hamburger. Wenn wir von Mallorca wieder heimfliegen, dann wird erstmal am Flughafen in Palma die Tasche freigemacht, um dann noch die Burger von McDonald's einzukaufen. Denn in Deutschland haben sie es leider immer noch nicht hingebracht, glutenfreie Hamburger zu kriegen. In Deutschland werden die glutenfreien Burger dann selber genossen oder an Freunde verteilt.
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0: Calvia im Südwesten, da geht das große Feiern in die letzte Runde. Das Inselradio hier, da läuft ja aktuell das Mallorca Live Festival. In den letzten Tagen waren da schon Aitana, Cypress Hill oder auch The Prodigy zu Gast. Wer heute bei der großen Closing Party auftritt und wo es die Tickets dafür gibt, das verrät Marisa Jallas Ihnen gleich um halb in den Lokalnachrichten.
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2: Es ist 15.30 Uhr.
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4: Mit Marisa Challas. Hallo und schönen guten Tag. Der Streik beim Betreuungsdienst für Passagiere mit eingeschränkter Mobilität am Flughafen von Palma geht weiter. Rund 50 Beschäftigte haben gestern für bessere Arbeitsbedingungen protestiert. Die Gewerkschaften kritisieren Teilzeitverträge, obwohl viele Mitarbeiter regelmäßig deutlich mehr Stunden leisten. Sie fordern, dass die tatsächlich geleistete Arbeitszeit fest im Vertrag steht. Ab Mittwoch, dem 17. Juni, droht nun ein unbefristeter Streik rund um die Uhr. Das städtische Busunternehmen EMT hat in Palma 8 neue Busfahrer eingestellt. Sie stammen aus der Bewerberliste von 2024 und sind bereits im Einsatz. Seit Mai 2024 kamen damit 150 Fahrer zur EMT hinzu. Nach Angaben des Unternehmens soll so der Betrieb verstärkt werden. Außerdem sollen mehr Busse fahren. In den kommenden Tagen startet zudem die nächste Bewerberrunde. Dabei ist dann die Einstellung von weiteren 150 Fahrern geplant. Open-Air-Feeling, ganz viel Sonne und Top-Acts. Das Mallorca Live-Occident-Festival in Calvià läuft auf Hochtouren. Nach dem Auftakt am Freitag mit mehr als 18.000 Besuchern standen gestern unter anderem Aitana und Cypress Hill auf der Bühne. Laut Veranstaltern kamen auch viele Besucher aus anderen europäischen Ländern. Heute geht das Festival dann mit der Closing-Party zu Ende. Ab 18 Uhr legt dort David Guetta auf. Tickets für heute gibt es noch online.
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4: Heute am Sonntag wieder mit ganz viel Sonnenschein und einer Top-Temperatur von 33 Grad. Insgesamt gibt es bis zu 13 Sonnenstunden. Die Regenwahrscheinlichkeit gering, nur 5%.
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2: 1045 Starts und Landungen heute hier am Flughafen von Palma. Runde Viertelstunde Verspätung im Schnitt bei den Maschinen. Also wirklich entspannt und alles relativ pünktlich. Ein bisschen länger warten Sie, wenn Sie um 17.25 Uhr nach Köln fliegen wollten. Die Maschine hat deutlich Verspätung und fährt Stand jetzt erst so eine knappe Stunde später gegen 18.20 Uhr Richtung Startbahn. Heißt für Sie, nehmen Sie sich noch was Schönes zum Lesen mit, wenn Sie jetzt schon auf dem Weg Richtung Flughafen sind. Oder gehen Sie einfach noch einen schönen Kaffee trinken.
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1: Nicht nur fantastisches Strandwetter heute, auch fantastische Strandbedingungen hier rund um die Insel. Aktuell habe ich nur noch eine einzige gelbe Flagge für Sie, da heute aber auch wirklich nicht baden gehen. Die weht im Inselnorden am Strand von Can Picafort. Hier sind Quallen im Wasser, glauben Sie mir. Das tut wirklich weh, wenn Sie so ein Ding erwischen. Gibt doch genug andere Strände, wo Sie hin können. Zum Beispiel zu meinem Strandtipp. Für den fahren wir jetzt zusammen in den Südosten der Insel. Ganz in der Nähe von Santani liegt die, ja, Sie haben es erraten, richtig Cala Santani. Ist eine kleine Bucht mit tollem, feinem Sand und meine Kollegin Pia Eschenbach, die war letztens erst da und verrät Ihnen jetzt mal, wie es da so ist.
2: Ein riesengroßes Plus ist, Parken ist hier kostenlos und ansonsten ist es ein Sandstrand, eine Sandbucht mit Strandliegen. Es ist richtig cool für Kinder, die sind da am Strand und sandeln ganz viel. Es gibt aber auch ganz viel Platz, um dort sein Handtuch auszubreiten und wer keine Lust hat auf Sand im Handtuch, der läuft einfach ein bisschen an der Bucht vorbei. Hier gibt es noch ganz viele Felsen, auf die man sich genauso legen kann, mit einem richtig süßen Geheimspot hier, wenn man noch ein bisschen an der rechten Seite vorbeiläuft. Ansonsten, wer Hunger hat, es gibt Cocktails hier, es gibt Smoothies, es gibt Restaurants, Strandbars. Es ist wirklich ein cooler Platz, um hier einfach den Tag zu verbringen.
1: Ah, das klingt doch fantastisch. Also, worauf warten Sie noch? Das Wetter ist doch richtig einladend für so einen tollen Strandnachmittag. Alle Infos zu der Bucht hier und noch ganz viele mehr finden Sie natürlich auch nochmal online auf inselradio.com.
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Schönen Sonntagnachmittag Ihnen. Patrick Rebin hier beim Inselradio Mallorca. Ich ziehe mir jetzt mal mein Showmaster-Outfit an und dann präsentiere ich Ihnen gleich ab 4 die Top 20. Sie haben nämlich ganz fleißig abgestimmt online auf inselradio.com für Ihre 20 Lieblingssongs der Woche. So, und die habe ich jetzt alle hier. In ein paar Minuten geht's los. 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
1: In Deutschland heute immer wieder wechselhaftes Wetter, vor allem im Norden immer noch ein bisschen schmuddelig, Hamburg regnerisch bei 15 Grad, auch in Berlin brauchen Sie bei 15 Grad aktuell einen Regenschirm, in Leipzig ist es bei 18 Grad ein bisschen bewölkt. Kurzer Blick Richtung Westen, Düsseldorf, Mix aus Sonne und Wolken bei 18 Grad, Frankfurt am Main 22 Grad, Wolken am Himmel, auch in Stuttgart messen wir 22 Grad, hier ist es ein Mix aus Sonne und Wolken und in München scheint bei 21 Grad die Sonne. Im Norden der Schweiz ist es ebenfalls schön sonnig, Zürich, Baggerseewetter bei 26 Grad und auch Österreich ist größtenteils schön, im Süden regnet es, ansonsten ist aber viel Sonne mit dabei, die scheint bei 22 Grad beispielsweise in Wien. In den europäischen Hauptstädten ist auch von allem was dabei, Regen gibt es in Oslo bei 17 Grad aktuell, richtig sonnig dagegen ist es über dem Eiffelturm in Paris mit 25 Grad.
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1: Auf der Insel heute wieder ein richtig schöner und sonniger Tag. Nur ganz vereinzelt sind ein paar Wölkchen am Himmel mit dabei. Top-Temperatur heute 33 Grad und es bleibt voraussichtlich trocken. Die Regenwahrscheinlichkeit laut dem spanischen Wetterdienst nur bei etwa 5%. Kurzer Blick auf die Temperaturen. Palma schön warm mit 30 Grad. Auch der Insel Norden mit tollem Strandwetter. In Alcudia ist es sonnig bei 28 Grad. Und in Porto Cristo im Insel Osten messen wir 27 Grad. Schauen wir noch kurz auf den Inselradio Mallorca Wettertrend. Auch morgen am Montag startet die neue Woche mit viel Sonne. Es wird auch wieder warm mit bis zu 33 Grad. Und Regen ist auch erstmal nicht in Sicht.
0: 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Es ist 16 Uhr. 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
2: Im Studio Colin Mock. Schönen guten Tag. Das Warten hat ein Ende. Deutschland steigt heute in die Fußball-WM ein. Es geht gegen den absoluten Underdog Curaçao. Sportlich sind die Kräfteverhältnisse klar, der Gegner hat aber jede Menge spannende Geschichten zu bieten. Finn Riebesel, Freundlieb.
3: Für den Karibikstaat ist es eine historische Premiere. Er ist das kleinste Land, das sich je für eine WM qualifiziert hat. Etwa so groß wie Berlin und ungefähr so viele Einwohner wie Regensburg oder Heidelberg. Trainiert wird das Team vom erfahrenen Niederländer Dick Advocaat. Für ihn ist es schon die dritte WM-Teilnahme mit der dritten Nation. Anstoß ist heute Abend um 19 Uhr deutscher Zeit in Houston, Texas. Danach trifft unter anderem noch die Niederlande auf Japan.
2: Die DFB-Elf bekommt vor ihrem ersten WM-Spiel Unterstützung aus Fernost. Ein Bauer hat in Bangladesch eine 7,5 Kilometer lange Deutschlandfahne ausgerollt. Der 72-Jährige ist seit Jahrzehnten für seine Fanaktionen bekannt, obwohl er selbst noch nie in Deutschland war. Die Hoffnung auf ein schnelles Friedensabkommen zwischen den USA und dem Iran schwindet. US-Präsident Trump hatte die Unterzeichnung eigentlich für heute angekündigt. Die iranischen Revolutionsgarden weisen das aber zurück. Das Abkommen sei noch nicht finalisiert. Mit Blick auf Trump sagte die US-Expertin Annika Brockschmidt bei NTV:
4: Natürlich würde er wahnsinnig gerne an seinem Geburtstag verkünden, dass es zu einem Friedensabkommen kommt. Seine eigene Darstellung als er ist der große Dealmaker gehört ja zum Teil seines öffentlichen Images, das er zeichnet. Es würde mich überraschen, aber wer weiß. Es ist mit Sicherheit eine Sache, die Donald Trump heute sehr gerne erledigt hätte.
2: Freie Fahrt auf der Bahnstrecke zwischen Deutschlands beiden größten Städten. Zwischen Hamburg und Berlin rollen die Züge jetzt wieder nach Plan. Seit vergangenem August hat die Bahn die alte und störungsanfällige Strecke saniert. Damit sollen die Züge da jetzt zwar nicht schneller als vorher, aber zuverlässiger und pünktlicher unterwegs sein. In den kommenden Tagen brauchen die ICEs und Co. aber noch ein paar Minuten länger, weil noch letzte technische Tests anstehen.
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1: Einen wunderschönen Sonntagnachmittag Ihnen. Das Inselradio Mallorca hier. Mein Name ist Patrick Rebin und ich hab... Oh, warten Sie... Hui! Einen ganzen Sack voll toller Musik für Sie mit dabei. Genauer gesagt, Ihre 20 Lieblingssongs der Woche, die Inselradio Mallorca Top 20. Und da starten wir direkt auf Platz 20 mit einer kleinen Reise nach Mannheim zu den Jungs von Klock Klock. Die halten sich ganz tapfer hier an der Kante der Top 20 fest, nach Platz 19 und 20 in der Vorwoche. Jetzt wieder Platz 20, Out of the Dark.

0: Auf Platz 19 hier in der Inselradio Mallorca Top 20 steht in dieser Woche Aitana mit Super Estrella. Der Songtitel heißt ja frei übersetzt so viel wie Superstar und das passt auch zu ihr. Gestern hat sie beim Mallorca Live Festival noch hier bei uns auf der schönsten Insel der Welt gespielt. So hat sich das da angehört. Sehr textsicheres Publikum auf jeden Fall und den Song kennen Sie auch hier von uns. 6 de Febrero, mittendrin im Geschehen, war auch meine Kollegin Lena Bernauer und die steht jetzt auch hier bei mir im Studio. Lena, wie war es denn gestern bei Aitana?
1: Oh, ich habe gerade fast schon wieder ein bisschen Gänsehaut bekommen, als du das gerade eingespielt hast, wie es gestern klang. Also es war unfassbar. Was für ein Superstar Aitana ist, das kann man sich, glaube ich, gar nicht richtig vorstellen in Deutschland, Österreich und der Schweiz, weil sie eben ja gerade hier so bekannt ist. Ja. Da waren gestern wirklich so viele Leute, die hatten schon Aitana-T-Shirts an, I love Aitana, ganze Gruppen, Mützen mit den Tourdaten von Aitana drauf. Also es war unglaublich und Stunden bevor sie aufgetreten ist, sind die Leute schon nach vorne gestürmt an der Bühne, um sich die erste Reihe zu reservieren. Unfassbar.
0: Krass, also Aitana hier bei uns auf der Insel in ganz Spanien riesengroß. Sie mögen sie auch, denn sie wählen sie auf Platz 19 in dieser Woche, Aitana mit Super Estrella.

Seit 3 Wochen hält sie jetzt schon ihren Platz hier in der Inselradio Mallorca Top 20. Die Queen of Pop, Lady Gaga. The Dead Dance, so heißt ihr aktueller Song. Die ist ja jetzt schon seit ein paar Jahren im Musikgeschäft groß unterwegs. Auf der Bühne ist sie aber noch viel früher schon mal gestanden. Ihren ersten Auftritt hatte sie damals in der ersten Klasse in einem Theaterstück. Und ihr Kostüm für diesen Auftritt, das hat sie sich damals tatsächlich selbst gebastelt. Und zwar aus Alufolie und Kleiderbügeln. Kreativ war Stefani Germanotta also schon lang, bevor sie als Lady Gaga berühmt wurde. Sie mögen sie. Deswegen ist sie auch weiter hier im Countdown drin. Auf Platz 17 jetzt mit The Dead.

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3: Andere gehen joggen, machen Yoga oder meditieren. Unser Platz 15 in der heutigen Inselradio Top 20, der greift lieber mal zum Controller. Dermot Kennedy, der irische Sänger, schaltet nämlich am liebsten mit Videospielen auf der PlayStation ab. Hat mal in einem Interview gesagt, dass das für ihn am Ende wirklich fast wie eine Meditation ist. Meditativ entspannend ist auch seine aktuelle Nummer. Tolle Ballade, Funeral, steigt von Platz 18 auf die 15 im Countdown.

Hit auf Hit geht's hier in der Inselradio Mallorca Top 20. Und vielleicht kommt da bald auch ein neuer dazu. Felix Jähn, Top-DJ aus Deutschland, war nämlich kürzlich mal wieder im Studio, hat einen neuen Song zusammen mit dem venezolanisch-schwedischen Sänger Omar Rudbeck aufgenommen. So, die ersten Einblicke klingen schon mal cool, heißt Siren die Nummer, gibt davon auch aktuell nur Ausschnitte auf sozialen Medien. Also ist noch nicht ganz fertig. Bis es soweit ist, habe ich für Sie jetzt erstmal Jan zusammen mit Sarah Barrios. Den Song mögen Sie nämlich auch richtig gern. Now's a good time to be, Ihr Platz 14.

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1: 16.30 Uhr.
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2: Mit Marisa Challas. Hallo und schönen guten Tag. Mallorcas Inselrat stellt rund 54 Millionen Euro für die Gemeinden der Insel bereit. Das Geld ist für die Jahre 2026 und 2027 vorgesehen und geht an 53 Gemeinden. Palma ist nicht dabei. Finanziert werden können damit unter anderem Infrastrukturprojekte, Verbesserungen bei der Wasserversorgung, Barrierefreiheit, soziale Dienste und Klimaschutz. Inselratspräsident Llorenç Gálmez spricht von der bislang höchsten Fördersumme für Mallorcas Gemeinden. Mehr als 27.000 Zigarettenstummel. So viel wurde in geschützten Küstengebieten auf den Balearen eingesammelt. Auf Mallorca kamen in dieser Saison außerdem 16 Tonnen Müll zusammen. Baleanweit waren es mehr als 22 Tonnen. Das teilte jetzt die Balearenregierung mit. Zusätzlich wurden rund 1,7 Tonnen invasive Pflanzen entfernt. Im Oktober startet dann die nächste Kampagne. Ein kurzer Gang zum Supermarkt und schon ist das Fahrrad weg. In Palma werden jedes Jahr mehr als 400 Fahrräder und E-Scooter gestohlen. Das zeigen Zahlen des spanischen Innenministeriums. Im vergangenen Jahr wurden 419 Diebstähle angezeigt. Laut Polizei schlagen vor allem Gelegenheitsdiebe zu, wenn Räder schlecht oder gar nicht angeschlossen sind. Die Polizei empfiehlt daher stabile Schlösser und rät dazu, Rahmennummern oder andere Erkennungsmerkmale zu notieren. So können gestohlene Fahrräder oder E-Scooter leichter zugeordnet werden.
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2: Heute wieder mit ganz viel Sonnenschein und einer Top-Temperatur von 33 Grad. Die Regenwahrscheinlichkeit 5%.
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1: Zwei Kreuzfahrtschiffe heute hier im Hafen und falls Sie gerade in Palmas Innenstadt das hier gehört haben, dann könnte das durchaus von der Queen Victoria gewesen sein. Die ist nämlich gerade schon wieder dabei auszulaufen, geht für die Richtung Barcelona. Ein bisschen länger ist heute die Explorer 1 hier bei uns im Hafen. Heute letzter Zwischenstopp ihrer 19 Tage Riviera Mittelmeerreise. Gegen 21 Uhr geht's dann weiter nach Barcelona, wo die dann morgen endet.
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1: Wir sind zurück hier in der Inselradio Mallorca Top 20. Ihre 20 Lieblingssongs der Woche. Mein Name ist Patrick Rebin, darf Ihnen die heute präsentieren. Und ich bin mir sicher, dass Sie sich auch schon mal gefragt haben, wie sich Sängerinnen und Sänger eigentlich so direkt nach dem Aufstehen anhören. Und Leonie hat uns genau das vor kurzem auf ihren sozialen Netzwerken mal gezeigt.
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1: Okay, also die gute Nachricht für Ihr nächstes Duschkonzert direkt nach dem Aufstehen. Auch Superstars klingen morgens nicht immer perfekt. Jetzt hören wir sie natürlich erstmal in Bestform. Platz 13 unserer Top 20, Leonie mit Don't Worry.
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0: Unser Platz 12 diese Woche in der Inselradio Mallorca Top 20, Sergio Dalma, Macale Idea, ist hier in Spanien ja ein richtig großer Popstar, kann aber nicht nur singen, privat ist er auch ein richtig lustiger Kerl, der spielt nämlich gerne mal Streiche, hat er im Interview verraten.
1: Ich habe mal Katzenfutter gekauft, diese kleinen Pasteten von Whiskas und dann ein paar Toastscheiben damit bestrichen. Dann meinte ich zu den anderen, komm, wir trinken noch ein Glas Wein, bevor wir gehen. Und dann sagte ich, wer hat denn diese Brote da geschmiert? Ich habe eins in die Hand genommen und ein anderer hat es dann tatsächlich gegessen.
0: Ach, der Arme, tut mir schon ein bisschen leid, muss ich sagen. Sie mögen ihn und seine Musik, deswegen belohne ich ihn jetzt mal mit Platz 12 für seine Streiche und sie lassen ihn weiter steigen im Countdown. Sergio Dalma, Macale Idea hier bei unserem Radio.

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Zeit in der Inselradio Mallorca Top 20. Wir sind bei Platz 10 oder andersrum. Herzlich willkommen Ihnen in der Top 10. Und da wartet Michael Patrick Kelly auf uns. Der hatte sich ja vor einigen Jahren mal vom Musikgeschäft ein bisschen zurückgezogen. Hatte keinen Bock mehr auf das Ganze drumherum, auf Tourneen, Rampenlicht und so weiter und so fort. Und tatsächlich als Mönch in einem Kloster gelebt. Heute ist er zum Glück wieder zurück, steht auf den ganz großen Bühnen. Seine aktuelle Single, die heißt Traces. Und die gefällt Ihnen so sehr, dass Sie sie um 2 Plätze steigen lassen. Von der 12 letzte Woche auf die 10 in dieser Woche. Michael Patrick Kelly mit Traces. 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
3: In Deutschland weiterhin eher so Naja-Wetter. Hamburg weiter regnerisch bei 15 Grad. Auch in Berlin regnet es bei 16 Grad weiterhin. Leipzig ist bewölkt mit 18 Grad. Kurzer Blick Richtung Westen. Düsseldorf mittlerweile deutlich mehr Sonne als vorhin noch bei 18 Grad. In Frankfurt am Main sind wir bei 20 Grad mit einem Mix aus Sonne und Wolken. In Stuttgart messen wir 23 Grad ebenfalls bei einem Mix aus Sonne und Wolken. Und in München scheint bei 22 Grad weiterhin die Sonne. Im Norden der Schweiz ist es weiter sonnig. Zürich T-Shirt-Wetter bei 26 Grad. Und auch Österreich ist noch größtenteils schön. Im Süden regnet es. Ansonsten ist aber viel Sonne dabei. Die scheint bei 21 Grad in Wien. In den europäischen Hauptstädten ist von allem ein bisschen was am Start. Amsterdam bewölkt bei 15 Grad. In Stockholm regnet es aktuell ebenfalls bei 15 Grad.
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3: Auf der Insel heute auch wieder ein richtig schön sonniger Tag. Nur ganz vereinzelt sind da mal ein paar Wölkchen am Himmel. Top-Temperatur heute bei 33 Grad und laut dem spanischen Wetterdienst bleibt auch Trockenregenwahrscheinlichkeit nur bei etwa 5%. Kurzer Blick auf die Temperaturen. Palma schön warm bei 30 Grad, auch der Insel Norden mit tollem Strandwetter. Alcudia sonnig mit 28 Grad und in Porto Cristo im Insel Osten, da messen wir aktuell 27 Grad. Wir schauen noch mal kurz auf den Inselradio Mallorca Wettertrend. Morgen am Montag startet die neue Woche mit schön viel Sonne. Außerdem wird es wieder toll warm mit bis zu 33 Grad. Und Regen ist auch erstmal nicht in Sicht.
2: 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Es ist 17 Uhr. 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
4: Im Studio Colin Mock. Schönen guten Tag. Jetzt geht es endlich auch für Deutschland los. Bei der Fußball-WM spielt das DFB-Team heute Abend zum Auftakt gegen Turnierneuling Curaçao. Bundestrainer Julian Nagelsmann sagt,
5: wir machen sehr guten Eindruck aus, was die Stimmung angeht innerhalb des Teams. Und das ist dann aus Trainersicht immer das Entscheidende, ob man nervös ist oder nicht so nervös. Und Stand jetzt bin ich noch sehr ruhig. Freue mich auch extrem darauf, dass es losgeht. Freue mich auch, dass es sehr früh losgeht, dass wir nicht so einen langen Tag im Hotel haben, sondern dass wir schnell auf den Platz kommen.
4: Nagelsmann hat außerdem drei Startelf-Garantien verteilt. Keeper Manuel Neuer, Jamal Musiala und Nathaniel Brown sind von Anfang an dabei. Anstoß in Houston, Texas ist um 19 Uhr unserer Zeit. Der Iran dementiert den vermeintlichen Friedensdeal mit den USA. Das Abkommen sei noch nicht finalisiert, heißt es jetzt von den iranischen Revolutionsgarden. Am Abend hatte US-Präsident Trump großspurig die Unterzeichnung angekündigt. Sie käme pünktlich zu seinem 80. Geburtstag. US-Expertin Annika Brockschmidt sagte bei NTV,
6: gleichzeitig verhält er sich komplett erratisch. Ich habe gestern Abend gesehen, dass er auf Truth Social zwar einerseits angekündigt hatte, dass dieses Abkommen heute angeblich unterzeichnet werden würde. Gleichzeitig hat er aber in demselben Post dem Iran, anders kann man das, glaube ich, wirklich nicht verstehen, mit einem Nuklearschlag gedroht.
4: Die Bahngewerkschaft EVG befürchtet einen massiven Abbau im deutschen Schienenverkehr. Grund sind die Einstiegspläne des italienischen Unternehmens Italo. Wenn Italo wichtige Strecken übernimmt, könnten der Bahn Einnahmen wegbrechen, die dann für Verbindungen auf den Nebenstrecken fehlen, so die EVG. Seit heute darf Erdbeermarmelade auch so heißen. Klingt skurril, aber liegt an einer Änderung der EU-Frühstücksrichtlinie. Bisher hieß offiziell nur Marmelade, was aus Zitrusfrüchten bestand. Alles andere war Konfitüre. Das hatten die Briten durchgesetzt und jetzt, Jahre nach dem Brexit, wird das geändert.
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3: Schönen Sonntagnachmittag Ihnen, das Inselradio Mallorca hier. Ich bin Patrick Rebin und präsentiere Ihnen in dieser Woche wieder Ihre 20 Lieblingssongs der Woche. Die Inselradio Mallorca Top 20. Und wenn ich an der Stelle jetzt mal das Stichwort WM-Song nenne, dann bin ich mir sicher, dass bei vielen von Ihnen zuallererst diese Nummer hier in den Kopf kommt. Kleine Reise ins Jahr 2010, die WM in Südafrika und Shakiras Waka Waka steht symbolisch für dieses Turnier. 16 Jahre später rollt der Ball wieder, die WM in den USA läuft und die musikalische Hauptrolle bei dem Ganzen spielt, richtig, wieder mal die Kolumbianerin. Die, der offizielle WM-Song dieses Jahr von Shakira und Burna Boy.

0: Sonntagnachmittag, die Sonne scheint und im Radio laufen ihre 20 Lieblingssongs der Woche. Mittlerweile sind wir da bei Platz 6 angekommen, bei Nico Santos. 4 Plätze ging es in dieser Woche nach vorne für unseren Lieblings-Mallorquiner mit seinem Song Optimist. Einen exklusiven Behind-the-Scenes-Einblick, also einen Blick hinter die Kulissen seines Musikvideodrehs zu dem Song, hat er uns mal auf Instagram gegeben.
1: Was geht ab? Mein Name ist Nico Santos und wir sind hier beim Dreh von Optimist, meiner neuen Single, zusammen mit Marvin Ströter, mit dem ich schon unfassbar viele Musikvideos drehen durfte.
2: Nico und ich haben das erste Mal vor 11 Jahren gedreht, vielleicht heute das letzte Video, mal gucken. Ich bin mir noch nicht sicher, was ich mit meiner Musikvideokarriere mache. Es könnte sein, dass das unser letzter Dreh ist, deswegen freue ich mich ganz besonders.
1: Leute, das ist auf jeden Fall der wildeste Dreh meines Lebens.
0: Richtig sympathisch einfach. Übrigens, sehen Sie den auch bald live. Hier bei uns auf der Insel tritt am 1. August auf unserer großen Inselradio Geburtstagsparty auf. Und optimistisch wie ich bin, sage ich Ihnen, wenn Sie jetzt auf inselradio.com klicken, dann bekommen Sie dafür auf jeden Fall noch Tickets. Und werden Sie sich die kaufen, läuft hier bei mir Ihr Platz 6, Nico Santos mit Optimist.

Für die Top 5, für Platz 5 hat es bei Nico Santos diese Woche noch nicht ganz gereicht mit Optimist. Der Platz geht hier in der Inselradio Mallorca Top 20 dieses Mal an die Mannheimerin Loi. Falls Sie davor haben, das zu ändern, um Nico Santos in die Top 5 zu heben, dann geht das ganz einfach. Klicken Sie sich auf inselradio.com, oben gehen Sie auf Highlights, dann auf Hörercharts und da stimmen Sie dann für Ihre Lieblingssongs ab. Aber für diese Woche ist das Voting natürlich jetzt geschlossen und Ihr Platz 5 ist die fantastische junge Künstlerin aus Deutschland, Loi mit Red Eyes.

0: damit sind wir auf ein Treppchen angekommen hier beim Inselradio Mallorca. Die Bronzemedaille, die geht in dieser Woche an Kamrad. Der kommt hier ursprünglich aus der Nähe von Wuppertal. Trotzdem ist er häufiger mal in Österreich unterwegs. Und was da dann ganz oben auf seiner To-Do-Liste steht, das verrät er uns jetzt mal.
1: Also ich bin schon ein bisschen klischee-mäßig. Ich muss schon Schnitzel essen. Also ich muss ein gutes Schnitzel essen, einen guten Kartoffelsalat dazu. Ich esse sehr gern Kaiserschmarrn. Muss schon passieren. Also wirklich, das sind so die ersten Sachen, die ich abklapper.
0: Oh toll, jetzt habe ich Hunger. Gut, ich habe keinen Kaiserschmarrn hier. Dafür aber ziemlich gute Musik für Sie. Jetzt Ihr Platz 3, Kamrad, Hack Your

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18: Herzlich willkommen zurück bei der Inselradio Mallorca Top 20. Jetzt wird's langsam spannend. Zwei Plätze sind noch übrig. Wir sind bei der Silbermedaille angekommen und die geht in dieser Woche an Nico Santos. Ja, richtig gehört. Nach Wochen über Wochen auf Platz 1 muss er sich jetzt ganz knapp geschlagen geben, rutscht nach seinem All-Time-High auf die All-Time 2. Trotzdem fantastische Performance von Nico hier in der Top 20 und Performance an der Stelle auch ein gutes Stichwort. 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Am 1. August auf unserem großen 30. 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Die Tickets dafür gibt's auf inselradio.com und die holen Sie sich jetzt, während Nico Santos erstmal im Radio performt. All-Time High, hier Platz 2.

Nico Santos auf Platz 2 in der Inselradio Mallorca Top 20. Das heißt, wir haben einen neuen Spitzenreiter. Aber wer ist es denn? Platz 1 in der Sonnenchartshow am 14. Juni 2026 geht an Alex Warren mit Fever Dream. Das ist so ein richtiger Ohrwurm. In dem Song geht es ums Verliebtsein, aber auf diese völlig plötzliche Art und Weise, dieses völlig überwältigende Gefühl dabei. Und so geht es ihnen wohl auch mit dem Song. Die Goldmedaille in dieser Woche nach zweimal Platz Nummer 2, Fever Dream, Alex Warren. Schönen Sonntag Ihnen.

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1: 17.31 Uhr.
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3: Mit Marisa Challas. Hallo und schönen guten Tag. Mallorcas Inselrat stellt rund 54 Millionen Euro für die Gemeinden der Insel bereit. Das Geld ist für die Jahre 2026 und 2027 vorgesehen und geht an 53 Gemeinden. Palma ist nicht dabei. Finanziert werden können damit unter anderem Infrastrukturprojekte, Verbesserungen bei der Wasserversorgung, Barrierefreiheit, soziale Dienste und Klimaschutz. Inselratspräsident Llorenç Gálmez spricht von der bislang höchsten Fördersumme für Mallorcas Gemeinden. Auf der MA 4030 zwischen Sant Llorenç und Son Servera hat es erneut einen schweren Unfall gegeben. Bereits am Freitag waren dort mehrere Fahrzeuge zusammengestoßen. 7 Menschen wurden leicht verletzt. Weniger als 24 Stunden später kam es dann gestern auf demselben Abschnitt wieder zu einem Unfall. Dabei kollidierten 2 Autofahrer frontal. 3 Menschen wurden verletzt, eine Person davon schwer. Sie tragen meist gelbe Warnwesten und verlangen teils aggressiv Trinkgeld. In Palma gibt es wieder Ärger mit illegalen Parkeinweisern, diesmal an der Playa de Palma. Sie sollen Autofahrer unter Druck gesetzt und Geld fürs Parken verlangt haben. Besonders betroffen sind die Bereiche in Campastilla und Ses Fontanelles. Bereits im April musste Palmas Lokalpolizei am Parkplatz des Stadtstrands Campera Antoni gegen solche Gruppen einschreiten.
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3: Heute war es wieder richtig schön sonnig hier auf der Insel mit einer Top-Temperatur von 33 Grad. Und auch morgen am Montag startet die neue Woche mit ganz viel Sonne. Es wird wieder warm mit bis zu 33 Grad und auch Regen ist erstmal nicht in Sicht.
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1: Herausgegeben vom spanischen Wetterdienst. Rund um Mallorca weht meist schwacher Wind mit Windstärke 2 bis 4. Die See ist rippelig bis leicht bewegt. Ab der Nacht sind vor allem im Osten und Süden auch einzelne Schauer oder Gewitter möglich. Und das Mittelmeer rund um die Insel, das hat aktuell 23 Grad.
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1: Auf bestem Weg in den Sonntagabend. Bestellen Sie sich doch heute einfach mal was zum Essen. Kein Kochen, kein Abwasch. Einfach das mal andere machen lassen. Patrick Rebin am Mikrofon. Genießen Sie es.

0: einen wunderschönen Sonntagabend Ihnen das Inselradio Mallorca hier gleich mit einer unfassbar tollen Stimme aus Wales. You got me begging you for mercy. Sängerin Duffy mit dem Song hier 2008 richtig groß rausgekommen, Mercy, war jetzt die letzten 15 Jahre aus der Öffentlichkeit zurückgezogen. Jetzt ist sie aber wieder zurück. Hat angekündigt, dass sie unter anderem ein großes Konzert spielen wird. Und wer weiß, vielleicht gibt es ja auch bald neue Musik von ihr. Wir träumen uns auf jeden Fall zurück ins Jahr 2008 mit Mercy gleich noch vor 6.
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1: Heute steht beim Mallorca Live Festival in Magaluf das Finale Furioso an und da wird es nochmal richtig spektakulär. Der wahrscheinlich bekannteste DJ der Welt chattet mal eben von unserer Nachbarinsel Ibiza rüber. Kein geringerer als David Guetta legt da heute Abend auf, krönt das Festival. Los geht's mit den Four Acts gleich um 18 Uhr. Gegen Viertel nach 10 betritt der große Meister dann selbst die Bühne. Tickets gibt's online für 90 Euro. Wenn Sie eher auf klassische Musik stehen, dann fahren Sie heute nach Sineo. Da tritt der Pianist David Gomez auf, bringt sein Projekt Un Piano y 200 Velas, also ein Piano und 200 Kerzen, in die Inselmitte. Natur, Kerzenschein und dazu klassische Klaviermusik. Das Ganze findet auf der Finca Caspianista statt. Los geht's um 21.30 Uhr und Tickets gibt's online für 30 Euro. Alle Infos zu den beiden Events und natürlich noch ganz viele mehr zur Auswahl finden Sie auch nochmal zum Nachlesen auf inselradio.com.
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1: Also vor allem in der Nordhälfte Deutschlands, heute bitte unbedingt eine Regenjacke mitnehmen, wenn Sie rausgehen. Ansonsten wird's nass. Hamburg bei 15 Grad, hier aktuell trocken, aber wir wissen ja alle, wie schnell das Wetter im Zweifel auch mal umschlagen kann. Berlin 15 Grad, hier ist es ein bisschen bewölkt. In Leipzig, da ist es trocken, ebenfalls bewölkt bei 15 Grad. Und wenn wir rüber Richtung Westen nach Düsseldorf schauen, dann sehen wir hier einen Mix aus Sonne und Wolken bei 18 Grad, wobei die Sonne schon recht wenig ist aktuell. Frankfurt am Main 20 Grad, hier mit einem Mix aus Sonne und Wolken. Stuttgart ebenfalls Mix aus Sonne und Wolken bei 22 Grad. Und in München, das ist so die einzige Ecke, wo wirklich die Sonne scheint, hier aktuell bei 21 Grad. In der Schweiz sieht es noch recht schön aus, im Südosten des Landes ist ein bisschen bewölkt, ansonsten aber auch gut sonnig noch. In Zürich bei 26 Grad auf jeden Fall noch T-Shirt-Wetter angesagt. Und auch in Österreich bleibt es weiterhin dabei, dass vor allem der Süden ein bisschen regnerisch ist. Rund um Wien sieht es ganz gut aus, hier viel Sonne mit dabei. Vereinzelt Wolken bei 21 Grad. In den europäischen Hauptstädten von allem ein bisschen was mit dabei. Vor allem aber Wolken, die gibt es momentan zum Beispiel in London mit so ein bisschen Sonne. Bei 22 Grad ein bisschen mehr Sonne und nur wenig Wolken sind es in Budapest bei 21 Grad.
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1: Auch hier auf der Insel war es und ist es eigentlich auch immer noch ein sehr schöner Tag. Nur vereinzelt Wolken, viel Sonne, Regenwahrscheinlichkeit laut dem spanischen Wetterdienst heute auch nur bei 5%. Heißt, der Schirm kann zu Hause bleiben. Palma meldet 28 Grad, der Insel Norden, Campica Fort gerade ein bisschen bewölkter bei 27 Grad. Im Inselosten in Calador sind wir mit 24 Grad und Sonnenschein unterwegs. Schauen wir auf den Inselradio Mallorca Wettertrend. Morgen am Montag startet die neue Woche mit viel Sonne. Es wird auch wieder schön warm. Das Ganze mit bis zu 33 Grad. Und Regen ist auch erstmal nicht in Sicht.
0: 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Es ist 18 Uhr. 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
2: Im Studio Colin Mock. Schönen guten Abend. Deutschland muss bei der Fußball-WM heute Abend das erste Mal ran. Die DFB-Elf trifft in Houston, Texas auf Underdog Curaçao. Zum Gegner sagt Bundestrainer Julian Nagelsmann:
3: 90% des Kaders haben mal irgendwo in den U-Nationalmannschaften der Niederlande gespielt. Der niederländische Verband ist jetzt bekannt auch für eine sehr, sehr gute Ausbildung, dass da schon ein paar gute Spieler rauskommen und können alle was am Ball, haben eine gute Körperlichkeit und können ja frei von der Seele weg spielen und recht unbeschwert in dieses Turnier gehen, ohne viel Druck. Und das macht den Gegner immer gefährlich.
2: Die weiteren Duelle am Abend und in der Nacht. Unsere kommenden Gruppengegner Elfenbeinküste und Ecuador spielen gegeneinander. Außerdem gibt's die Partien Niederlande-Japan und Schweden-Tunesien. Die DFB-Elf bekommt vor ihrem ersten WM-Spiel Unterstützung aus Fernost. Ein Bauer hat in Bangladesch eine 7,5 Kilometer lange Deutschlandfahne ausgerollt. Der 72-Jährige ist seit Jahrzehnten für seine Fanaktionen bekannt, obwohl er selbst noch nie in Deutschland war. Die Hoffnung auf ein schnelles Friedensabkommen zwischen den USA und dem Iran schwindet. US-Präsident Trump hatte die Unterzeichnung eigentlich für heute angekündigt. Die iranischen Revolutionsgarden weisen das aber zurück. Das Abkommen sei noch nicht finalisiert. Mit Blick auf Trump sagte die US-Expertin Annika Brockschmidt bei NTV:
4: Natürlich würde er wahnsinnig gerne an seinem Geburtstag verkünden, dass es zu einem Friedensabkommen kommt. Seine eigene Darstellung als er ist der große Dealmaker gehört ja zum Teil seines öffentlichen Images, das er zeichnet. Es würde mich überraschen, aber wer weiß. Es ist mit Sicherheit eine Sache, die Donald Trump heute sehr gerne erledigt hätte.
2: Der Brexit kommt jetzt auch auf dem Frühstückstisch an. Erdbeermarmelade und Co. dürfen jetzt auch offiziell so heißen. Bisher war das Konfitüre. Die Briten hatten vor Jahrzehnten durchgesetzt, dass nur das Marmelade heißen darf, was aus Zitrusfrüchten besteht. Das ändert sich aber ab heute.
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1: Mit Patrick Rebin am Mikrofon. Sonntagabend schon. Lassen Sie das Wochenende gemütlich ausklingen. Ich bin nicht nur dabei, ich helfe Ihnen auch. Und zwar mit der besten Musik. Jetzt ganz neu. Madonna zusammen mit Sabrina Carpenter und Bring Your Love. Und davor tanzen wir erstmal noch ein bisschen durch die Küche mit Dua Lipa und Physical.
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0: 22 Tonnen Müll. Und nein, dabei rede ich nicht davon, was Sie nach Ihrer letzten Party zum Altglascontainer geschafft haben. Das Inselradio Mallorca hier, das ist die Gesamtmenge an Müll, die die Balearenregierung aus geschützten Küstengewässern hier auf den Inseln hat fischen lassen. Die haben das mal an Zigarettenstummeln so ein bisschen plastisch dargestellt. Die ganze Zahl, wie viele Zigarettenstummeln, die da aus dem Wasser bzw. aus dem Sand gefischt haben, die verrät Marisa Jallas Ihnen gleich um halb in den Lokalnachrichten.
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1: Es ist kurz vor 6:30.
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3: Mit Marisa Challas. Hallo und schönen guten Abend. Mehr als 27.000 Zigarettenstummel. So viel wurde in geschützten Küstengebieten auf den Balearen eingesammelt. Auf Mallorca kamen in dieser Saison außerdem 16 Tonnen Müll zusammen. Baleanweit waren es mehr als 22 Tonnen. Das teilte jetzt die Balearenregierung mit. Zusätzlich wurden rund 1,7 Tonnen invasive Pflanzen entfernt. Im Oktober startet dann die nächste Kampagne. Das städtische Busunternehmen EMT hat in Palma 8 neue Busfahrer eingestellt. Sie stammen aus der Bewerberliste von 2024 und sind bereits im Einsatz. Seit Mai 2024 kamen damit 150 Fahrer zur EMT hinzu. Nach Angaben des Unternehmens soll so der Betrieb verstärkt werden. Außerdem sollen mehr Busse fahren. In den kommenden Tagen startet zudem die nächste Bewerberrunde. Dabei ist dann die Einstellung von weiteren 150 Fahrern geplant. Open-Air-Feeling, ganz viel Sonne und Top-Acts. Das Mallorca Live Occident Festival in Calvià läuft auf Hochtouren. Nach dem Auftakt am Freitag mit mehr als 18.000 Besuchern standen gestern unter anderem Aitana und Cypress Hill auf der Bühne. Laut Veranstaltern kamen auch viele Besucher aus anderen europäischen Ländern. Heute geht das Festival dann mit David Guetta zu Ende.
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3: Heute war es wieder richtig schön sonnig hier auf der Insel mit einer Top-Temperatur von 33 Grad. Und auch morgen am Montag startet die neue Woche mit ganz viel Sonne. Es wird wieder warm mit bis zu 33 Grad und auch Regen ist erstmal nicht in Sicht.
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1: 1040 Starts und Landungen sind es insgesamt heute hier bei uns auf dem Insel Airport in Palma. Sind momentan noch relativ pünktlich unterwegs, so bei etwa 20 Minuten durchschnittlicher Verspätungszeit. Manche reizen das ja gern so ein bisschen aus, manche Flieger. Falls Sie zum Beispiel jemanden aus Hannover abholen wollen, mit der Maschine, die eigentlich um 19.35 Uhr gelandet wäre, dann können Sie erstmal noch ganz entspannt das Deutschlandspiel gleich gucken. Die hat nämlich deutlich Verspätung. 21.50 Uhr ist da jetzt aktuell der Plan.
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1: Sonntagabend gehen Sie noch ein bisschen frische Luft schnappen. Geht beispielsweise auf einem der tollen Nachtmärkte. Wo die sind, das verrate ich Ihnen gleich in weniger als 10 Minuten. Patrick Rebin am Mikrofon. Und nicht vergessen, wenn Sie rausgehen, Inselradio mitnehmen.

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1: Ich schicke Sie heute noch auf den Markt. Okay, jetzt denken Sie sich wahrscheinlich, die sind doch immer vormittags und mittags. Ja, da haben Sie auch vollkommen recht. Die normalen Wochenmärkte schon. Jetzt im Sommer gibt's hier bei uns auf der Insel aber auch Nachtmärkte. Und glauben Sie mir, die sind wirklich toll. Da gibt's Schmuck, Kunsthandwerk, Klamotten, Souvenirs und. Lohnt sich echt, da mal vorbeizuschauen und im T-Shirt ein bisschen durch die Stände zu schlendern, während die Sonne langsam untergeht. Heute finden da welche in Calador, an Palmas Paseo Sagrera oder auch in Santa Ponza statt. Und eine Übersicht, wann einer in Ihrer Nähe ist, die finden Sie zum Nachlesen natürlich auch nochmal auf der inselradio.com.

0: So schnell vergeht die Zeit. Sonntagabend, kurz vor 7 Uhr, Patrick Rebiner, Mikrofon beim Inselradio. Ich verabschiede mich jetzt von Ihnen, aber ganz wichtig, bitte nicht abschalten. Hier bei uns geht's nämlich die ganze Nacht durch weiter. Jetzt gleich ab 7 ist mein Kollege Till Meyer hier im Studio. Der hat Klaus Vorbrot, den Direktor der Ascenso Akademie in Palma, zu Gast zum Sonntagstalk. Sie können ja gleich einfach ohne Ton zum Beispiel Fußball schauen und hören dann so lange weiter Inselradio. Ansonsten haben wir natürlich die ganze Nacht durch auch noch die beste Musik direkt von der Insel für Sie. Ich sage an der Stelle Tschüss, wünsche Ihnen noch einen schönen Restsonntag und dann morgen einen guten Wochenstart.
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1: Wettermäßig immer noch eher wechselhaft bei Ihnen in Deutschland. Immer noch einiges an Regen, also auch gerade jetzt, wenn Sie Richtung Public Viewing unterwegs sind, unbedingt einen Schirm oder eine Regenjacke mitnehmen. Ansonsten wird's nass beim Jubeln. Hamburg 15 Grad, hier ist es eher bewölkt. Allerdings sind hier auch noch ein paar Regenwolken unterwegs, beziehungsweise kommen dann langsam wieder dazu. Berlin 15 Grad, hier ist auch noch ein bisschen Regen mit dabei. Leipzig 15 Grad, größtenteils trocken, aber bewölkt. Schauen wir Richtung Westen rüber, Düsseldorf 18 Grad, hier ist sogar ein bisschen Sonne mit dabei. In Frankfurt sind wir bei 20 Grad, es ist eher bewölkter Himmel. Stuttgart 22 Grad, ebenfalls Mix aus Sonne und Wolken. Und in München, da ist es recht schön jetzt zum Fußball gucken draußen im Biergarten. Bei 21 Grad scheint hier die Sonne. Schauen wir in die Schweiz. Im Süden bzw. Südosten ist noch ein bisschen bewölkt. Ansonsten sieht es aber gut aus. In Zürich viel blauer Himmel und Sonnenschein bei 26 Grad. Und in Österreich, da haben wir auch noch einige dicke Wolken. Die sind eigentlich überall außer im Osten des Landes, hier in Wien. Mit 22 Grad und blauem Himmel. Sehr schön. In den europäischen Hauptstädten kommt jetzt auch wieder mehr die Sonne durch. Die scheint in Bukarest bei 28 Grad. Genau wie auch in Paris über dem Eiffelturm mit 26 Grad.
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1: Auf der Insel geht ein schöner und sonniger Tag schön und sonnig langsam zu Ende. Nur ganz vereinzelt sind mal ein paar Wolken am Himmel zu sehen. Jetzt hier rund um Sender zum Beispiel haben sie sich dann auch langsam wieder verzogen. Die Regenwahrscheinlichkeit laut dem spanischen Wetterdienst heute nur bei etwa 5%. Bleibt also meist trocken. Palma 28 Grad, der Inselnorden meldet in Alcudia 26 und im Inselosten sind wir in Felanitx noch bei 29 Grad. Kurzer Blick auf den Inselradio Mallorca Wettertrend. Morgen am Montag starten wir mit viel Sonne in die neue Woche. Es wird auch schön warm, bis zu 33 Grad und Regen ist auch erstmal nicht in Sicht.
0: 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Es ist 19 Uhr. 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
2: Im Studio Nanju Kuhlmann. Schönen guten Abend. Die Bahngewerkschaft EVG befürchtet einen massiven Abbau im deutschen Schienenverkehr. Grund sind die Einstiegspläne des italienischen Bahnunternehmens Italo. Mehr von Benno Hille.
3: Italo will der Deutschen Bahn ab 2028 Konkurrenz machen. Die Befürchtung, wenn Italo wichtige Strecken belegt, kann die Bahn dort weniger Fahrten anbieten. Die Einnahmen könnten dann für die Finanzierung der Nebenstrecken fehlen. Die Gewerkschaft sieht damit die Fernanbindung vieler Bahnhöfe in Gefahr, zum Beispiel in Chemnitz, Rostock und Magdeburg. EVG-Chef Burkhardt fordert, dass Italo im Gegenzug auch weniger lukrative Strecken bedienen muss.
2: Der Iran dementiert den vermeintlichen Deal mit den USA. Das Abkommen sei noch nicht finalisiert, heißt es von den iranischen Revolutionsgarden. Am Abend hatte US-Präsident Trump großspurig die Unterzeichnung angekündigt. Sie käme pünktlich zu Trumps 80. Geburtstag. US-Expertin Annika Brockschmidt sagte bei NTV.
4: Gleichzeitig verhält er sich komplett erratisch. Ich habe gestern Abend gesehen, dass er auf Truth Social zwar einerseits angekündigt hatte, dass dieses Abkommen heute angeblich unterzeichnet werden würde. Gleichzeitig hat er aber in demselben Post dem Iran, anders kann man das, glaube ich, wirklich nicht verstehen, mit einem Nuklearschlag gedroht.
2: Die Schweiz sagt Nein zur Einwohnergrenze. 54% haben sich vorläufigen Ergebnissen zufolge in einem entsprechenden Referendum dagegen ausgesprochen. Die rechtspopulistische SVP hatte die Einführung einer Begrenzung auf 10 Millionen Einwohner gefordert. Die Initiatoren wollen die Einwanderung beschränken. Der Brexit kommt jetzt auf dem Frühstückstisch an. Erdbeermarmelade und Co. dürfen auch offiziell so heißen. Bisher war das Konfitüre. Die Briten hatten vor Jahrzehnten durchgesetzt, dass nur das Marmelade heißen darf, was aus Zitrusfrüchten besteht. Das ändert sich ab heute. Nicht nur in Deutschland hat die DFB-Elf Unterstützer. Ein Bauer aus Bangladesch hat zur WM eine monumentale Deutschlandfahne ausgerollt. Sie ist 7,5 Kilometer lang und schlängelt sich durch seine Felder. Der 72-Jährige ist seit Jahrzehnten als Fan bekannt.
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5: Mittendrin im Juni und am spätsommerlichen Abend hat sich Klaus Vorbrot zu mir ins Studio gesellt hier beim Inselradio. Erstmal hallo, mein Lieber.
6: Ja, freue ich mich, dass ich da sein darf. Hallo, schönen guten Abend.
5: Du bist der Direktor der Ascenso Akademie hier in Palma.
6: Das ist richtig, genau. Und wir freuen uns tatsächlich, weil wir im nächsten Jahr 20-jährigen Geburtstag feiern. Ihr ja 30 in diesem Jahr, wir im nächsten Jahr 20.
5: Genau, und du bist ja, das wissen viele gar nicht, du bist ja ein alter Radiohase. Juckt es dich nochmal, wenn du hier dann zu uns, du kommst ja regelmäßig zu Besuch, juckt es dann nochmal so ein bisschen?
6: Ja, Betonung liegt ja auf alt, haben wir schon rausgehört. Und ja, manchmal ist das so, ich glaube, das ist ja wie bei uns allen, ne? Das ist mehr als nur ein Job irgendwie. Entweder hat man dieses Gen und dann hat man auch dauerhaft das Kribbeln in den Stimmbändern oder man hat es eben nicht. Und ja, klar juckt das ab und zu noch.
5: Wir sprechen in dieser Stunde über die Ascenso natürlich, was es bei euch Neues gibt, was sich so entwickelt in den nächsten Jahren oder auch in diesem Sommer. Da freue ich mich drauf.

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2: Heute mit Besuch von der Ascenso Akademie hier in Palma, Klaus Vorbrot, der Direktor ist bei mir. Nochmal hallo.
3: Ja, hallo.
2: Wir machen mal ganz kurz den Zusammenriss für alle, die dich nicht kennen. Wie bist du denn hier auf der Insel gelandet? Vielleicht kannst du das nochmal...
3: Ja, der Klassiker würde jetzt sagen, wie die meisten, mit dem Flugzeug. Aber was du wahrscheinlich meinst, ist tatsächlich, dass es länger schon Verbindungen gab, was Mallorca angeht. Und ich habe so im Freundeskreis immer mal erzählt, wenn sich hier irgendwann mal eine Tür aufmacht, die eben auch eine berufliche Option beinhaltet, dann würde ich zugreifen. Und dann habe ich irgendwann Glück gehabt, 2007, da ist nämlich die Ascenso Akademie gegründet worden und die damaligen Gründungsväter haben offenbar keinen besseren gefunden, also haben sie mich gefragt, ob ich mir das vorstellen kann. Und seit März 2008, da ging es dann für mich hier los, bin ich eben an dieser Akademie und seitdem lebe ich hier auch.
2: Also die Ascenso feiert nächstes Jahr 20-Jähriges, das heißt du dann auch?
3: Fast. Also seit März 2008 bin ich dabei, aber ich tue einfach so und nehme die anderen Monate mit, damit ich mitfeiern darf.
2: Alles klar, dann stelle ich schon mal eine Torte kalt für dich und die Akademie. Erzähl doch mal, die Ascenso, für die, die es nicht kennen, was ist die Ascenso Akademie hier in Palma?
3: Eigentlich ist es relativ schnell erklärt. Es geht bei uns um Studiengänge. Also man hat idealerweise in Deutschland ein Fachabitur, eine Fachhochschulreife oder ein Abitur gemacht, sucht nach einem Studium in der eigenen Muttersprache, also in Deutsch, und hat aber trotzdem Lust, im Ausland zu leben und noch eine zweite Sprache zu lernen und Praxiserfahrungen zu machen, dann ist man bei uns richtig. Wir haben hier Studiengänge, die wir anbieten, die allesamt an einer staatlichen deutschen Hochschule in Deutschland eben akkreditiert sind. Man macht ein deutsches Studium, lebt aber auf Mallorca.
2: Spanisch leben, Deutsch studieren, so steht das bei euch, oder?
3: Und so ist es auch gemeint. Deutsche Sprache, deutscher Hochschulabschluss, deutsche Qualitätsmerkmale für einen Studienabschluss, mit dem man auch ein Masterstudium später machen kann, etc. pp. Aber man lebt hier eben nicht in irgendeinem deutschen Ghetto, sondern ganz normal Spanisch wie Menschen wie du und ich auch.
2: Was gibt's denn bei euch an der Akademie für Studiengänge?
3: Also drei unterschiedliche Studiengänge, die dann zwei davon auch Spezialisierungen haben. Der eine beschäftigt sich mit Business Management. Da kann man dann eine Spezialisierung wählen, die Sportmanagement heißt oder die Entrepreneurship und Startup Management heißt oder Event Management oder Wirtschaftspsychologie. Da gibt es ein ganz breites Spektrum. Der zweite Studiengang ist noch relativ neu, aber hochinteressant, weil der nämlich Elemente aus der Psychologie, wie ticken Menschen, wie kommen die zu Entscheidungen und warum, mit Elementen aus den Kommunikationswissenschaften verbindet. Also ich weiß aus der Psychologie, kann das anwenden und habe eben auch das Handwerkszeug, um richtig zu kommunizieren, Menschen noch besser werden zu lassen. Klassische Bereiche da sind Gesundheitspsychologie, Sportpsychologie oder auch Personalpsychologie, wenn es darum geht, die richtigen Teams zum Beispiel zusammenzustellen.
2: Und dann fehlt noch einer, der dritte Studiengang?
3: Der tatsächlich unmittelbar quasi nach Mallorca passt, weil er Global Communications heißt. Also der spielt im großen Feld in so einer 360-Grad-Betrachtung der unterschiedlichen Kulturen, der unterschiedlichen politischen, aber auch Lifestyle-Themen. Und der ist für Menschen gedacht, die Bock haben, die Welt für sich zu entdecken und die gerne in Organisationen, Unternehmen, Verbänden, Vereinen arbeiten wollen, die immer einen internationalen Charakter haben. Da geht's neben politischen Systemen, wirtschaftlichen Systemen zum Beispiel auch darum, warum eigentlich die Spotify Top 20-Liste bei 20-Jährigen in Bolivien anders klingt als in Portugal oder in Dänemark.
2: Aber alle Studiengänge haben Bachelorabschluss bei euch?
3: Alle Studiengänge führen nach 6 Semestern zu einem Bachelorabschluss, wie das eben auch in Deutschland ja üblich ist. Und von den 6 Semestern ist man 5 Semester hier bei uns. Zu Beginn des 6. Semesters geht es dann in ein Praktikum. Maximale Flexibilität. Wir schreiben nämlich nicht vor, wo man das Praktikum machen muss.
2: Und die Prüfung findet dann in Deutschland statt?
3: Alle Prüfungen finden hier statt. Also okay. Man kann das ganze Studium komplett hier absolvieren. Und die sind aber eben nach den Leistungsstandards der deutschen Hochschulen sortiert.
2: Wir spielen ein bisschen Musik und dann sprechen wir gleich mal darüber, was sich denn geändert hat in den letzten 20 Jahren, so beim Studieren und auch bei den Studenten.

0: Denn sie war die Sonntagstalk heute mit dem Direktor der Ascenso Akademie für Business und Medien hier in Palma, die Deutsche Uni, so kann man das sagen, oder Klaus Vorbrot?
1: Ja, Uni ist jetzt ein bisschen hochgegriffen. Wir haben so 120, 150 Studis, die bei uns rumlaufen und bleiben ja gern auch auf dem Teppich. Aber es ist eben eine akademische Bildungseinrichtung. Darauf können wir uns gern verständigen.
0: Es gibt jetzt immer wieder, dass die Unternehmen über Fachkräftemangel sich beschweren. Bereitet denn das heutige Hochschulsystem die Studierenden wirklich darauf vor, auf die Arbeitswelt? Ist das so?
1: Wenn die Studierenden sich darauf einlassen, dann ist das tatsächlich so. So ein Studiengang muss ja wie ein Auto auch regelmäßig zum TÜV, in dem Fall dann eben zu so einem Wissenschafts-TÜV, also der kriegt eine Reakkreditierung und das sorgt eben dafür, dass da auch neue Elemente einziehen. Das ist auch bei uns so. Die Studiengänge haben sich im Laufe der letzten fast 20 Jahre natürlich inhaltlich deutlich verändert und auch die didaktischen Konzepte, also wie gehen wir mit den Studis um, wie laufen Lehrveranstaltungen und so. Sowas geht heute alles nicht mehr ohne KI und Co. Trotzdem sind es Präsenzstudiengänge, es wird viel miteinander geredet, viel darüber diskutiert und, um auf deine Frage zu kommen, bei uns hat das eben auch viel damit zu tun, dass es eben auch echte Praxis gibt in diesem Studium, sodass man dann noch ein bisschen besser auf das Berufsleben in einer Firma, in einem Verband, Verein vorbereitet ist, als wenn man nur in der Uni gesessen hat.
0: Was bei euch ja so interessant ist, es läuft halt einfach direkt nebenbei, diese Auslandserfahrung und auch diese interkulturellen Erfahrungen, das ist, glaube ich, auch der Mehrwert, den ihr habt, oder?
1: Absolut. In Verbindung mit einem Sprachkurs. Wer bei uns studiert, kann ja zusätzlich auch einen Spanisch-Sprachkurs machen, der dann mit einem DELE-Zertifikat vom Instituto Cervantes endet, sodass man also zwei Abschlüsse hat am Ende und natürlich echte Auslandserfahrungen auch gemacht hat, weil auch die Studis relativ schnell mitkriegen, wenn man dauerhaft hier lebt, dann ist Mallorca gar nicht so deutsch, wie viele immer glauben.
0: Du hast jetzt 20 Jahre Erfahrung sozusagen an der Ascenso. Sind die Studierenden anders als vor 20 Jahren?
1: Es gab zwischendurch mal tatsächlich so die Ausläufer dieses Homeschooling während der Corona-Phase. Das hat man auch den Studis angemerkt. Da ist eine Menge passiert, glaube ich. Und ja, sie sind anders, wie auch wir anders waren im Vergleich zu den Studis 20 Jahren vor uns damals. Was sie trotzdem immer noch sind, wissbegierig, sie wollen viel ausprobieren, dafür ist so ein Studium ja gut. Sie gucken nach der Kombination für sich, sie suchen nach dieser Kombi aus, was kann ich denn eigentlich gut und worauf habe ich denn Lust, um das dann später zum Inhalt ihres Berufslebens werden zu lassen.
0: Wie ist das eigentlich mit KI während des Studiums und so weiter? Darüber sprechen wir gleich mit Klaus Vorbrot heute im Inselradio Sonntagstalk.

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1: Mit dem Direktor der Sensorakademie hier in Palma. Der Mann, der in diesem Herbst 150, 160 Studierende unter sich vereinigt.
2: Ja, eher auf Augenhöhe, aber ja, sowas in der Zahl wird es wohl sein. Mit einem großen Team natürlich an Lehrenden, an vielen Leuten, die Praxiserfahrung haben und natürlich mit dem Team, das sich um die Studis dann kümmert, wenn es um alle möglichen Themen geht. Gerade für neue Studis jedes Jahr gleich. Wo kriege ich ein WG-Zimmer her? Wie geht das, wenn ich hier Bus fahren will, wenn ich mal zum Arzt muss und so? Das gehört alles mit dazu.
1: Jetzt habe ich deinen Namen gar nicht gesagt. Klaus Vorbrot ist bei mir. Hallo. Wie viele Leute sind denn bei euch an der Uni unterwegs? Also jetzt abgesehen von den Studierenden.
2: Das hat tatsächlich viel damit zu tun, dass die allermeisten Lehrenden, wir reden jetzt mal nicht von den hauptberuflichen Wissenschaftlern, die eben wissenschaftliches Arbeiten, Grundlagen dazu, also wie studiert man eigentlich, vor allen Dingen in den ersten Semestern vermitteln, das sind alles gestandene Wissenschaftlerinnen und Wissenschaftler. Und dazu kommen dann eben Leute aus der Praxis. Also es ist uns schon wichtig, dass die Studis auch im Studium von Leuten unterrichtet werden, Lehrveranstaltungen erleben, die selber Praxiserfahrungen haben. Und das ist dann ein zusätzlicher Vorteil für die Studis, die können in der Zeit nämlich auch schon so ein Netzwerk aufbauen in die Branche, in der sie dann später selber arbeiten wollen.
1: Habt ihr als Akademie auf Mallorca mit einem Bachelorabschluss, also mit dem deutschen Uniabschluss, habt ihr da viel mit Vorurteilen zu kämpfen? So, ach so, ein bisschen Urlaub machen, am Strand liegen und lernen. Ne? Mhm.
2: Das hat sich seit fast 20 Jahren nicht geändert. Das ist tatsächlich so, mehr noch so im Umfeld der Studierenden und der Familien der Studis dann auch. Klar gibt's dieses Vorurteil immer. Das kehrt sich an der Stelle um, wenn die nach dem Studium dann anfangen, einen Job zu finden, weil sie eben neben Englisch noch eine zweite Fremdsprache beherrschen, weil sie eben schon 3 Jahre eigene Auslandserfahrung haben, das Hotel Mama und die Komfortzone verlassen haben, weil sie mit einem ordentlichen deutschen Studienabschluss kommen und nicht zuletzt, weil sie Branchenkontakte haben. Ich mache mal noch ein anderes Beispiel. Wenn man Tourismus auf Mallorca studiert hat, dann ist das in der Branche eben, als wenn du Automobilbau in Wolfsburg oder in Stuttgart studiert hast.
1: Also das ist wahrscheinlich auch der große Unterschied zum Studium hier auf Mallorca im Gegensatz zu einer deutschen Großstadt zum Beispiel.
2: Absolut. Die Auslandserfahrungen machen den großen Unterschied inklusive der Sprachausbildung, andere Kultur, andere Menschen, andere Sprache. Das macht natürlich viel, auch für die Persönlichkeitsentwicklung der jungen Leute übrigens.
1: Du hast gerade schon gesagt, Tourismus auf Mallorca studieren, da ist man direkt dran am Puls. Wie viele Leute bleiben denn hier? Also wie viele Studierende sind auf der Insel geblieben?
2: Das ist in jedem Jahr anders. Es gibt tatsächlich Leute auch aus den Jahren 2007, erster Jahrgang, 2008, dann zweiter Jahrgang und so, die immer noch auf Mallorca leben und arbeiten. Einige davon haben sich auch selbstständig gemacht. Andere sind in zum Beispiel großen Tourismusunternehmen, die wir alle kennen, hier untergekommen. Und es gibt so im Laufe der 3 Jahre, in denen die Studis bei uns sind, eigentlich so 2 Phänomene. Die einen, die gern hierbleiben wollen, weil sie eine berufliche Option suchen, und die anderen, die einfach, wir wissen alle, was das ist, von diesem Mallorca-Virus infiziert sind und denen, ich will es nicht übertreiben, nicht egal ist, was sie beruflich machen, aber denen das Hierbleiben schon wichtiger ist als die Joboption, die es möglicherweise gibt.
1: Ist es spannend, weil in den letzten Jahren hier sicher so viel getan hat durch KI, durch Veränderungen im Digitalen, zu sehen, wie sich dann auch so ein Studiengang verändert?
2: Absolut. Nicht nur der Studiengang, sondern auch der Umgang mit den Studiengängen ist spannend, weil wir ein Phänomen ganz deutlich erkennen. Die jungen Leute nutzen all das, was Technik so mit sich bringt. KI, früher wurde gegoogelt, heute wirst du schon angeschmunzelt, wenn du noch von Googlen redest. KI in der Anwendung im Studium auch, aber die legen auch großen Wert auf Community. Also wir sitzen zusammen, wir reden über Stoff, wir tauschen uns dazu aus, nutzen dabei gern technische Möglichkeiten, haben aber auch dieses Miteinander, also so das klassische alles online und Co., das stellen wir nicht fest.
1: Du musst natürlich dich auch selbst entwickeln, um da dran zu bleiben. Oh ja. Also was du gerade sagst, dass die Leute schmunzeln dann. Ja, ich habe das hier auch manchmal, wenn wir jetzt zum Beispiel sehr junge Praktikanten bekommen und dann ist man so, wie alt sind Sie denn? Nein, also das ist, man muss da wirklich aufpassen. Ne? Also die Welt entwickelt sich und dreht sich weiter und man muss zusehen, dass man dran bleibt.
2: Und das ist einer der coolen Punkte an diesem Job eben, dass man irgendwie unter Zwang ist auch, und auf der anderen Seite macht es eben aber auch Spaß, weil man das ja auch im eigenen Umfeld nutzen kann, dass man auf Ballhöhe bleibt und nicht nur in den Branchenentwicklungen, im Tourismus, im Sport oder in der Psychologie oder in der Kommunikation dabei bleibt, sondern sich eben auch mit so technischen Innovationen beschäftigt.
1: Wenn du heute nochmal 20 wärst, was würdest du denn studieren?
2: Puh, das ist eine gute Frage. Ich ahne, ne, wenn ich mein bisheriges Leben kennen würde zu dem Zeitpunkt, wo ich mich neu entscheiden müsste, ich würde mal ganz verrückt irgendwas mit Radio machen wollen.
1: Ja, ne? Und dann kann man immer noch mal irgendwo lustig abbiegen.
2: Genau.
1: Wenn jetzt jemand, der 20 Jahre alt ist, dich fragt, soll ich studieren, soll ich eine Ausbildung machen oder soll ich direkt arbeiten gehen? Was ist der Punkt?
2: Die Frage kriegen wir tatsächlich ganz oft und die Antwort ist simpel, aber auch nicht einfach. Man muss sich eigentlich fragen, was will ich denn später mal machen? So ein Studium, wie eine Ausbildung ja auch, ist ja dann Mittel zum Zweck. Also das führt mich auf den Weg dahin. Das liegt tatsächlich daran, was man später mal machen will. Was grundsätzlich, glaube ich, gilt, erstens, ein Studium macht einen nicht blöder. Zweitens, man hat danach viele Möglichkeiten. Mache ich eine Berufsausbildung, komme ich vielleicht irgendwann, wenn ich Karriere machen will, an so eine Grenze, dass es heißt, okay, in der Hierarchieebene geht's hier nicht weiter, du brauchst einen Hochschulabschluss. Deswegen, wer Abi hat und sich entscheiden kann, und darüber nachdenkt, dass er auch mal Verantwortung übernehmen will, eigenes Unternehmen gründen will, Verantwortung für Menschen, für Geld und so, dem würde ich grundsätzlich empfehlen, ein Studium zu machen, wo auch immer dann, das ist ja dann der nächste Schritt, aber studieren macht die Welt nicht blöder.
1: Das lasse ich mal so stehen, wir kommen gleich nochmal zurück mit Klaus Vorbot, dem Direktor der Ascenso Akademie hier in Palma.

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1: Ja, Klaus, unsere Stunde ist fast um. Erstmal hallo nochmal zurück zum Inselradio Sonntagstalk. Klaus Vorberoth von der Ascenso Akademie hier in Palma ist bei mir. Ihr seid kurz davor, das Semester abzuschließen und wartet dann spannend auf den Neuanfang sozusagen zum Wintersemester.
2: Genau, so ist es. Die Sommerpause bei uns ist, das hat was mit dem Mallorca-Sommer zu tun, ein bisschen länger als in den Hochschulen und Unis in Deutschland. Dafür fangen wir auch früher an. Im März schon geht's los mit dem Sommersemester und jetzt haben die Studis fast schon das Ziel erreicht. Die letzten Lehrveranstaltungen, Projekte, Prüfungen laufen. So um den 10. Juli beginnt dann die vorlesungsfreie Zeit. Und dann kommen Mitte September die neuen Studis, Erstsemester, die den Sprachkurs machen. Der startet nämlich mit so einem Intensivteil, 3 Wochen. Und ab Anfang Oktober sind dann alle Studis wieder da und dann geht es in das neue Semester. Und zwar egal, in welchem Semester man ist, also 1. bis dann 6. Semester.
1: Gibt es Trends beim Studieren? Also was ist bei euch denn? Was ist bei euch denn richtig angesagt?
2: Ja, es gibt schon sowas wie Trends. Vor ein paar Jahren, vor vielen Jahren wollten alle irgendwas mit Medien studieren. Dann war Wirtschaftspsychologie jetzt eine ganze Zeit lang. Alle wollten sowas machen. Was immer geht, ist BWL. Vor allen Dingen die noch nicht so richtig wissen, in welche Richtung es mal gehen soll. Die suchen sich ein allgemeines BWL-Studium. Und im Moment sehen wir zum Beispiel gerade, dass dieser Studiengang, der sich mit so globalen Themen, mit Kulturkreisen, mit politischen Systemen, mit Wirtschaftssystemen beschäftigt, dass der offenbar eine große Nachfrage hat, weil die Leute Lust haben, die Welt zu kennen. Und alles, was mit Psychologie zu tun hat in dieser Kombination mit Kommunikation, das läuft auch, weil die Spezialisierung darunter eben Themen abholen, für die sich die jungen Leute mal selber auch sehr interessieren. Gesundheitspsychologie zum Beispiel, Ernährung, Fitness, Mental Health und so, sind da Themen, die natürlich gut funktionieren. Nicht nur, weil das ein großer Markt ist, auch für die Zukunft, sondern weil die das auch für sich selber als wichtig erkannt haben.
1: Gibt es denn im Gegenzug auch Studiengänge, die aussterben? Keiner will mehr?
2: Wird es vermutlich geben, bei uns jetzt nicht, aber wir sehen in Deutschland, dass so passend zur wirtschaftlichen Entwicklung vielleicht auch so die Klassiker im Maschinenbau, Elektrotechnik und so, wenn die nicht einen coolen Link haben in die KI-Welt, dann haben die eine große Gefahr, dass sie irgendwann mal unattraktiv werden. Dazu kommt, was ich schon gesagt habe, dass es ja durch diese Reakkreditierung alle 5 Jahre ohnehin so ist, dass so ein Studiengang zum Wissenschafts-TÜV muss und wenn er dann als zu alt und nicht mehr zukunftsfähig erachtet wird, dann ist eh vorbei.
1: So Braunkohleabbau wird dann wahrscheinlich nicht mehr
2: ist jetzt nicht der Renner,
1: genau. Ja. Wir kommen nochmal zurück zu Ascenso. Sag doch nochmal, was bei euch studiert werden kann und was gibt es bei euch so ein, das wollen Sie jetzt alle? Gibt es bei euch einen Renner?
2: Also es gibt natürlich ein großes Interesse im Bereich Business Management in allen Spezialisierungen, aber wie eben schon mal erwähnt, da kommen dieser Global Communication und dieser Psychologie- und Kommunikationsstudiengang jetzt echt auch ran und die haben in den letzten 2 Jahren ordentlich an Nachfrage zugelegt. Das sind dann auch die 3 Angebote, also im Business Management gibt es verschiedene Spezialisierungen, wir haben über Tourismus, über Event, über Sportmanagement gesprochen, bei Psychologie und Kommunikation habe ich Gesundheitspsychologie schon erwähnt, da gibt es aber auch Personalpsychologie, hat viel mit Human Resources und sowas dann zu tun, gibt auch Sportpsychologie, reicht ja nicht, wenn Leistungssportler, Herr Zverev an dem Tag in Paris, alle Muskeln beisammen, ist cool, trotzdem muss er auch im Kopf klar sein und für sowas gibt es eben Sportpsychologen und davon ist ein gehöriger Teil auch in diesem Studium. Also es ist ein breites Spektrum und es lohnt sich ganz sicher, kann man ja gerne mal machen, auf der Homepage mal zu gucken, ob man da irgendwas findet, was einen selbst interessiert.
1: Sag mal schnell die Homepage nochmal.
2: Die ist relativ einfach, weil sie so heißt wie wir auch, www.ascenso-akademie.de. Da findet man dann alle Studienangebote, alle Infos zu allem, was rundherum wichtig ist. Und wenn man Lust hat, vereinbart man einfach einen Infotermin und dann können wir in Ruhe mal miteinander reden.
1: Wer studiert denn bei euch? Also gibt es wahrscheinlich der Klassiker so nach dem Abitur, aber gibt es auch Leute, die spät anfangen? Es ist ja heutzutage so eine Welt, wo man zwischendurch noch 2-3 Mal abbiegt und sich neu erfindet.
2: Oder eben noch nicht weiß nach dem Abitur, was man machen will. Deswegen ist es bei uns so, dass ein tatsächlich zählbarer Prozentsatz der Studis eben nicht unmittelbar nach dem Abitur kommen. Die haben Work and Travel gemacht, die haben ein freiwilliges soziales Jahr gemacht, die haben bei Robinson oder AIDA mal ein Jahr gearbeitet, um zu gucken, ist Tourismus eigentlich was für mich?
1: Habe ich auch gemacht.
2: Und so gibt es also ganz viele und es ist nicht so, dass 90% der Studis direkt nach dem Abi oder nach der Fachhochschulreife kommen, sondern wir haben wirklich einen großen Teil Anzahl von Leuten, die ein Jahr später dann nach dem Schulabschluss einsteigen.
1: Und das sind wahrscheinlich nicht nur Leute aus Deutschland, oder? Sondern deutschsprachig allgemein.
2: Genau, weil es ja ein deutsches Hochschulstudium ist, braucht man also einen Schulabschluss, der in Deutschland für ein Studium geeignet ist. Das gilt dann eben auch für eine Matura aus Österreich zum Beispiel. Schweizer, Deutsch als Sprache sollte man beherrschen. Wenn man nicht Deutsch als Muttersprache hat, braucht man ein C1-Niveau als Abschluss. Aber wir haben auch Studis, wir haben zwei junge Damen aus den Niederlanden, die mit Niederländisch und Deutsch als Muttersprache groß geworden sind, die jetzt fast fertig sind. Wir haben immer auch mal Leute aus Luxemburg, Österreich, Schweiz haben wir schon erwähnt. Also eine bunt gemischte, coole Truppe.
1: So, zum Abschluss noch die Frage. Studium bei euch ist großartig. Was gibt es denn drumherum? Weil das ist ja für viele wichtig, wenn sie dann eben Deutschland verlassen und sagen, okay, ich bin dann auf Mallorca wirklich erstmal alleine. Gibt es denn neben den Vorlesungen noch was anderes?
2: Hast du einen wichtigen Punkt erreicht, das ist tatsächlich so. Und ja, es gibt auch eine Menge Zusatzangebote, die zum einen für die eigene Persönlichkeit gut sind. Ein Persönlichkeitscoaching, wir haben ein Karrierecoaching. Man kann in einer Social-Media-Gruppe mitarbeiten. Alle Inhalte, die man bei TikTok, Instagram und so über uns findet, kommen von Studis, die von Profis angeleitet werden. Wir haben auch so ein Mental-Health-Coaching, Sport. Es gibt einen Pilates-Kurs in diesem Semester. Und man kann Tennis oder, was wir hier in Spanien cooler finden, Paddeltennis spielen.
1: Und was alle Residenten wissen, man wird nie einsam sein. Besuch, spätestens wenn das Frühjahr kommt,
2: absolut.
1: Klingelt das Handy die ersten Male. Hey, ich komme vorbei für ein paar Tage,
2: ich komme vorbei.
1: Das absolut. Kennst du auch nach 20 Jahren auch immer noch,
2: das oder? Ist immer noch so, genau. Und man muss ja selber dann auch gar nicht zu Hause sein. Es reicht, wenn man einen Schlüssel fürs Gästezimmer und der Kühlschrank ist voll.
1: Also, alle Infos zur Ascenso Akademie hier in Palma gibt es nochmal auf der Website.
2: www.ascenso-akademie.de.
1: Wann startet das neue Semester?
2: Also eingeschrieben muss man sein vor dem 1.9. Die ersten Lehrveranstaltungen starten dann am 5. Oktober.
1: Wenn ich mir jetzt noch nicht ganz sicher bin, dann sollte man sich natürlich vor dem 1.9. schon mal mit euch in Verbindung setzen. Dann kann man noch ein Gespräch führen, kann sich das alles angucken, kann sich informieren. Und dann sage ich erstmal schon mal viel Glück, dass ihr nächstes Jahr dann ordentlich das 20. feiern könnt. Und wir sehen uns auf dem 30. von uns dann in diesem Jahr.
2: Wo übrigens Studenten von uns mitarbeiten, ja. Auch ein so ein Praxisthema, ne, das wir möglich machen können. Schönen Dank dafür auch und danke auch für den Abend hier.
1: Vielen Dank, Klaus Verbroth von der Ascenso Akademie hier in Palma.

0: in Palmas Son Mosh-Stadion. Oh, traumhaft, oder? Der preisgekrönte Sänger, sie und seine größten Hits und das auch noch unter freiem Mallorca-Himmel. Das Konzert beginnt um 22 Uhr. Tickets dafür gibt's online ab 60 Euro. Falls Sie noch was für morgen suchen, habe ich auch was für Sie. Ganz ohne große Popstars, dafür mit richtig leckeren mallorquinischen Köstlichkeiten. Bei der Sonmo Picnic Experience spazieren Sie erst durch den historischen Olivenhain der Finca Son Moragues und genießen danach noch ein Picknick im Schatten alter Olivenbäume. Zum Essen gibt's typisch mallorquinische Spezialitäten. Empanadas sind mit dabei, Sobrasada, Käse, Oliven natürlich auch. Die rund zweistündige Tour kostet 80 Euro pro Person. Los geht's um 12 und dann auch nochmal zu einem späteren Termin um 17.30 Uhr. Der Treffpunkt dafür ist das Tor des Olivenhains Son Moragues zwischen Valdemossa und Deia. Alle Infos zu den beiden Events und natürlich noch ganz viele mehr finden Sie auch nochmal zum entspannten Nachlesen auf inselradio.com.
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1: Im Studio Nanju Kuhlmann. Schönen guten Abend. Die Schweiz sagt Nein zur Einwohnergrenze. 54% haben sich vorläufigen Ergebnissen zufolge in einem entsprechenden Referendum dagegen ausgesprochen. Die rechtspopulistische SVP hatte die Einführung einer Begrenzung auf 10 Millionen Einwohner gefordert. Die Initiatoren wollen die Einwanderung beschränken. Der Iran dementiert den vermeintlichen Deal mit den USA. Das Abkommen sei noch nicht finalisiert, heißt es von den iranischen Revolutionsgarden. Am Abend hatte US-Präsident Trump großspurig die Unterzeichnung angekündigt. Sie käme pünktlich zu Trumps 80. Geburtstag. US-Expertin Annika Brockschmidt sagte bei NTV.
2: Gleichzeitig verhält er sich komplett erratisch. Ich habe gestern Abend gesehen, dass er auf Truth Social zwar einerseits angekündigt hatte, dass dieses Abkommen heute angeblich unterzeichnet werden würde. Gleichzeitig hat er aber in demselben Post dem Iran, anders kann man das, glaube ich, wirklich nicht verstehen, mit einem Nuklearschlag gedroht.
1: Der Brexit kommt jetzt auch auf unserem Frühstückstisch an. Und zwar mit einer Änderung der, ja, die gibt's, EU-Frühstücksrichtlinie. Anne Brauer berichtet.
3: So gut wie jeder redet von Erdbeermarmelade. Und vielleicht ist es vielen noch gar nicht aufgefallen, aber bisher durfte die offiziell gar nicht so heißen, sondern Konfitüre. Ein Zugeständnis an die Briten und ihre Liebe zu Bitterorangenmarmelade und Co. Und deshalb durfte bisher nur Marmelade heißen, was aus Zitrusfrüchten bestand. Das ändert sich jetzt. Egal, ob Erdbeeren, Himbeeren oder andere Früchte drin sind, die Marmelade darf jetzt auch genau so heißen.
1: Donald Trump feiert heute seinen 80. Geburtstag mit einem UFC-Käfigkampf im Weißen Haus. Der US-Präsident nennt das Spektakel die großartigste Show der Welt. Viele Amerikaner scheinen sich dafür nicht zu interessieren. Sie haben aber andere Sorgen. Lebensmittel sind teuer, viele sind von Trumps Eskapaden genervt.
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1: Im Studio Nanju Kuhlmann. Schönen guten Abend. Zehntausende Menschen haben im schweizerischen Genf gegen den G7-Gipfel protestiert. Dabei kam es auch zu Ausschreitungen. Mehrere Gebäude wurden beschädigt. Die Polizei setzte Tränengas ein. Der G7-Gipfel selbst findet im etwa 40 Kilometer entfernten Evian in Frankreich statt. Die Schweiz sagt Nein zur Einwohnergrenze. 54% haben sich vorläufigen Ergebnissen zufolge in einem entsprechenden Referendum dagegen ausgesprochen. Die rechtspopulistische SVP hatte die Einführung einer Begrenzung auf 10 Millionen Einwohner gefordert. Die Initiatoren wollen die Einwanderung beschränken. Die Bahngewerkschaft EVG befürchtet einen massiven Abbau im deutschen Schienenverkehr. Grund sind die Einstiegspläne des italienischen Bahnunternehmens Italo. Mehr von Benno Hille.
2: Italo will der Deutschen Bahn ab 2028 Konkurrenz machen. Die Befürchtung, wenn Italo wichtige Strecken belegt, kann die Bahn dort weniger Fahrten anbieten. Die Einnahmen könnten dann für die Finanzierung der Nebenstrecken fehlen. Die Gewerkschaft sieht damit die Fernanbindung vieler Bahnhöfe in Gefahr, zum Beispiel in Chemnitz, Rostock und Magdeburg. EVG-Chef Burkhardt fordert, dass Italo im Gegenzug auch weniger lukrative Strecken bedienen muss.
1: Der Iran dementiert den vermeintlichen Deal mit den USA. Das Abkommen sei noch nicht finalisiert, heißt es von den iranischen Revolutionsgarden. Am Abend hatte US-Präsident Trump großspurig die Unterzeichnung angekündigt. Sie käme pünktlich zu Trumps 80. Geburtstag. US-Expertin Annika Brockschmidt sagte bei NTV.
3: Gleichzeitig verhält er sich komplett erratisch. Ich habe gestern Abend gesehen, dass er auf Truth Social zwar einerseits angekündigt hatte, dass dieses Abkommen heute angeblich unterzeichnet werden würde. Gleichzeitig hat er aber in demselben Post dem Iran, anders kann man das, glaube ich, wirklich nicht verstehen, mit einem Nuklearschlag gedroht.
1: Donald Trump feiert heute seinen 80. Geburtstag mit einem UFC-Käfigkampf im Weißen Haus. Der US-Präsident nennt das Spektakel die großartigste Show der Welt. Viele Amerikaner scheinen sich dafür nicht zu interessieren. Sie haben aber andere Sorgen. Lebensmittel sind teuer, viele sind von Trumps Eskapaden genervt.
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1: Im Studio Anna Löwer. Schönen guten Abend. Ein deutscher WM-Auftakt nach Maß. Die DFB-Elf ist mit einem 7:1 gegen Curaçao ins Turnier gestartet. Nach einem etwas wackeligen Start ließ das Team von Bundestrainer Nagelsmann dem kleinsten WM-Teilnehmer wenig Chance. Linksverteidiger Nathaniel Brown durfte sein erstes Tor für Deutschland feiern. Er sagte nach dem Spiel im ersten:
2: Wir haben 7 Tore gemacht. Natürlich, das eine Tor war unnötig, aber es gehört dazu. Vielleicht hat uns das auch gut getan, dass wir dann einfach aufwachen. Und nach dem 1:1, ja, haben wir sehr gut gemacht. Da bin ich auch stolz auf die Mannschaft, dass wir nicht den Kopf haben hängen lassen, sondern weitergemacht haben. Dann ist 2:1, 3:1 und dann haben wir sehr gut gespielt.
1: Am Samstag steht dann das nächste deutsche Spiel an. Gegner ist die Elfenbeinküste. Mehr als 20.000 Menschen haben im schweizerischen Genf gegen den G7-Gipfel protestiert. Dabei kam es auch zu Ausschreitungen. Mehrere Gebäude wurden beschädigt. Die Polizei setzte Tränengas ein. Der G7-Gipfel selbst findet im etwa 40 Kilometer entfernten Evian in Frankreich statt. Von US-Präsident Trump kommt seltene Kritik an Israel. Der Angriff auf Vororte der libanesischen Hauptstadt Beirut hätte nicht passieren dürfen, sagte er. Israel habe das Recht, sich zu verteidigen. Der Drohnenangriff aus dem Libanon, auf den es reagiert hat, sei aber von unbedeutendem Ausmaß gewesen. Trump verwies auf die Verhandlungen um ein Friedensabkommen im Irankrieg. Wegen des Angriffs im Libanon war das von iranischer Seite aus wieder in die Ferne gerückt. Die Bahngewerkschaft EVG befürchtet einen massiven Abbau im deutschen Schienenverkehr. Grund sind die Einstiegspläne des italienischen Unternehmens Italo. Wenn Italo wichtige Strecken übernimmt, könnten der Bahn Einnahmen wegbrechen, die dann für Verbindungen auf den Nebenstrecken fehlen. Großbritannien hat im Ärmelkanal einen russischen Öltanker festgesetzt. Das Schiff soll zur sogenannten Schattenflotte gehören, mit der Russland versucht, Exportsanktionen zu umgehen. Für die britische Marine war es der erste Einsatz dieser Art.
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1: Im Studio Anna Löwer. Schönen guten Abend. Die DFB-Elf hat die Pflichtaufgabe Curaçao mit Bravour bewältigt. 7:1 gewinnt das Team von Bundestrainer Nagelsmann gegen den WM-Neuling, der zwischenzeitlich sogar zum 1:1 ausgleichen konnte. Laut Bundestrainer Nagelsmann musste sich die Mannschaft dann erstmal schütteln. Er sagte in der ARD.
2: Und es sind natürlich auch viele Newcomer dabei, die noch keine Turniere hatten, aber es sind natürlich auch einige dabei, die Turniere selbst erlebt haben. Und dann musst du erstmal 7 Tore machen. Klar waren wir Favorit und klar musst du am Ende des Spiels auch gewinnen. Trotzdem waren gute Dinge dabei, aber auch Dinge, die man gut analysieren kann, um weitere Schritte zu gehen. Und ich habe mich einfach gefreut für die Truppe.
1: Im schweizerischen Genf ist es bei Protesten gegen den G7-Gipfel in Frankreich zu Ausschreitungen gekommen. Laut Polizei haben einige der gut 20.000 Demonstranten mehrere Gebäude beschädigt. Die Beamten setzten teilweise Tränengas ein. In Genf kommen die Staats- und Regierungschefs an und reisen dann weiter nach Evian in Frankreich. Freie Fahrt auf der Bahnstrecke zwischen den beiden größten Städten Deutschlands. Die Züge zwischen Berlin und Hamburg rollen jetzt wieder nach Plan. Naja, zumindest fast, Sönke Röhling.
3: Ja, bis Ende des Monats müssen die ICEs und Co. noch ein bisschen langsamer fahren und brauchen ein paar Minuten länger. Aber immerhin, nach knapp einem Jahr Generalsanierung gilt nun wieder der reguläre Fahrplan. Die Bahn hat die überalterte Strecke komplett auf Vorderbahn gebracht. Unter anderem wurden 165 Kilometer neue Gleise und knapp 250 Weichen installiert. Schneller als bisher können die Züge nach der Sanierung zwar nicht fahren, aber die Bahn hofft, dass es weniger Störungen gibt und man deshalb besser und pünktlicher durchkommt.
1: Von US-Präsident Trump kommt seltene Kritik an Israel. Der Angriff auf Vororte der libanesischen Hauptstadt Beirut hätte nicht passieren dürfen, sagt er. Trump verwies auf die Verhandlungen um ein Friedensabkommen im Irankrieg. Wegen des Angriffs im Libanon war das von iranischer Seite aus wieder in die Ferne gerückt. Erdbeermarmelade darf jetzt auch so heißen. Marmelade. Klingt skurril und liegt an einer Änderung der EU-Frühstücksrichtlinie. Bisher hieß offiziell nur Marmelade, was aus Zitrusfrüchten bestand. Alles andere war Konfitüre. Das hatten die Briten mal durchgesetzt und jetzt, Jahre nach dem Brexit, ändert sich das.
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1: Im Studio Anna Löwer. Schönen guten Abend. Ein deutscher WM-Auftakt nach Maß. Die DFB-Elf ist mit einem 7:1 gegen Curaçao ins Turnier gestartet. Nach einem etwas wackeligen Start ließ das Team von Bundestrainer Nagelsmann dem kleinsten WM-Teilnehmer wenig Chance. Linksverteidiger Nathaniel Brown durfte sein erstes Tor für Deutschland feiern. Er sagte nach dem Spiel im ersten:
2: Wir haben 7 Tore gemacht. Natürlich, das eine Tor war unnötig, aber es gehört dazu. Vielleicht hat uns das auch gut getan, dass wir dann einfach aufwachen. Und nach dem 1:1, ja, haben wir sehr gut gemacht. Da bin ich auch stolz auf die Mannschaft, dass wir nicht den Kopf haben hängen lassen, sondern weitergemacht haben. Dann ist 2:1, 3:1 und dann haben wir sehr gut gespielt.
1: Am Samstag steht dann das nächste deutsche Spiel an. Gegner ist die Elfenbeinküste. Haben die USA und der Iran sich nun doch auf ein Abkommen für ein Ende des Iran-Krieges geeinigt? Vermittler Pakistan teilte in der Nacht mit, ja, es gibt eine Einigung für ein Rahmenabkommen. Diese umfasse eine Waffenruhe in der gesamten Region, einschließlich des Libanon, hieß es. Auch US-Präsident Trump erklärte am Abend, die Einigung mit dem Iran sei jetzt vollständig. Fast ein Jahr hat's gedauert, jetzt sollen die Züge zwischen Hamburg und Berlin aber wieder nach Plan rollen. Die Bahn hat die viel befahrene und in die Jahre gekommene Strecke komplett auf Vordermann gebracht. Bahnsprecherin Anja Brücker.
3: Seit August 2025 haben wir unter anderem rund 165 Kilometer Gleise, 249 Weichen und 28 Bahnhöfe modernisiert. Insgesamt steht eine deutlich modernisierte und leistungsfähige Verbindung zur Verfügung. Und das spüren die Fahrgäste künftig auf der gesamten Strecke zwischen Hamburg und Berlin.
1: Mehr als 20.000 Menschen haben im schweizerischen Genf gegen den G7-Gipfel protestiert. Dabei kam es auch zu Ausschreitungen. Mehrere Gebäude wurden beschädigt. Die Polizei setzte Tränengas ein. Der G7-Gipfel selbst findet im etwa 40 Kilometer entfernten Evian in Frankreich statt. Die Schweiz sagt Nein zu einer Einwohnergrenze. 54% haben sich, vorläufigen Ergebnissen zufolge, in einem entsprechenden Referendum dagegen ausgesprochen. Die rechtspopulistische SVP hatte die Einführung einer Begrenzung auf 10 Millionen Einwohner gefordert. Die Initiatoren wollten die Einwanderung beschränken.
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1: Im Studio Anna Löwer. Die deutsche Nationalmannschaft ist mit einem Torfest in die WM gestartet. Gegen WM-Neuling Curaçao gewann das DFB-Team mit 7:1. Erstmals seit seinem Rücktritt nach der EM stand Manuel Neuer als Nummer 1 wieder zwischen den Torpfosten. Er sagte im Ersten:
2: Jeder wünscht sich immer einen guten Start und gerade in so einem Turnier ist es wichtig, dass wir, glaube ich, gut gestartet sind, dass wir die Spielfreude an den Tag gelegt haben, dass man auch gemerkt hat, dass die Spieler, die von der Bank gekommen sind, immer Energie mit reingebracht haben, dass wir nie aufgehört haben, aufs nächste Tor zu spielen und die Spielfreude war da und wir wollten immer aufs Tor gehen.
1: Außerdem spielten noch die Niederlande gegen Japan, Endstand 2:2. Haben die USA und der Iran sich nun doch auf ein Friedensabkommen geeinigt? US-Präsident Trump und Vermittler Pakistan sprechen von einer Einigung auf ein Rahmenabkommen zum Ende des Krieges. Vorgesehen sind eine Waffenruhe, weitere Verhandlungen und die Wiedereröffnung der wichtigen Schifffahrtsroute durch die Straße von Hormuz. Eine offizielle Bestätigung aus Teheran steht allerdings weiter aus. Der Iran hatte zuletzt erklärt, es gebe noch keine endgültige Entscheidung über ein Abkommen. Mehr als 20.000 Menschen haben im schweizerischen Genf gegen den G7-Gipfel protestiert. Dabei kam es auch zu Ausschreitungen. Mehrere Gebäude wurden beschädigt. Die Polizei setzte Tränengas ein. Der G7-Gipfel selbst findet im etwa 40 Kilometer entfernten Evian in Frankreich statt. Die Bahngewerkschaft EVG befürchtet einen massiven Abbau im deutschen Schienenverkehr. Grund sind die Einstiegspläne des italienischen Unternehmens Italo. Wenn Italo wichtige Strecken übernimmt, könnten der Bahn Einnahmen wegbrechen, die dann für Verbindungen auf den Nebenstrecken fehlen. Großbritannien hat im Ärmelkanal einen russischen Öltanker festgesetzt. Das Schiff soll zur sogenannten Schattenflotte gehören, mit der Russland versucht, Exportsanktionen zu umgehen. Für die britische Marine war es der erste Einsatz dieser Art.
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